0: Hier ist euer Wetter auf Antenne Thüringen. Jetzt in der Nacht ist es meist klar und angenehm mild bei etwa 15 Grad im Freistaat. Tagsüber dann wieder viel Sonne und deutlich wärmer als gestern mit bis zu 30 Grad. Am Wochenende wechselhafter mit Wolken, Schauern und auch einzelnen Gewittern.
1: Antenne Thüringen, der schnellste Verkehrsservice mit Kari. Auf der A71 Richtung Sangerhausen gibt es zwischen Meiningen Nord und dem Dreieck Suhl Behinderungen wegen einer Baustelle. Auf der A72 Richtung Chemnitz ist zwischen Reichenbach und Zwickau Ost nach einem Unfall mit mehreren Fahrzeugen voll gesperrt. Der Verkehr wird an der Ausfahrt Reichenbach abgeleitet. In Neustadt an der Orla ist die Ernst-Thälmann-Straße zwischen Kirchplatz und Buschkinplatz wegen eines Feuerwehreinsatzes gesperrt. Wir wünschen eine gute Fahrt.

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0: Und jetzt euer Wetter auf Antenne Thüringen. Eine ruhige und klare Nacht ist das im Freistaat bei um die 15 Grad. Tagsüber dann wieder sommerlich heiß und sonnig. Am Wochenende nicht mehr ganz so stabil. Mehr Wolken und auch mal Regen oder Gewitter. Aber auch weiterhin viel Sonne.
1: Antenne Thüringen, der schnellste Verkehrsservice mit KI. Auf der A71 Richtung Sangerhausen gibt es zwischen Meiningen Nord und dem Dreieck Suhl Behinderungen durch eine Baustelle. Auf der A72 Richtung Chemnitz ist zwischen Reichenbach und Zwickau West nach einem Unfall mit mehreren Fahrzeugen voll gesperrt. Die Ableitung erfolgt an der Ausfahrt Reichenbach. In Neustadt an der Orla ist die Ernst-Thälmann-Straße zwischen Kirchplatz und Puschkinplatz wegen eines Feuerwehreinsatzes gesperrt. Wir wünschen eine gute Fahrt.
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8: Ich bin Diana Kramer. Die aktuellen Kriege sorgen aller Voraussicht nach auch in den nächsten Monaten für steigende Preise hierzulande. Im April hatte der Ölpreisschock infolge des Iran-Kriegs die Teuerungsrate auf 2,9% getrieben. Heute wird das Statistische Bundesamt eine erste Schätzung zur Inflation im Mai veröffentlichen.
9: Hohe Spritpreise, das erleben wir seit Wochen an den Tankstellen und auch die Unternehmen. Sie werden die gestiegenen Preise voraussichtlich in gewissem Maße an die Verbraucher weitergeben. Da sind sich Volkswirte sicher. Konkret heißt das, wenn das Anliefern der Milch in die Molkerei mehr kostet, da die Tankfüllung mehr kostet, müssen Milchbauern und Molkereien diese Mehrkosten wieder reinholen. Den Preis für den Liter Milch zu erhöhen ist da eine Möglichkeit. David Riemer, Nachrichtenredaktion.
8: In der Debatte um die Zukunft des 8-Stunden-Tags hat das arbeitgebernahe Institut der deutschen Wirtschaft vorgeschlagen, die Arbeitszeit zunächst nur für bestimmte Berufe auszuweiten. Gerade mit Blick auf den Arbeitsschutz könne man sich im ersten Schritt auf Beschäftigte konzentrieren, wo keine Gesundheitsrisiken drohen. Die Bürobeschäftigten, sagte der IW-Arbeitsmarktexperte Oliver Stettes den Funke-Zeitungen. Gleichzeitig sprach er sich dafür aus, die Regelung zur täglichen Arbeitszeit zu reformieren. Mehr Flexibilität könne dabei helfen, eine bessere Balance zwischen privaten Wünschen der Beschäftigten und betrieblichen Abläufen zu schaffen. Bundesverteidigungsminister Boris Pistorius setzt auf eine verstärkte Kooperation mit Kanada. Am zweiten Tag seiner Reise besuchte er in Montreal Rüstungsunternehmen. Er sehe ein enormes Potenzial, sagte Pistorius.
10: Insgesamt habe ich gespürt, wie sehr unsere kanadischen Partner, genauso wie wir, viel Wert auf eine Vertiefung hin zu einer strategischen Partnerschaft legen. Und das erfreut mich sehr, weil es ein enormes Potenzial gibt. Nicht nur verteidigungs- und sicherheitspolitisch, sondern eben auch wirtschaftspolitisch, sei es Energie, sei es Rohstoffe, seltene Erden.
8: Verteidigungsminister Pistorius. Bei einer Explosion in der US-Großstadt Dallas im Bundesstaat Texas gibt es nach Angaben der Feuerwehr mehrere Tote. Die genaue Zahl sei bisher unklar, teilte der örtliche Feuerwehrchef mit. Die Einsatzkräfte waren ursprünglich wegen eines Gaslecks verständigt worden, dann kam es zu der Explosion. Mehrere Menschen werden noch vermisst.
11: Hier ist euer Wetter auf Antenne Thüringen. Die Nacht heute klar bei um die 15 Grad. Tagsüber ist dann wieder Schwitzen angesagt bei Sonne und bis zu 30 Grad. Am Wochenende mischen sich mehr Wolken dazu und es wird etwas wechselhafter im Freistaat.
12: Antenne Thüringen, der schnellste Verkehrsservice mit KI. Auf der A9 Richtung München zwischen Neiland-Selbitz und dem Dreieck Bayerisches Vogtland liegt ein totes Reh auf der Fahrbahn. Bitte dort besonders vorsichtig fahren. Auf der A71 Richtung Sangerhausen gibt es zwischen Meiningen-Nord und dem Dreieck Suhl Behinderungen durch eine Baustelle. Auf der A72 Richtung Chemnitz ist zwischen Reichenbach und Zwickau-West nach einem Unfall mit mehreren Fahrzeugen vollgesperrt. Der Verkehr wird an der Ausfahrt Reichenbach abgeleitet. In Neustadt an der Orla ist die Ernst-Thälmann-Straße zwischen Kirchplatz und Puschkin-Platz wegen eines Feuerwehreinsatzes gesperrt. Wir wünschen eine gute Fahrt.
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1: Ich bin Diana Kramer. Die aktuellen Kriege sorgen aller Voraussicht nach auch in den nächsten Monaten für steigende Preise hierzulande. Im April hatte der Ölpreisschock infolge des Iran-Kriegs die Teuerungsrate auf 2,9% getrieben. Heute wird das Statistische Bundesamt eine erste Schätzung zur Inflation im Mai veröffentlichen.
2: Hohe Spritpreise, das erleben wir seit Wochen an den Tankstellen und auch die Unternehmen. Sie werden die gestiegenen Preise voraussichtlich in gewissem Maße an die Verbraucher weitergeben. Da sind sich Volkswirte sicher. Konkret heißt das, wenn das Anliefern der Milch in die Molkerei mehr kostet, da die Tankfüllung mehr kostet, müssen Milchbauern und Molkereien diese Mehrkosten wieder reinholen. Den Preis für den Liter Milch zu erhöhen, ist da eine Möglichkeit. David Riemer, Nachrichtenredaktion.
1: In der Debatte um die Zukunft des 8-Stunden-Tags hat das arbeitgebernahe Institut der deutschen Wirtschaft vorgeschlagen, die Arbeitszeit zunächst nur für bestimmte Berufe auszuweiten. Gerade mit Blick auf den Arbeitsschutz könne man sich im ersten Schritt auf Beschäftigte konzentrieren, wo keine Gesundheitsrisiken drohen, die Bürobeschäftigten, sagte der IW-Arbeitsmarktexperte Oliver Stettes den Funke-Zeitungen. Gleichzeitig sprach er sich dafür aus, die Regelung zur täglichen Arbeitszeit zu reformieren. Mehr Flexibilität könne dabei helfen, eine bessere Balance zwischen privaten Wünschen der Beschäftigten und betrieblichen Abläufen zu schaffen. Bundesverteidigungsminister Boris Pistorius setzt auf eine verstärkte Kooperation mit Kanada. Am zweiten Tag seiner Reise besuchte er in Montreal Rüstungsunternehmen. Er sehe ein enormes Potenzial, sagte Pistorius.
3: Insgesamt habe ich gespürt, wie sehr unsere kanadischen Partner, genauso wie wir, viel Wert auf eine Vertiefung hin zu einer strategischen Partnerschaft legen. Und das erfreut mich sehr, weil es ein enormes Potenzial gibt. Nicht nur verteidigungs- und sicherheitspolitisch, sondern eben auch wirtschaftspolitisch, sei es Energie, sei es Rohstoffe, seltene Erden.
1: Verteidigungsminister Pistorius. Bei einer Explosion in der US-Großstadt Dallas im Bundesstaat Texas gibt es nach Angaben der Feuerwehr mehrere Tote. Die genaue Zahl sei bisher unklar, teilte der örtliche Feuerwehrchef mit. Die Einsatzkräfte waren ursprünglich wegen eines Gaslecks verständigt worden, dann kam es zu der Explosion. Mehrere Menschen werden noch vermisst.
4: Hier ist euer Wetter auf Antenne Thüringen. Jetzt in der Nacht ist es meist klar und angenehm mild bei etwa 15 Grad im Freistaat. Tagsüber dann wieder viel Sonne und deutlich wärmer als gestern mit bis zu 30 Grad. Am Wochenende wechselhafter mit Wolken, Schauern und auch einzelnen Gewittern.
5: Antenne Thüringen, der schnellste Verkehrsservice mit Kari. Auf der A71 Richtung Sangerhausen gibt es zwischen Meiningen-Nord und dem Dreieck Suhl Behinderungen durch eine Baustelle. Auf der A72 Richtung Chemnitz ist zwischen Reichenbach und Zwickau-West nach einem Unfall mit mehreren Fahrzeugen voll gesperrt. Die Ableitung erfolgt an der Ausfahrt Reichenbach. In Neustadt an der Orla ist die Ernst-Tellmann-Straße zwischen Kirchplatz und Buschkin-Platz wegen eines Feuerwehreinsatzes gesperrt. Wir wünschen eine gute Fahrt.
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7: Ich bin Diana Kramer. Bis Ende Juni läuft noch der Tankrabatt. Erwartungen an eine Verlängerung darüber hinaus hat Bundesverkehrsminister Patrick Schnieder bereits gedämpft. Der Staat komme irgendwann an die Grenze seiner Möglichkeiten, sagte er dem Handelsblatt.
8: Für den Tankrabatt verzichtet der Staat auf Steuereinnahmen von bis zu 1,6 Milliarden Euro. Künftig sieht Verkehrsminister Schnieder eher Entlastungsbedarf beim Güterverkehr. Er verweist auf dessen Auswirkungen. Diese Preise würden weitergegeben. Lebensmittel und Waren des täglichen Bedarfs würden teurer. Die Gefahr, dass es an den Zapfsäulen zu einem echten Kraftstoffmangel kommt oder Flugzeuge ohne Kerosin dastehen, sieht er zumindest kurzfristig nicht. Ursula Winkler, Nachrichtenredaktion.
7: In den Verhandlungen zu einem Rahmenabkommen im Irankrieg gibt es angeblich einen wichtigen Fortschritt. Unterhändler aus den USA und dem Iran haben laut US-Kreisen eine vorläufige Einigung erzielt. US-Präsident Donald Trump müsse dem noch zustimmen, heißt es.
9: Angeblich wurde der Deal schon vor 2 Tagen geschmiedet, aber Trump wollte noch drüber nachdenken. Das Memorandum soll ein Ende des Krieges, die Öffnung der Straße von Hormuz und die Freigabe iranischer Vermögenswerte im Ausland festlegen. Die Waffenruhe soll weiter verlängert werden, bis alle weiteren Details geklärt sind. Das iranische Atomprogramm, Sanktionen und die Beseitigung von Seeminen in der Straße von Hormuz durch den Iran. Aus den USA, Tina Eck.
7: Der Iran hat derweil Hoffnungen auf eine schnelle Einigung gedämpft. Anders als aus Washington hieß es aus Teheran, das Abkommen sei bislang weder fertiggestellt noch bestätigt. Die schwierige Sicherheitslage im Osten der Demokratischen Republik Kongo ist nach Angaben des Generaldirektors der Weltgesundheitsorganisation Tedros die größte Herausforderung im Kampf gegen Ebola. Der WHO-Chef war am Abend in der am schwersten vom neuesten Ebola-Ausbruch betroffenen Region im Kongo eingetroffen. Allein im vergangenen Monat hätten Kämpfe rund 100.000 Menschen vertrieben. Das mache es äußerst schwierig, den Ausbruch einzudämmen, sagte Tedros und rief zu einem Waffenstillstand auf. Der Kadaver des verendeten Buckelwals bleibt nun doch auf der dänischen Insel Anholt und wird direkt am Strand obduziert. Dort liegt das Tier seit rund 2 Wochen im flachen Wasser. Der Wal werde an diesem Wochenende für die Obduktion an Land gezogen, teilte die dänische Umweltbehörde mit.
10: Hier ist euer Wetter auf Antenne Thüringen. Wir starten mit Sonne in den Freitag und Richtung Wochenende und mit bis zu 30 Grad im Freistaat. Das Wochenende dann etwas wechselhafter und kühler mit einzelnen Schauern oder Gewittern.
11: 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Auf der A71 Richtung Sangerhausen gibt es zwischen Meiningen Nord und dem Dreieck Suhl Behinderungen durch eine Baustelle. Auf der A72 Richtung Chemnitz ist zwischen Reichenbach und Zwickau West nach einem Unfall mit mehreren Fahrzeugen voll gesperrt. Der Verkehr wird an der Ausfahrt Reichenbach abgeleitet. In Neustadt an der Orla ist die Ernst-Tellmann-Straße zwischen Kirchplatz und Puschkinplatz wegen eines Feuerwehreinsatzes gesperrt. Wir wünschen eine gute Fahrt.
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1: Ich bin Diana Kramer. Bis Ende Juni läuft noch der Tankrabatt. Erwartungen an eine Verlängerung darüber hinaus hat Bundesverkehrsminister Patrick Schnieder bereits gedämpft. Der Staat komme irgendwann an die Grenze seiner Möglichkeiten, sagte er dem Handelsblatt.
2: Für den Tankrabatt verzichtet der Staat auf Steuereinnahmen von bis zu 1,6 Milliarden Euro. Künftig sieht Verkehrsminister Schnieder eher Entlastungsbedarf beim Güterverkehr. Er verweist auf dessen Auswirkungen. Diese Preise würden weitergegeben. Lebensmittel und Waren des täglichen Bedarfs würden teurer. Die Gefahr, dass es an den Zapfsäulen zu einem echten Kraftstoffmangel kommt oder Flugzeuge ohne Kerosin dastehen, sieht er zumindest kurzfristig nicht. Ursula Winkler, Nachrichtenredaktion.
1: In den Verhandlungen zu einem Rahmenabkommen im Irankrieg gibt es angeblich einen wichtigen Fortschritt. Unterhändler aus den USA und dem Iran haben laut US-Kreisen eine vorläufige Einigung erzielt. US-Präsident Donald Trump müsse dem noch zustimmen, heißt es.
3: Angeblich wurde der Deal schon vor 2 Tagen geschmiedet, aber Trump wollte noch drüber nachdenken. Das Memorandum soll ein Ende des Krieges, die Öffnung der Straße von Hormuz und die Freigabe iranischer Vermögenswerte im Ausland festlegen. Die Waffenruhe soll weiter verlängert werden, bis alle weiteren Details geklärt sind. Das iranische Atomprogramm, Sanktionen und die Beseitigung von Seeminen in der Straße von Hormuz durch den Iran. Aus den USA, Tina Eck.
1: Der Iran hat derweil Hoffnungen auf eine schnelle Einigung gedämpft. Anders als aus Washington hieß es aus Teheran, das Abkommen sei bislang weder fertiggestellt noch bestätigt. Die schwierige Sicherheitslage im Osten der Demokratischen Republik Kongo ist nach Angaben des Generaldirektors der Weltgesundheitsorganisation Tedros die größte Herausforderung im Kampf gegen Ebola. Der WHO-Chef war am Abend in der am schwersten vom neuesten Ebola-Ausbruch betroffenen Region im Kongo eingetroffen. Allein im vergangenen Monat hätten Kämpfe rund 100.000 Menschen vertrieben. Das mache es äußerst schwierig, den Ausbruch einzudämmen, sagte Tedros und rief zu einem Waffenstillstand auf. Der Kadaver des verendeten Buckelwals bleibt nun doch auf der dänischen Insel Anholt und wird direkt am Strand obduziert. Dort liegt das Tier seit rund 2 Wochen im flachen Wasser. Der Wal werde an diesem Wochenende für die Obduktion an Land gezogen, teilte die dänische Umweltbehörde mit.
4: Und jetzt euer Wetter auf Antenne Thüringen. Ein strahlender Start in den Freitag wird das heute mit viel Sonne und schnell steigenden Temperaturen. Hochsommerfeeling im Freistaat mit bis zu 30 Grad. Am Wochenende dann neben Sonne auch mehr Wolken und immer wieder mal Schauer oder Gewitter möglich.
5: Antenne Thüringen, der schnellste Verkehrsservice mit Kari. Auf der A71 Richtung Sangerhausen gibt es zwischen Meiningen Nord und dem Dreieck Suhl Behinderungen wegen einer Baustelle. In Neustadt an der Orla ist die Ernst-Thälmann-Straße zwischen Kirchplatz und Puschkinplatz wegen eines Feuerwehreinsatzes gesperrt. Wir wünschen eine gute Fahrt.
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8: Ich bin Diana Kramer. In der Debatte um die Zukunft des 8-Stunden-Arbeitstags hat das Arbeitgebernahe Institut der deutschen Wirtschaft vorgeschlagen, die Arbeitszeit zunächst nur für bestimmte Berufe auszuweiten. Mit Blick auf den Arbeitsschutz könnte man sich im ersten Schritt auf Beschäftigte konzentrieren, wo keine Gesundheitsrisiken drohen, die Bürobeschäftigten, sagte der IW-Arbeitsmarktexperte Oliver Stettes den Funke-Zeitungen. Die schwarz-rote Koalition will statt des 8-Stunden-Arbeitstages einen wöchentlichen Rahmen für die Arbeitszeit einführen. Doch es gibt Streit um das Vorhaben. Bundesverteidigungsminister Boris Pistorius setzt auf eine verstärkte Kooperation mit Kanada. Am zweiten Tag seiner Reise besuchte er in Montreal Rüstungsunternehmen. Er und auch die Kanadier sehen großes Potenzial für eine Partnerschaft in vielen Bereichen, sagte Pistorius.
9: Insgesamt habe ich gespürt, wie sehr unsere kanadischen Partner, genauso wie wir, viel Wert auf eine Vertiefung hin zu einer strategischen Partnerschaft legen. Und das erfreut mich sehr, weil es ein enormes Potenzial gibt. Nicht nur verteidigungs- und sicherheitspolitisch, sondern eben auch wirtschaftspolitisch, sei es Energie, sei es Rohstoffe, seltene Erden.
8: Bundesverteidigungsminister Boris Pistorius. Wer morgen, also am Samstag, mit dem Auto Richtung Italien will, hat schlechte Karten. Die Brenner Autobahn wird wegen einer Demonstration komplett gesperrt. Das dürfte auch schon heute für Probleme sorgen.
10: Ab morgen früh ist die Brenner Autobahn dicht, also werden sich schon heute viele auf den Weg machen und das dürfte direkt auf der Autobahn, aber auch drumherum für Staus und Behinderungen sorgen. Am Sperrtag direkt dann wird es auf vielen der Ausweichstrecken nur im Schneckentempo vorangehen. Die Gemeinde Gries in Österreich will mit der Demo gegen die Verkehrsbelastung protestieren. Rund 15.000 Menschen leiden täglich unter Lärm, Feinstaub und überlasteten Straßen, lautet ihr Argument. Lea Matschulat, Redaktion.
8: Paris wird zur Hochsicherheitszone. Die französische Hauptstadt rüstet sich mit einem Großaufgebot an Polizeikräften für das Finale der Champions League zwischen Paris Saint-Germain und dem FC Arsenal London am Samstag. Obwohl das Finale weit entfernt in Budapest stattfindet. Verhindert werden sollen massive Ausschreitungen wie beim Finalsieg von PSG im vergangenen Jahr. Damals gab es 2 Tote und knapp 200 Verletzte.
11: Wir schauen aufs Wetter. Der Tag startet zunächst trocken mit viel Sonnenschein, die Höchsttemperaturen nochmal bis 29 Grad. Am Nachmittag und am Abend ziehen dann aber schon die ersten Wolkenfelder durch und ab dem Abend gibt's örtlich Schauer oder einzelne Gewitter. So geht's am Samstag weiter, wechselnd bis stark bewölkt und örtlich Schauer und Gewitter, später aber auch längere Sonnenphasen bei bis zu 27 Grad und auch am Sonntag meist viele Wolken und wiederholt Schauer, örtlich auch Gewitter.
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11: Antenne Thüringen, der schnellste Verkehrsservice. A71 Richtung Sangerhausen zwischen Meiningen Nord und Dreieck-Suhl. Hier kommt es zu Behinderungen durch eine Baustelle. Dann nochmal A71 Richtung Sangerhausen zwischen Oberhof und Gräfenroda, Nachbaustelle. Hier ist noch bis 6 Uhr gesperrt. Und Neustadt an der Orla, Ernst-Thälmann-Straße zwischen Kirchplatz und Puschkin-Platz in der Innenstadt ist alles noch abgesperrt nach dem großen Feuerwehreinsatz gestern. Euch eine gute und sichere Fahrt.
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13: Schönen guten Tag.
14: Hallo, schönen Freitag.
13: 29. Mai, also für viele der letzte Arbeitstag im Mai. Und ich habe mal geguckt, es gibt ja immer diese schönen Tage des.
14: Ja, bitte.
13: Lieben wir. Leg ein Kissen auf deinen Kühlschrank-Tag ist heute.
4: Oh, das wird es bei mir schwierig. Brauche ich eine Leiter oder halt einen großen oder einen Stuhl. Der ist echt hoch.
13: Put a pillow on your fridge day.
4: Why?
13: Warum soll der Tag das machen? Erinnert an den Brauch der 1920er Jahre in Amerika und soll Glück bringen. Also ich finde ja, ein Kissen auf den Kühlschrank, heute schwierig, aber ein Kissen in den Kühlschrank, das wäre gut.
4: Zum Abkühlen dann.
13: Bei bis zu fast 30 Grad.
4: Kann man machen.

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0: Die Fanta 4. Sie ist weg. Ja, bald sind Sie weg. Aber vorher gehen Sie zum Glück nochmal auf Tour, ne?
1: Antenne Thüringen ist hier, die Morning Show mit Anna und Alex. Heute am Freitag. Und heute wird's heiß. Heiß, heiß. Bis zu 30 Grad.
0: Das ist einerseits schön, aber sind wir mal ehrlich. Schwitzen, das ist jetzt dabei eine nicht so schöne Nebenerscheinung, obwohl es ja eigentlich die Klimaanlage des Körpers ist. Was dabei hilft, an heißen Tagen nicht zu zerfließen. Kimberly Klages hat da ein paar Tipps.
1: Warum schwitzen wir eigentlich?
2: Wir schwitzen, damit unser Körper nicht überhitzt. Denn unser Körper produziert ständig Wärme, zum Beispiel durch Bewegung oder hohe Außentemperaturen. Wenn die Wärme dann also nicht mehr alleine über die Haut und die Luft abgegeben werden kann, beginnt unser Körper zu schwitzen und der Schweiß verdunstet dann auf der Haut und kühlt uns ab. Und das sogar ganz schön effektiv. Die Deutsche Physiologische Gesellschaft gibt nämlich an, dass 1 Milliliter Schweiß einen ganzen Liter Wasser um 1 Grad abkühlen kann.
1: Wow, ich wusste gar nicht, dass eine Deutsche Physiologische Gesellschaft gibt. Und warum schwitzen wir eigentlich unterschiedlich? Das ist ja auch so.
2: Wie stark Menschen schwitzen, hängt von mehreren Faktoren ab. Dazu gehören vor allem die Körperform, genetische und hormonelle Unterschiede. Auch das Training spielt eine Rolle. Wer regelmäßig Sport treibt oder häufiger in die Sauna geht, trainiert damit seinen Körper im Umgang mit Wärme. Und diese Menschen empfinden dann die Hitze oft als weniger anstrengend. Ein Unterschied ist auch der Schweißgeruch. Frischer Schweiß riecht nach fast nichts. Erst durch die eigenen Hautbakterien, die bei jedem unterschiedlich sind, riecht Schweiß bei jedem anders.
1: So, jetzt kommen wir nämlich hier tatsächlich mal an den Kern des Pudels, oder wie sagt man?
0: Pudelskern? Den Kern des Pudels?
1: Ja, ich möchte
0: hat
1: gerne
0: der
1: wissen.
0: Der Pudel einen Kern? Naja, anderes Thema.
1: Was kann man gegen Schweiß machen?
2: Da Schwitzen ja prinzipiell nichts Schlechtes ist, gibt es vor allen Dingen aber Tipps, die helfen, dass man nicht so riecht. Zum Beispiel Deo benutzen. Das bekämpft vor allem die Gerüche und reduziert die Bakterien auf der Haut. Aber auch luftige Kleidung aus Leinen oder Baumwolle unterstützen die Verdunstung des Schweißes. Salbeitee kann übrigens das Schwitzen auch leicht reduzieren, weil Salbei die Schweißdrüsen etwas verengt. Und regelmäßiges Duschen hilft natürlich auch bei unangenehmen Gerüchen.
0: Ja, okay. Also bei Alex wissen wir doch, wie er sich heute abkühlt und wo es auf jeden Fall dann nicht riecht. Im Freibad, oder?
1: Ich habe heute Morgen tatsächlich überlegt, ob ich mir einen Tanktop anziehen soll, aber ich habe gedacht, nein. Erst wenn die 3 vorne steht, dann machen wir das.
0: Oder? Und ich finde, du kannst es ja tragen. Auf der Partytour habe ich es durchaus schon mehrfach erlebt und ich sage ja, Alexander, ja.
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1: Guten Morgen. Kommt nun doch die große Einigung zwischen den USA und dem Iran zustande. US-Vizepräsident Vance sieht sich bei seinen Verhandlungen noch nicht am Ziel, aber nah dran, sagte er wörtlich. Es sei allerdings schwer vorherzusagen, wann und ob Präsident Trump ein Abkommen unterzeichne, so Vance. In Medienberichten hieß es zuvor, dass die Waffenruhe um 60 Tage verlängert werden soll, um über das iranische Atomprogramm verhandeln zu können. Der Iran selbst sieht das dann doch etwas anders. Ein Abkommen sei weder fertiggestellt noch bestätigt. Mehr als jeder zweite Beschäftigte in Deutschland wünscht sich kürzere Arbeitszeiten. Bei Männern mit Kind sind es sogar 63%, ergab eine Umfrage im Auftrag des Deutschen Gewerkschaftsbunds. Der DGB kritisiert schon länger Pläne der Regierung zur Flexibilisierung der Arbeitszeit und sieht sich durch die Umfrageergebnisse bestärkt. Männer arbeiten laut der Umfrage im Durchschnitt 37,1 Stunden in der Woche, Frauen 30,8. Eine Rakete der Firma Blue Origin ist in Cape Canaveral in Florida auf der Startrampe explodiert. Das Unternehmen von US-Milliardär Jeff Bezos nannte das eine Anomalie bei einem Raketentest. Alle Mitarbeiter seien in Sicherheit. Blue Origin hatte viel Zeit und Geld in die neue Rakete gesteckt. Sie sollte in Teilen mehrfach nutzbar sein und so mit den SpaceX-Raketen von Elon Musk mithalten können. Und jetzt die Thüringen-Reporter aus eurer Region.
0: Für Mittelthüringen, Petra Kühling.
2: Guten Morgen. Schon wieder sind im Kreis Sömmerda teure Aluplatten von einer Baustelle verschwunden. Der Beutewert diesmal rund 125.000 Euro. In Rohrborn haben sich die Täter vermutlich übers lange Pfingstwochenende zu schaffen gemacht. Sie stahlen 20 Aluminiumsteckplatten. Jede einzelne wiegt etwa 250 Kilogramm, sagt die Polizei. Heißt, die Diebe müssen mit schwerem Gerät auf der Baustelle gewesen sein und brauchten zum Abbau auch Spezialwerkzeug. Die Aluplatten liegen hier, damit große Baumaschinen oder auch Schwerlasttransporte über die unebenen Wege fahren können. Und wieder werden dringend Zeugen gesucht, die rund um die Baustelle in Rohrborn was Verdächtiges beobachtet haben. Fahrzeuge, Personen. Es ist der inzwischen fünfte Fall, dass solche schweren Platten geklaut werden. Und zwar hier im Kreis Sömmerda und im Kyffhäuser Kreis. Auch im Norden waren die Täter innerhalb der letzten Woche aktiv. Zwischen Ronstedt und Kling wert der Beute hier laut Polizei fast eine Viertelmillion Euro. Die Polizeidienststellen sind zu den Fällen auch im Austausch. Ob sie zusammenhängen, eventuell sogar aufs Konto der gleichen Täter gehen, wird noch geprüft, hat uns ein Sprecher gesagt. Und nochmal Geduldsprobe für alle, die über die A71 ins Gewerbegebiet Erfurter Kreuz pendeln. Die Autobahnanschlussstelle Arnstadt Nord bleibt nochmal länger gesperrt. Und zwar die kommenden 2 Wochen. Auf der Landstraße wird weiter an der Brücke gebaut. Der Verkehr wird damit weiter über die A4-Anschluss Neudietendorf oder die A71 Arnstadt Süd umgeleitet.
1: Wir schauen aufs Wetter. Der Tag startet zunächst trocken mit viel Sonnenschein, die Höchsttemperaturen nochmal bis 29 Grad. Am Nachmittag und am Abend ziehen dann aber schon die ersten Wolkenfelder durch und ab dem Abend gibt's örtlich Schauer oder einzelne Gewitter. So geht's am Samstag weiter, wechselnd bis stark bewölkt und örtlich Schauer und Gewitter, später aber auch längere Sonnenphasen bei bis zu 27 Grad und auch am Sonntag meist viele Wolken und wiederholt Schauer, örtlich auch Gewitter. Antenne Thüringen, der schnellste Verkehrsservice. A71 Richtung Sangerhausen zwischen Meiningen Nord und Dreieck Suhl. Hier kommt es zu Behinderungen durch eine Baustelle. Dann nochmal A71 Richtung Sangerhausen zwischen Oberhof und Gräfenroda, Nachbaustelle. Hier ist noch bis 6 Uhr gesperrt. Und Neustadt an der Orla, Ernst-Thälmann-Straße zwischen Kirchplatz und Puschkin-Platz in der Innenstadt ist alles noch abgesperrt nach dem großen Feuerwehreinsatz gestern. Euch eine gute und sichere Fahrt.
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0: Moin, schönen Freitag. Hier ist die Morning Show mit Anna und Alex. Schönen guten Morgen. Noch knapp zwei Wochen, dann sind wir wieder im Fußballfieber WM.
1: Da erinnern wir uns noch gerne an die Zeit, in der Deutschland ganz vorne mitgespielt hat. 2006, 2010 und dann 2014 Weltmeister. Hammer. Poldi und Schweini waren damals unser Dream Team. Letzte Woche hat Podolski seine Karriere beendet mit 40 Jahren. Aber jetzt kommt er mit einer eigenen Doku zu Netflix und da fragen wir uns, vermisst er den Fußball schon?
2: Wenn es juckt, dann kehre ich wieder auf den Trainingsplatz zurück. Also das ist kein Problem. Ich bin selber gespannt, was passiert. Also ich hatte das ja noch nie. Daher lasse ich es auf mich zukommen. Bestimmt wird es die ersten Wochen, Monate schön. Bisschen Freizeit, kein Training am Morgen. Wochenende, bisschen Freizeit. Aber ich glaube, sobald irgendwie der Fußball wieder rollt, dann juckt es auch wieder. Da bin ich zu verrückt. Dafür liebe ich den Fußball zu sehr. Um zu sagen, so, also es interessiert mich alles nicht mehr. So einer bin ich nicht und es gibt viele Möglichkeiten, sich zu beschäftigen, auch mit Fußball und ich glaube, ich finde da eine Beschäftigung.
0: Ja, mittlerweile ist er ja schon Geschäftsmann, hat auch seine eigene Dönerkette im Westen. Große Anteile hat er auch von seinem polnischen Heimatclub gekauft und der will auch da richtig Geld reinstecken die nächsten Jahre. In zwei Wochen sitzt er aber erstmal vor dem Fernseher, WM gucken.
2: Ich hoffe einfach, dass die Deutschen den Pokal holen, wird schwer. Es ist nicht ganz einfach, aber das ist klar. Es gibt genug andere starke Mannschaften und lass uns erstmal Schritt für Schritt die Vorrunde angehen und dann gucken, dass wir die Gegner peu à peu abschießen mit dem Achtelfinale und dann geht's weiter. Und da muss man einfach bereit sein, mental bereit, da muss man mit einem gewissen Humor Spaß dabei haben, guten Teamgeist, gute Atmosphäre. Und dann kann man auch, glaube ich, weit gehen.
0: Ja, zur Premiere kam übrigens auch Kamrat. Der ist mit Poldi ja befreundet. Beide haben polnische Wurzeln. Und was sollte Poldi in Zukunft machen? Vielleicht auch ins Musikgeschäft einsteigen?
3: Ey, ich muss ja sagen, also der hat ja schon fast jedes Business gemacht. Also Musik ist ja auch irgendwie mit dem Festival schon dabei. Mehrere Food-Geschichten. Also ich muss sagen, ich würde ihm mal gönnen, dass er sich mal 5 bis 10 Jahre einfach hinlegt und mal ein bisschen relaxt, weil er hat genug gearbeitet, glaube ich.
1: Ja, aber das kann. Lukas Podolski wird nach seinem Karriereende jetzt also Doku-Star. Seine eigene Netflix-Doku startet am 4. Juni. Da können wir alle streamen und uns schon mal auf die WM einstellen. Stimmen.

0: Grün, grün, grün sind nicht nur alle meine Kleider. Grün, grün, grün sollte
1: ist
0: auch der Thüringer.
1: Alles, was ich hab.
0: Ja, und ja. Der Thüringer Wald sein. Leider ist er das nicht mehr seit ein paar Jahren. Borkenkäfer, Dürre und Co. haben den Wald zu schaffen gemacht. Und deswegen haben wir uns ein Ziel gesetzt.
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4: Und das Schöne ist, jeder einzelne von euch und wir können da mitmachen. Ihr werdet Baumpate auf antennethüringen.de und schaffen es doch, bis Ende des Jahres hier 100.000 Bäume zu pflanzen. Und nicht nur ihr als Privatperson macht mit, sondern auch ganz, ganz viele Firmen.
0: Das ist so großartig. Vor ein paar Wochen vielleicht erinnert ihr euch, konntet ihr in ausgewählten Rewe- und Nahkaufmärkten direkt an der Kasse einen Baum kaufen. Und dann habt ihr direkt die Baumpatenschaft ausgedrückt bekommen sozusagen. Mhm. Und Susan vom Rewe in Eisfeld hat auch mitgemacht. Und sie macht jetzt für uns mal für alle Rewe- und Nahkaufmärkte den Kassensturz. Wie kam die Aktion an?
5: Es sind knapp 9000 Bäume geworden.
0: Boah.
5: Davon haben wir 2400 ja unseren Mitarbeitern zu Ostern geschenkt. Dann 3.200 verkauft und das natürlich verdoppelt.
4: Das Schöne ist auch, wer bei euch einen Baum gekauft hat, der ist auch tatsächlich schon gepflanzt.
5: Genau, also 8.000 Bäume sind ja in Mäusebach schon gepflanzt. Und dann haben wir ja im Herbst nochmal eine schöne große Pflanzaktion, wo dann auch Mitarbeiter mit hin können.
0: Ich wollte gerade fragen, können wir noch ein bisschen in die Zukunft gucken? War es das? Kommt da noch was? Auf was können wir uns noch freuen?
5: Also wir sind auf jeden Fall dran. Wir sind in Verbindung mit dem Baumpaten und mit euch, was wir als nächstes nochmal starten können, dass wir das nochmal schön groß aufziehen können und noch unseren Wald noch viel grüner machen können.
4: Also du willst weiterhin gemeinsam mit Rewe dazu beitragen, dass wir hier die 100.000 Bäume-Challenge bis Ende des Jahres auf jeden Fall erfüllen.
5: Das wollen wir auf jeden Fall machen, ja.
4: Yay!
0: Ich habe das Gefühl, da ist das letzte Wort noch nicht gesprochen.
5: Genau.
0: Danken dir und für deinen Einsatz für den Thüringer Wald und hoffen, dass da noch viel, viel mehr Aktionen da kommen. Danke dir.
5: Ja, vielen Dank. War schön mit

0: Schönen guten Morgen.
1: Heftiger Qualm über Neustadt an der Orla gestern. Mitten in der Stadt ist ein Haus abgebrannt. Die Polizei hat uns heute Morgen nun erstmals etwas über die Schadenshöhe gesagt.
0: Jetzt alle News, die heute Morgen wichtig sind, mit Hannes Ebert. Es ist 6 Uhr.
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3: Guten Morgen. Nach dem Großbrand in Neustadt an der Orla gestern geht die Polizei von einer Schadenshöhe von über 1 Million Euro aus. Die Feuerwehr war gestern noch bis etwa 23 Uhr im Einsatz, um nach Glutnestern zu suchen. Dann wurde die Brandstelle übergeben. Abgesperrt ist der Bereich in der Innenstadt aber weiterhin.
4: Von dem Gebäude, in dem unter anderem die Hirschapotheke und eine Praxis untergebracht waren, stehen nur noch die Steinmauern. Wasser und Schaum haben die Substanzen angegriffen. Vermutlich muss alles abgerissen werden. Verletzt hat sich durch das Feuer niemand. Heute werden sich noch voraussichtlich die Brandermittler der Polizei ans Werk machen. Sie wollen prüfen, wie das Feuer ausgebrochen ist. Gestern waren in der Spitze bis zu 200 Einsatzkräfte vor Ort. Die Neustädter Feuerwehr wurde dabei von Kameraden aus Triptes, Pößneck, aber auch Gera, Jena und dem Saale-Holzland-Kreis unterstützt. Maren Brandt, Antenne Thüringen Nachrichtenredaktion.
3: The Art of the Deal heißt das wohl bekannteste Buch von Donald Trump, aber irgendwie klappt das nicht so richtig mit dem Deal im Irankrieg. Während Vizepräsident Vance den US-Medien fleißig diktiert, die Einigung sei schon ganz nahe, heißt es aus dem Iran, ein Abkommen sei bislang weder fertiggestellt noch bestätigt. Es bleibt also die Frage, Deal or no Deal?
5: Seit Wochen geht es hin und her. Eine Einigung sei nahe, wird verkündet, dann wird wieder gebombt. Fortschritte werden vermeldet und unterschriftsreife Abkommen. Dann dementiert der Iran das und die USA spielen die Sache wieder herunter. Ölpreise und Finanzmärkte reagieren fleißig mit. Gestern hieß es, ein Rahmenabkommen sei erzielt, das die Öffnung der Straße von Hormuz und Verhandlungen über Irans Atomprogramm beinhaltet. Der Iran wies das zurück. Tina Eck, USA.
3: Bisher gilt in der Regel, wenn man krank ist, ist man krank. Künftig sollen Beschäftigte sich auch nur teilweise arbeitsunfähig melden können. Die Einführung der Teilarbeitsunfähigkeit ist Bestandteil des Sparpakets zur Entlastung der gesetzlichen Krankenkassen. Die Kassenärzte wissen allerdings nicht so genau, wie sie das umsetzen sollen.
6: Künftig soll es neben der klassischen Krankschreibung, also Komplettausfall, auch die Möglichkeit einer Arbeitsunfähigkeit zu 25, 50 oder 75% geben, wenn Beschäftigte sich in der Lage fühlen, teilweise weiterzuarbeiten. Entscheiden müssen das aber die Ärzte und hier sieht die Kassenärztliche Bundesvereinigung das Problem. Es sei einfach nicht leistbar, dass sich Praxen über die Arbeitsbedingungen jedes Einzelnen erkundigen. Außerdem seien Haftungsfragen für Ärzte nicht geklärt und auch der bürokratische Aufwand würde erheblich steigen, so die Kritik. Diana Kramer, Antenne Thüringen, Nachrichtenredaktion.
3: Im Ilm-Kreis ist gestern eine Zugfahrt für den Passagier mit gleich 3 Anzeigen zu Ende gegangen. Der 36-Jährige war knapp dran, um den Zug am Bahnhof Plaue noch zu erwischen, sauste er unerlaubterweise über die Gleise. Einen Fahrschein hatte er dann allerdings nicht und bei der Ticketkontrolle gab's heftige Beleidigungen Richtung Zugpersonal. Die Fahrt endete damit für den Mann gleich mal in Erfurt. Die Bundespolizei holte ihn aus dem Zug. Als Erinnerung an die kurze Fahrt gab's dann die 3 Anzeigen, schreibt der Pressesprecher.
7: Sehr frisch heute früh noch. Das sollten wir allerdings genießen, denn es wird heute tatsächlich sehr, sehr warm werden. 8 aktuell, 9 Grad in Leinefelde-Worbis, 7 Grad in Königssee und Drognitz im Kreis Saalfeld-Rudolstadt, 6 Grad. Heute ganz viel Sonne, bis zu 28 Grad sind drin. Das wird nochmal hochsommerlich. Und dann die große Frage, was passiert am Wochenende? Also die Gewitter, die für morgen angekündigt waren, wurden ein bisschen zurückgenommen. Am ehesten im Süden Thüringens bis 25 Grad morgen. Sonntag dann mehr Gewittergefahr überall in Thüringen, bevor es Montag kühler wird.
1: 4 nach 6, Antenne Thüringen, der schnellste Verkehrsservice. A4 Richtung Dresden zwischen Sättelstedt und Waltershausen. Da ist eine Baustelle, gerade nur eine Spur frei. A72 Richtung Chemnitz zwischen Hof Nord und Hof Töpen. Gegenstände auf der linken Spur. Im Kreis Hildburghausen zwischen Bürden und Brünn in beiden Richtungen gesperrt wegen Straßenschäden. Im Kreis Schmalkalden-Meiningen zwischen Warns und Memels. Vorsicht, toter Fuchs auf der Fahrbahn, hat Katja gemeldet. Vielen Dank. Habt ihr noch mehr gesehen? Dann gibt's bei uns eine Nummer für alles. WhatsApp, Verkehr und mehr. 0800 3x5 2550.
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7: Antenne Thüringen. Schönen guten Morgen zusammen.
1: Ja, hallo,
7: guten endlich morgen. Freitag.
9: Ja, es ist so schön. Ich freue mich so. Diese kurze Woche hat sich trotzdem recht lang angefühlt, findest du nicht?
7: Das stimmt richtig. Aber schönes Wetter hatten wir. Nächste Woche soll es eventuell ein bisschen kühler werden.
9: Naja, es gibt auch Menschen, die sich darüber freuen, Alexander. Kannst nicht immer von uns auf andere schließen. Der Fuchs ist am Montag wieder da. Der Niklas, der freut sich bestimmt, wenn es nicht mehr so heiß ist.
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7: Mensch, gleich schon 6:06. Guten Morgen.

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1: Eli auf Antenne Thüringen. Happy Freitag. Hier ist die Antenne Thüringen Morning Show mit Anna und Alex. Das Wochenende steht an. Was hast du vor, Anna?
2: Meine Tochter hatte ja Geburtstag und unser Nachbar hatte auch Geburtstag. Also feiern wir zusammen morgen eine Geburtstagsparty und hoffen, dass es nicht regnet. Du hast ja vorhin schon gesagt, es wird ganz gut.
1: Die Gewitter haben sich so ein bisschen
2: zurückgezogen. Ja, das geht bis morgen verteilt. Gehen die ganz runter. Das geht weg. So, und was machst du?
1: Ich fahre nach Erlangen. Da gibt es ja diese Bergkirchweih. Da war ich noch nie.
2: Ich habe schon Bilder gesehen.
1: Oktoberfest im Frühsommer sozusagen. Das ist großartig, genau meins.
2: Ich kenne da nur Eskalation. Aber wird gut. Kommen wir zu euch und euren Plänen. Was habt ihr Schönes vor? Sagt uns 0800 3x5 2550.
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1: So. Vivian aus Weimar hat ein volles Programm. Heute erst nach Feierabend abkühlen im Freibad und abends grillen mit Freunden. Und morgen ist volle Kultur angesagt. Sie geht zur langen Nacht der Museen im Weimarer Land und Überraschung abends wieder zum Grillen eingeladen. Aber sie freut sich.
2: Ja, Lukas aus Schleusingen macht heute nach Feierabend einen ruhigen mit seiner Frau. Morgen steht nämlich Arbeitseinsatz an bei seinen Eltern. Die brauchen eine neue Gartenhütte bzw. also einen Schuppen. Der alte fällt auseinander. Da ist morgen also das Ziel. Alte Hütte weg, neue hin und abends kocht seine Mama und hat alle eingeladen zu einer Portion Schnitzel, Spargel und Bratkartoffeln. Natürlich mit Hollandaise. Lecker.
1: Und Simone aus Erfurt freut sich schon. Sie hat dieses Wochenende ihre Enkel bei sich. Der ist fünfte. Mama und Papa dürfen mal entspannen. Und Simone macht sich heute einen schönen Tag mit Linus auf der Eger. Geil. Mit einem Fünfjährigen ist das perfekt, oder?
2: Weil du kannst jetzt da ja wieder baden, du kannst Eis essen. Es gibt da diese Tiere zu gucken. Ist schön. Was habt ihr vor? 0800 3x5 2550.
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0: Antenne Thüringen, 6.20 Uhr, die Morning Show mit Anna und
1: Guten
0: Alex.
1: Morgen.
0: Guten Morgen, kurz vorm Wochenende. Es wird einigermaßen sommerlich schön. Vorgeschmack auf den Sommer.
1: Ja, und wenn dann endlich Ferien sind, dann entdecken wir die Ecken, die ihr in Thüringen am allergeilsten findet.
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0: Genau, sagt uns gerne Bescheid, wo wir hinkommen sollen. 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

0: Das ist der Sound fürs Wochenende, oder? Blue Lagoon, Break My Stride.
1: Da könnte es jetzt schon so ein bisschen Blue Curaçao im Kaffee geben, finde ich.
0: Anna träumt jetzt schon vom Kaipi, es ist 6:30.
1: Geht immer.
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3: Guten Morgen. Nach dem Großbrand in Neustadt an der Orla stehen vor dem Wohn- und Geschäftsgebäude nur noch die Steinmauern. Den Schaden schätzt die Polizei auf über 1 Million Euro. Ab heute sollen voraussichtlich Brandermittler prüfen, warum das Feuer überhaupt ausgebrochen ist. Untergebracht war in dem Haus die Hirschapotheke sowie eine Praxis und Wohnungen. Verletzt wurde durch den Brand niemand. Der Bereich in der Innenstadt ist auch heute Morgen noch abgesperrt. Gestern waren bis zu 200 Einsatzkräfte gleichzeitig mit den Löscharbeiten beschäftigt. Nach der Festnahme des bekannten Thüringer Rechtsextremisten Christian Klar in Spanien bereitet die Staatsanwaltschaft Gera einen Antrag auf Auslieferung vor. Mit dem EU-Land bestehen entsprechende Abkommen, sagt ein Sprecher. Wie lange das Verfahren dauert, sei aber schwer einzuschätzen. Thüringer Zielfahnder hatten der Polizei in Spanien den entscheidenden Tipp gegeben, der dann zur Festnahme am Mittwochabend in Madrid geführt hatte. Christian Klar hatte mehrere rechtsextreme Demos in Ostthüringen organisiert. Er war wegen mehrerer Delikte angeklagt, dann aber nicht zum Prozess erschienen. Seither war er auf der Flucht. Der Tarifkonflikt für die bundesweit 60.000 Beschäftigten bei der Deutschen Telekom ist beigelegt. Verdi und die Telekom erklärten, dass das sogenannte zusätzliche Monatsentgelt ab August von 190 auf 340 Euro steigt. Ab Juli nächsten Jahres wächst diese Komponente nochmal auf dann 480 Euro. Ab Juni 2028 werden zudem die Tabellenentgelte um 2,4% erhöht. Betriebsbedingte Kündigungen sind bis Ende 2028 ausgeschlossen. Laut Gewerkschaft gibt es zudem erstmalig einen Mitgliederbonus. Im Prozess um den geplanten Anschlag auf ein Konzert von Taylor Swift in Wien vor knapp 2 Jahren ist der Angeklagte schuldig gesprochen worden. Der 21-Jährige muss 15 Jahre in Haft. Der Österreicher mit mazedonischen Wurzeln wurde auch schuldig gesprochen, weil er an der Bildung einer Terrorzelle beteiligt war. Er hatte in dem Prozess gestanden. Alle 3 Taylor Swift-Auftritte in Wien waren damals abgesagt worden.
0: Also ich sag mal so: Wenn es sich nachts abkühlt, dann nehmen wir diese hochsommerlichen Temperaturen sehr gerne. Heute bis zu 28 Grad, maximal dazu ganz viel Sonne. Und noch ist es sehr frisch, perfekt zum Durchlüften. 7 Grad in Sonneberg, 8 Grad in Pößneck, Kirchheiligen, im Unschut-Heinig-Kreis kommt auf 9 Grad. So, wie wird's Wochenende? Wechselhaft, sagen wir mal so. Also es ist Sonne mit dabei. Ja, es kann allerdings auch Gewitter geben. Und aktuell sieht es so aus, dass die wahrscheinlich eher Sonntag kommen. Das heißt, der Samstag vermutlich der stabilere Tag.
1: Gleich 6:35, Antenne Thüringen, der schnellste Verkehrsservice im Kreis Hildburghausen. Zwischen Würden und Brünn in beiden Richtungen gesperrt, Straßenschäden. Und im Kreis Schmalkalden-Meiningen zwischen Warns und Memels, Vorsicht, immer noch ein toter Fuchs auf der Fahrbahn. Habt ihr mehr gesehen? Eine Nummer für alles. WhatsApp-Verkehr und mehr 0800 3x5 2550.
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1: Hallo, schönen guten Morgen, toll, dass ihr da seid.
0: Guten Morgen, in Jena sind jetzt schon alle ganz aufgeregt. Morgen gibt's das große Comeback.
1: Yay.
0: Der Graf ist zurück. Großes Unheilig-Konzert.
1: Das Beste ist, es gibt noch so ein paar allerletzte Tickets, die jetzt noch schnell besorgen, dann ist das Abendprogramm für morgen noch organisiert.

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1: Gerade schon über unheilig gesprochen. Morgen großes Konzert in Jena. Diesen Sommer gibt es aber noch viel, viel mehr Konzerte mit Antenne Thüringen. Unter anderem.
2: Ja, deine Freunde spielen am 26. Juni im Weimar Hallenpark. Wir würden uns freuen, wenn wir uns da sehen. Das kann man sich ja auch wunderbar merken. 26.06. Deine Freunde im Moment eine der angesagtesten Kinderbands.
1: Ja, wahrscheinlich Eltern. Immer. Eltern von kleinen Kindern werden sie auf jeden Fall kennen. Drei Hamburger sind das, die aber auch Erwachsene cool finden. Unter anderem mit dabei der Schlagzeuger von der Band Echt.
2: Ja.
1: Sänger Lukas hat uns gesagt, wie die Band denn den Spagat zwischen Jung und Alt immer wieder schafft.
3: Also unser Vorteil ist ja, dass wir selber keine Kinder sind, aber mal Kinder waren. Deshalb können wir die Perspektive sehr gut einnehmen. Also wir machen zuallererst Musik, die wir selber hören wollen, also die uns als Erwachsene gut gefällt. Und dann schauen wir, welche Erinnerungen haben wir aus der kindlichen Sicht dran. Und das reicht erstaunlicherweise schon unsere ganze Karriere, um alle abzuholen.
1: Mega gut. Und es ist leichte Musik. Also deine Freunde wollen jetzt nicht unbedingt die Welt verändern, Flo.
4: Zum Beispiel spüren wir für uns als Band nicht so den Auftrag, die großen Überschriften, die die Welt erklären, oder alles richtig einordnen, ins Kinderzimmer zu bringen. Aber woran wir dann wiederum Spaß haben, ist, wenn die Kinder zum Beispiel verwirrt sind oder ein bisschen beängstigt davon, was irgendwie so passiert, dass wir dann ein Lied über Angst machen und uns eher auf dieses Thema stürzen, als die komplett verrückte Draußenwelt immer richtig einordnen zu wollen.
2: Also am 26.06. geht es vor allem darum, Spaß zu haben.
1: Ja.
2: Und nochmal so ein kleiner Hinweis an alle Eltern, am Montag ist Kindertag. Also ja. Falls ihr noch kein Geschenk habt, das wäre ja vielleicht eine Idee. Mit dem Code Kindertag bekommt ihr nämlich die Hälfte für ein Kinderticket quasi geschenkt. 18 statt 36 Euro.
1: Perfekt.
2: Kann man machen.
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0: 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Und hey, ist für euren Freitagmorgen. Hier ist die Antenne Thüringen Morning Show. Guten Morgen mit Anna und Alex. 6.51 Uhr haben wir es. So, letztes Maiwochenende. Auch wieder mit meistens zumindest tollem Wetter. Da will man doch raus, was Schönes unternehmen. Es ist Freitag und freitags ist sie da. Wochenendelke mit einem Extra-Tipp. Guten Morgen.
1: Morgen. Es kommt so ein richtig dickes, fettes Teil an diesem Wochenende auf uns zu. Über unsere Köpfe. Brummt. Ein fliegender Lastwagen. Mit 44.000 PS. 44.000. Also so viel Wumms, als würden hunderte Autos gleichzeitig Vollgas geben und das reicht vermutlich immer noch nicht. Was ist das jetzt für ein Teil? Der Airbus A400M, der größte Lufttransporter der Bundeswehr. Und der landet beim Flugplatzfest in Altenburg-Nurbitz. Und den kann man sich da dann angucken. Rundgang wird ein bisschen dauern, würde ich sagen. Außerdem gibt es natürlich Flugshows mit neuen und alten Maschinen und einen Rekordversuch mit 50 Fallschirmspringern. Die versuchen gleichzeitig aus 4 Maschinen abzuspringen. Also dicker Brummer, leichte Springer, Flugshow und Versorgung natürlich bestens alles da. Es ist kein Flugzeugessen.
2: Ja, das ist wahrscheinlich auch besser so. Alex, wie war letztens bei dir das Essen im Flugzeug? Boah. Gab es was zu essen?
0: Alter, es ist ja erstmal richtig räudig, wenn du da eh keinen Platz hast, sitzt in dieser, dann versuchst du da irgendwie mit Messer und Gabel irgendwas. Die Käsespätzle waren nicht so geil.
2: Na, schade. Naja. Noch mehr Tipps für euer Wochenende in der App und schnell aufs Handy. Hashtag Wochenende an die 0800 3x5 255.
0: Guten Morgen.

0: 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Guten Morgen. Gerade noch von meinem Flugzeugessen nach Costa Rica erzählt und jetzt habe ich gerade gesehen und gelesen. Guck mal, Ed Sheeran spielt morgen Abend in Costa Rica, in der Hauptstadt. Wie heißt die Hauptstadt von Costa Rica?
1: San José.
0: Korrekt.
1: Wirklich?
0: Endlich. Anna, hört mir mal einmal zu im Leben.
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0: Schönen guten Morgen.
1: Nach dem Großbrand in Neustadt an der Orla gestern sollen Experten der Polizei heute prüfen, was das Feuer ausgelöst hat.
0: Jetzt alle News, die heute Morgen wichtig sind, mit Hannes Ebert. Es ist 7 Uhr.
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3: Guten Morgen. Der Schreck war groß gestern, nachdem mitten im Zentrum von Neustadt an der Orla an der Ernst-Thälmann-Straße ein Feuer ausgebrochen ist. Die Feuerwehr war mit bis zu 200 Kräften im Einsatz, um den Brand zu löschen und Schlimmeres zu verhindern. Heute sollen aller Voraussicht nach die Brandermittler der Polizei untersuchen, wie es zu dem Feuer kommen konnte.
4: Wo eben noch die Apotheke war, ist jetzt nur noch ein Trümmerhaufen übrig. Die gute Nachricht, verletzt hat sich bei dem Großbrand niemand. Alle Bewohner konnten sich rechtzeitig in Sicherheit bringen. Der Schaden liegt wohl deutlich über 1 Million Euro, schätzt die Polizei. Neben der Apotheke war auch eine Praxis und Wohnungen in dem Gebäude untergebracht. Der Bereich rund ums Haus in der Innenstadt von Neustadt an der Orla ist auch heute Morgen noch abgesperrt. Maren Brandt, Antenne Thüringen Nachrichtenredaktion.
3: Bundesverteidigungsminister Boris Pistorius will die Reservekräfte der Bundeswehr mit militärischen Übungen in die Pflicht nehmen. In seinem Ministerium wird dazu gerade ein Gesetz vorbereitet, sagte Pistorius bei seiner Kanada-Reise. Reservisten sollen danach künftig schon in Friedenszeiten Militärdienst leisten. Arbeitgeber müssen diese dann so lange freistellen.
5: Freiwillig ist der Wehrdienst. Aber jeder, der den Wehrdienst antritt, freiwillig, weiß, dass dann anschließend für ihn eine Verpflichtung daraus folgt, auch Reserveübungen durchzuführen, mitzumachen. Durch die Integration in die Arbeit der aktiven Truppe soll das besser werden. Also auch die Reservedienstleistenden selber werden davon profitieren. Aber für uns ist wichtig, das kann nicht auf Freiwilligkeit basieren.
3: Klarer Kopf, weniger Kalorien. Der Trend zum alkoholfreien Bier wird in Deutschland größer und größer. Mittlerweile ist jeder 9. Liter Bier, der in Deutschland getrunken wird, alkoholfrei. Das zeigen Zahlen vom Deutschen Brauerbund für 2025.
6: Zum Vergleich, vor Corona war jeder 12. Liter Bier alkoholfrei, jetzt also schon jeder 9. in Deutschland. Auffällig auch, die Deutschen trinken deutlich weniger Bier mit Alkohol als früher. 84 Liter Bier pro Jahr im Moment mit Alkohol, das lag schon mal über 100 Liter. Alkoholfreies Bier dagegen legt auch beim Konsum insgesamt zu. Der Grund, alkoholfreies gilt nicht mehr als Notlösung für Autofahrer, sondern als Lifestyle-Getränk, das erfrischt, nicht betrunken macht und oft auch weniger Kalorien hat. Ronny Tochau, Antenne Thüringen, Nachrichtenredaktion.
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3: In der Relegation um den Aufstieg in die dritte Fußballliga hat Lok Leipzig das Hinspiel gegen Würzburg verloren mit 0:1. Das ist für uns auch interessant, weil der Ausgang dieses Duells über das Schicksal des ZFC Meuselwitz entscheidet. Sollte Leipzig den Aufstieg in Liga 3 wieder verpassen, müsste Meuselwitz absteigen. Für den ohnehin angeschlagenen Verein wäre das ein heftiger Rückschlag. Das Relegationsrückspiel steht für Lok Leipzig am Montag an.
0: Das Wetter auf Antenne Thüringen ist jetzt noch frisch, wird dann im Laufe des Tages wieder sehr heiß. Bis zu 28, 29 Grad sind drin, viel Sonne. In Ebeleben aktuell 11 Grad, 12 Grad in Kaltennordheim und Bramenau im Kreis Greiz, 10 Grad. So, schauen wir aufs Wochenende. Da gibt's teilweise Gewitter. Also für morgen, das hat sich ein bisschen zurückgezogen. Am ehesten im Süden Thüringens Gewitter möglich. Ansonsten Samstag der stabilere Tag, Sonntag dann überall Gewittergefahr.
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8: Gleich 4:07, Antenne Thüringen, der schnellste Verkehrsservice. A4 Richtung Dresden zwischen Hermsdorf Ost und Rüdersdorf. Mittlerer Fahrstreifen gesperrt, da ist eine Ölspur. Außerdem macht ein kaputter LKW Stress. Dann die A4 Richtung Dresden zwischen Bad Hersfeld und Friedewald. Vorsicht, kaputter LKW auf der rechten Spur. A73 Richtung Nürnberg zwischen Lichtenfels Süd und Bad Staffelstein. Kurzzentrum, Vorsicht, da liegt ein totes Reh in der Baustelle. B7 Konrad-Adenauer-Straße, das ist die Ostumfahrung Erfurt zwischen Erfurt-Ringelberg und Erfurt-Linderbach. Unfall auf der rechten Spur. Und im Kreis Schmalkalden-Meiningen zwischen Warns und Memels. Vorsicht, toter Fuchs. Ein Blitzerhammer B7 zwischen Garmstedt und Tüttleben beidseitig in der 100er Zone hat Emily gemeldet. Vielen Dank. Habt ihr mehr gesehen? Eine Nummer für alles, WhatsApp-Verkehr und mehr. 0800 3x5 2550.
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10: 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Guten Morgen und Happy Birthday an alle Geburtstagskinder da draußen. Heute der 29. Mai. Ihr reiht euch bei folgenden Promis ein.
11: Elias Mbarek wird heute 44. John F. Kennedy wäre 109 geworden. Oh, wow. Wäre er nicht erschossen worden. Und
10: Debbie Downer, danke schön, ja. Danke.
11: Und Melissa Etheridge wird heute 65.
10: Ja, sie hat diesen Banger gesungen. Und Freunde, was soll ich euch sagen? Ob ich zu diesem Song beim Fasching schon mal ein bisschen abgegangen bin auf der Tanzfläche, könnte sein.
11: Ist die Hose gerissen, die große Frage?
10: Nee, meistens habe ich einen Rock an und einen Hotpants drunter. Da geht's, da reißt nichts.

0: hat es auch ohne die Spice Girls geschafft. Never be the same again. 7:10.
1: Ja, da wollen die Fans ja auch immer noch ein Comeback. Nun, das sieht jetzt eher nicht so aus, als würde das klappen. Aber es gibt ja Künstler, die können einfach nicht ohne Musik, so wie diese Band.
2: Als wär's das erste Mal.
0: Sie sind wieder da. Auf dem höchsten Berg. Unheilig. Nach 10 Jahren Pause. Es ist der Wahnsinn. Dabei hat der Graf eigentlich gesagt, wenn weg, dann bleibt er auch weg. Aber manchmal kommt's anders, als man denkt.
3: Die Bühne hat mir schon gefehlt. Also als ich das erste Mal auf der Bühne wieder war, da habe ich natürlich geheult wie ein Schlosshund. Das ist wirklich so, da kam alles so raus. Da merkte ich schon, dass ich das lange Jahre auch unterdrückt habe. Ich habe es halt nicht zugelassen. Ne? Ich wollte ja nicht zurückkommen, weil ich habe ja gesagt, ich komme nicht zurück. Und ich bin eigentlich ganz einfach gestrickt. Ein Mann, ein Wort. Ne? Das habe ich jetzt gebrochen. Aber das habe ich natürlich auch gebrochen aus dem Grunde für einen Selbstschutz bei mir. Weil ich will mir in meinem Leben nicht vorwerfen, dass ich was nicht gemacht habe. Man sagt ja auch, wenn du irgendwann den letzten Moment hast, denkst du nicht darüber nach, was du in deinem Leben gemacht hast, sondern was du nicht in deinem Leben gemacht hast. Und diesen Vorwurf wollte ich mir nie stellen und aus dem Grunde habe ich dann entschieden, ich komme wieder.
0: Wie er sich schämt für sein Comeback, wir finden völlig zu Unrecht. Also er rechtfertigt sich ja richtig.
1: Ja, aber weil die Gesellschaft einen auch immer richtet. Und ich meine, überleg mal, wie oft Howard Carpendale zurückgekommen ist und jedes Mal gab es einen
0: Shitstorm. Ich finde das überhaupt nicht schlimm. Wenn er vor 10 Jahren das so gefühlt hat und jetzt wiederkommen will, wir finden es gut, dass er...
1: Ja, wir finden es doch gut, dass es ihm wieder in den Fingern kribbelt oder sagen wir mal eher auf den Stimmbändern. Und morgen ist er dann auch endlich hier bei uns in Thüringen, in Jena. Es ist das einzige Open-Air-Konzert des Grafen im Osten und er ist hyped.
3: Hallo ihr Lieben, hier ist der Graf von Unheilig. Ihr hört Antenne Thüringen und ich freue mich auf den 30.05. auf ein schönes Konzert bei euch in Jena. Ganz liebe Grüße, feiert euch, wir werden uns alle feiern. Bis bald, euer Graf.
0: Es wird mit Sicherheit die ein oder andere Träne fließen,
1: sicherlich.
0: Es wird aber auch gelacht und getanzt.

0: klingt ein bisschen wie ein WM-Song, ist aber keiner. I adore you, Girl auf Antenne Thüringen. Die Morning Show mit Anna und Alex, guten Morgen.
1: Ja, schönen guten Morgen,
0: 7:19 Uhr, ab sofort wieder Schaulaufen. Stellt euch bitte vor, heute Nachmittag, 15 Uhr, Anna Großmann betritt das Freibad in Ilmenau.
1: Ja, weil endlich ist es soweit.
0: In ihrem pinken Bikini.
1: Wie
0: und
1: pink
0: alle.
1: Ist er nicht.
0: Und alle Männer machen so die Sonnenbrille runter.
1: Nee,
0: und gucken so, vielleicht auch
1: auf.
0: Einige Frauen.
1: Also alle, die eine normale Brille haben, setzen sie wahrscheinlich eher ab, damit es ein bisschen verschwommen ist. Aber naja, macht nichts. Ja, heute in Ilmenau ist endlich soweit. Freibad macht auf. Haben es ein bisschen vorgezogen. Sie hätten, glaube ich, eigentlich erst Sonntag aufgemacht, aber jetzt dann schon heute, weil heute wird es ja nochmal warm.
0: Ja, und ganz, ganz viele Freibäder im Freistaat ziehen nach. Wir haben für euch mal eine Übersicht auf antennethüringen.de, die Freibadkarte, ich liebe das. An diesem Wochenende unter anderem Sitzendorf, Rula macht auf, Friedrichroda, Utleben, Vollmershain und. Es gibt ganz viele gelbe
1: Badeenten,
0: richtig, die euch sagen, wo ihr am Wochenende schwimmen könnt. Und wir wünschen euch natürlich ganz, ganz viel Spaß und lasst euch die Freibadpommes schmecken.
1: Lecker!
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0: Wir wünschen einen fantastischen Freitag. Es ist 7:30.
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2: Guten Morgen. Nach dem Großbrand in Neustadt an der Orla gestern sind von dem historischen Gebäude in der Innenstadt nur noch die Steinmauern übrig. Das Feuer war gestern Vormittag ausgebrochen. Über 200 Feuerwehrleute waren dann den ganzen Tag im Einsatz. Erst gegen 23 Uhr waren die letzten Glutnester gelöscht, so die Polizei. Der Schaden geht wohl in die Millionen. Heute wollen die Brandermittler der Polizei ihre Arbeit aufnehmen und prüfen, was das Feuer ausgelöst hat. Kommt nun doch die große Einigung zwischen den USA und dem Iran? US-Vizepräsident Vance sieht sich bei seinen Verhandlungen noch nicht ganz am Ziel, aber nah dran. Es sei allerdings schwer vorherzusagen, wann und ob Präsident Trump dann ein Abkommen auch unterzeichne, so Vance. In Medienberichten hieß es zuvor, dass die Waffenruhe um 60 Tage verlängert werden soll, um über das iranische Atomprogramm verhandeln zu können. Der Iran selbst sieht das dann doch etwas anders. Ein Abkommen sei weder fertiggestellt noch bestätigt, hieß es aus Teheran. Mehr als jeder zweite Beschäftigte in Deutschland wünscht sich kürzere Arbeitszeiten. Bei Männern mit Kind sind es sogar 63%. Da gab eine Umfrage im Auftrag des Deutschen Gewerkschaftsbunds. Der DGB kritisiert schon länger Pläne der Regierung zur Flexibilisierung der Arbeitszeit und sieht sich durch die Umfrageergebnisse nun bestärkt. Männer arbeiten laut der Umfrage im Durchschnitt 37,1 Stunden in der Woche, Frauen 30,8. Eine Riesenrakete der Firma Blue Origin ist in Cape Canaveral in Florida auf der Startrampe explodiert. Das Unternehmen von US-Milliardär Jeff Bezos nannte das offiziell eine Anomalie bei einem Raketentest. Alle Mitarbeiter seien in Sicherheit. Blue Origin hatte viel Zeit und Geld in die neue New Glenn-Rakete gesteckt. Sie soll in Teilen mehrfach nutzbar sein und so mit den SpaceX-Raketen von Elon Musk mithalten können.
0: Immerhin schon zweistellig im Moment die Temperaturen für alle, die erst jetzt wach geworden sind. Es war relativ frisch heute Morgen. Neuhaus am Rennweg 11 Grad, 13 Grad in Bad Klosterlausnitz, 12 Grad in Kleinfurra im Kreis Nordhausen. Heute kriegen wir ganz viel Sonne, das Thermometer klettert auf bis zu 28 Grad maximal. Und am Wochenende kann es Gewitter geben, Sonntag eher als am Samstag.
3: 7:30, Antenne Thüringen, der schnellste Verkehrsservice, A4 Richtung Dresden, zwischen Hermsdorf Ost und Rüdersdorf, mittlere Spur gesperrt, Ölspur, außerdem kaputter LKW. A4 Richtung Dresden, zwischen Bad Hersfeld und Friedewald, auch da kaputter LKW, der steht auf der rechten Spur. A72 Richtung Chemnitz, zwischen Plauen Ost und Treuen, kaputter LKW, auch da. B7 Ostumfahrung Erfurt, zwischen Ringelberg und Linderbach, Behinderung nach Unfall auf der rechten Spur. Und die B87 Kranichfeld, Rudolf-Baumbach-Straße, auch da Behinderung nach Unfall in der Kreuzung. Da ist der Rettungswagen im Einsatz, hat uns Tobias gemeldet. Dankeschön. Blitzer B7 zwischen Gamstedt und Tüttleben beidseitig 100 ist da erlaubt. In Erfurt Ostumfahrung kurz vor der Kreuzung Urbich Richtung Linderbach, da dürft ihr 70 fahren. Und Erfurt Bindesleben Landstraße stadteinwärts in Höhe Friedhof 30er Zone hat Marcel gesehen und gemeldet. Vielen Dank. Habt ihr noch mehr, dann eine Nummer für alles WhatsApp-Verkehr und mehr. 0800 3x5 2550.
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0: Anmelden auf antennethüringen.de. Ihr kennt das Spiel. Wir geben euch ein Wort, vorstellen, fragen. Alle Antworten reimen sich auf euer Wort. Das ist die Reimtime. Gleich gibt's eine Runde.
3: Die letzte ja schon für diese Woche. Aktuell führt noch Katja aus Meiningen mit 7 Begriffen. Die große Frage: Kann Caro aus Plauen das toppen? 10:50 wird gespielt.
0: Außerdem diese halbe Stunde mit dabei. Katy Perry mit Alesso. Wir freuen uns auf Coldplay, Taylor Swift. Ganz viel Musik, die Lust aufs Wochenende macht.
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0: Guten Morgen, schön, dass ihr da seid. Antenne Thüringen am Freitagmorgen, 7:50.
1: Ich kann euch gar nicht sagen, wie froh ich bin. Es ist das erste Mal in unserer 15-jährigen Beziehung, dass bei uns zu Hause nicht Germany's Next Topmodel im Ofen ist diese Saison. Ja, es wurde entschieden, nein, keine Lust mehr.
0: Ach, guck.
1: Das ist die beste Entscheidung unseres Lebens, finde ich. Gestern war das große Finale. Und damit wir beim Grillabend am Wochenende trotzdem mitreden können, Anna, wer hat gewonnen?
0: Ja, Gott sei Dank kann man es googeln, weil ich habe auch nicht eine Folge gesehen. Also, es sind ja immer die Männer und die Frauen. Also, bei den Männern hat der Ibo gewonnen und bei den Mädels die Aurelie. Ja. Heute Abend ja dann schon das nächste Finale, da habe ich genauso viel Ahnung. Ja, let's dance. Ich war ja für Ross Anthony, der ist leider rausgeflogen. Jetzt noch mit dabei Joel Matmatli, Milano, wer auch immer das ist. Und sie kenne ich, Anna-Karina Wolczak, das ist die Ex von Stefan Ross.
1: Schön.
0: Ja, mal sehen.
1: Schon bei Ross Anthony bin ich ausgestiegen.
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0: Gleich gibt's für euch was ganz Entspanntes. Coldplay, Falling in Love.
1: 7:42 haben wir es und wir freuen uns auf J-Lo. Die Frau, die 56 ist und manche 36-Jährige wünschen sich so auszusehen wie sie, unter anderem ich.
0: Ist so. Ey, wirklich, wir haben gestern drüber gesprochen. Erinnerst du dich noch an die Golden Girls? Hier, Betty White?
1: Ja, ja, ja.
0: Die waren in der Serie 48. Die sahen aus wie meine Oma jetzt. Ist doch der Hammer.
1: J-Lo und Coldplay gleich.
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0: von Till in Thüringen. Gleich freuen wir uns auf Fever Dream von Alex Warren. Außerdem Kamerad noch vor den Nachrichten um 6. Aber jetzt ist 10 vor 8. Das ist immer Zeit für
1: Rhyme Time.
0: Heute geht es nach Plauen zu Caro. Guten Morgen.
2: Guten Morgen.
0: Gut gelaunt?
2: Ja, na klar.
3: Ja, ist ja auch kurz vor Wochenende. Hast du irgendwas Schönes vor?
2: Wir feiern Geburtstag.
3: Wer hat den Geburtstag?
2: Also wir feiern zu dritt. Erst hatte meine Freundin, dann hatte ich und dann hatte mein Kind.
3: Ach toll, ich finde das gut, wenn man alles zusammenlegt. Das machen wir am Wochenende genauso.
2: Siehst du?
3: Da ist man nämlich in einem Abwasch fertig. Aber vorher möchtest du dir noch die knallrote Antenne Thüringen-Tasse sichern.
2: Auf alle Fälle.
0: Dann sind wir mal gespannt. Du musst 8 Begriffe schaffen, um das, um die Tasse zu kriegen sozusagen. Das ist machbar, würde ich sagen, oder?
2: Ich denke.
0: Du bekommst von uns ein Wort. Alle Antworten reimen sich auf dieses Wort. Bist du bereit?
2: Bin bereit.
0: Dein Wort ist liegen. Nicht stehen, sondern liegen.
2: Liegen.
0: Wer nicht verlieren will, der will?
2: Liegen.
0: Löffel kann man?
2: Schmiegen.
0: Mit dem Hubschrauber kann man?
2: Fliegen.
0: Was hat einen Bart und macht Mäh?
2: Fliegen.
0: Anderes Wort für bekommen?
2: Kriegen.
0: Beim Spielen will ich die anderen?
2: Besiegen.
0: Vor dem Boxkampf gibt es immer das offizielle?
2: Wiegen.
0: Wer nicht viel von sich preisgibt, ist?
2: Verschwiegen.
0: Wenn ein Aktienkurs hochgeht, dann ist er?
2: Besiegen.
0: Anderes Wort für an etwas rankuscheln?
2: Schmiegen.
0: Anschmiegen? Ja.
3: Ja, würde ich gelten lassen. Es hätte gereicht. Also das, die Hand ist voll. Herzlichen Glückwunsch. Die knallrote Antenne Thüringen-Tasse geht an dich.
2: Oh, ja. Cool, danke.
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0: Kammrad auf Antenne Thüringen, 7.58 Uhr, der Mann, der große Kumpel von Lukas Podolski ist.
1: Genau, und das ist ja auch ganz klar, dass der da natürlich ihn bei seiner Doku, von seiner Netflix-Doku unterstützt, die kommt am 4. Juni raus. Und da wurde Kammrad mal gefragt, ob er den Poldi jetzt vielleicht im Musikbusiness sieht.
2: Ey, ich muss ja sagen, also der hat ja schon fast jedes Business gemacht. Also Musik ist ja auch irgendwie mit dem Festival schon dabei. Mehrere Food-Geschichten. Also ich muss sagen, ich würde ihm mal gönnen, dass er sich mal 5 bis 10 Jahre einfach hinlegt und mal ein bisschen relaxt, weil der hat genug gearbeitet, glaube ich.
1: Weiß ich nicht, ob das Poldi kann. Werden wir sehen.
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0: Schönen guten Morgen.
1: Heftiger Qualm über Neustadt an der Orla gestern. Mitten in der Stadt ist ein Haus abgebrannt. Die Polizei hat uns heute Morgen nun erstmals etwas über die Schadenshöhe gesagt.
0: Jetzt alle News, die heute Morgen wichtig sind mit Hannes Ebert. Es ist 8 Uhr.
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10: Guten Morgen. Nach dem Großbrand in Neustadt an der Orla gestern geht die Polizei von einer Schadenshöhe von über 1 Million Euro aus. Die Feuerwehr war gestern noch bis etwa 23 Uhr im Einsatz, um nach Glutnestern zu suchen. Dann wurde die Brandstelle übergeben. Abgesperrt ist der Bereich in der Innenstadt aber weiterhin.
11: Von dem Gebäude, in dem unter anderem die Hirschapotheke und eine Praxis untergebracht waren, stehen nur noch die Steinmauern. Wasser und Schaum haben die Substanzen angegriffen. Vermutlich muss alles abgerissen werden. Verletzt hat sich durch das Feuer niemand. Heute werden sich noch voraussichtlich die Brandermittler der Polizei ans Werk machen. Sie wollen prüfen, wie das Feuer ausgebrochen ist. Gestern waren in der Spitze bis zu 200 Einsatzkräfte vor Ort. Die Neustädter Feuerwehr wurde dabei von Kameraden aus Triptes, Pößneck, aber auch Gera, Jena und dem Saale-Holzland Kreis unterstützt. Maren Brandt, Antenne Thüringen Nachrichtenredaktion.
10: Bisher gilt die Regel, wenn man krank ist, ist man krank. Künftig sollen Beschäftigte sich auch nur teilweise arbeitsunfähig melden können. Die Einführung der Teilarbeitsunfähigkeit ist Bestandteil des Sparpakets zur Entlastung der gesetzlichen Krankenkassen. Die Kassenärzte wissen allerdings nicht so genau, wie man das alles umsetzen soll.
12: Künftig soll es neben der klassischen Krankschreibung, also Komplettausfall, auch die Möglichkeit einer Arbeitsunfähigkeit zu 25, 50 oder 75% geben, wenn Beschäftigte sich in der Lage fühlen, teilweise weiterzuarbeiten. Entscheiden müssen das aber die Ärzte und hier sieht die Kassenärztliche Bundesvereinigung das Problem. Es sei einfach nicht leistbar, dass sich Praxen über die Arbeitsbedingungen jedes Einzelnen erkundigen. Außerdem seien Haftungsfragen für Ärzte nicht geklärt und auch der bürokratische Aufwand würde erheblich steigen, so die Kritik. Diana Kramer, Antenne Thüringen, Nachrichtenredaktion.
10: The Art of the Deal heißt das wohl bekannteste Buch von Donald Trump, aber irgendwie klappt das nicht so richtig mit dem Deal im Iran-Krieg. Während Vizepräsident Vance den US-Medien fleißig diktiert, die Einigung sei schon ganz nahe, heißt es aus dem Iran, ein Abkommen sei bislang weder fertiggestellt noch bestätigt. Es bleibt die Frage, Deal or no Deal?
13: Seit Wochen geht es hin und her. Eine Einigung sei nahe, wird verkündet, dann wird wieder gebombt. Fortschritte werden vermeldet und unterschriftsreife Abkommen. Dann dementiert der Iran das und die USA spielen die Sache wieder herunter. Ölpreise und Finanzmärkte reagieren fleißig mit. Gestern hieß es, ein Rahmenabkommen sei erzielt, das die Öffnung der Straße von Hormuz und Verhandlungen über Irans Atomprogramm beinhaltet. Der Iran wies das zurück. Tina Eck, USA.
10: Im Prozess um den geplanten Anschlag auf ein Taylor Swift-Konzert in Wien ist der Angeklagte zu 15 Jahren Gefängnis verurteilt worden. Der Österreicher mit mazedonischen Wurzeln hatte die Pläne im Prozess gestanden. Alle drei Swift-Auftritte in Wien bei der Eras-Tour waren vor knapp 2 Jahren abgesagt worden.
0: Das Wetter auf Antenne Thüringen, aktuell noch 8 Grad, frisch in Kahla. Hildburghausen kommt auf 12 und Sonnenstein im Kreis Eichsfeld 13 Grad. Es wird heute wieder hochsommerlich, viel Sonne, bei bis zu 28 Grad. Das ist aber nichts im Vergleich zu dem, was da in Spanien und Italien gerade los ist mit der Hitzewelle. Morgen gibt es dann Gewitter, teilweise am ehesten im Süden Thüringens. Sonntag steigt die Gewittergefahr überall.
11: 4 nach 8, Antenne Thüringen, der schnellste Verkehrsservice. Ab hier Richtung Dresden zwischen Hermsdorf Ost und Rüdersdorf, mittlere Spur gesperrt, Ölspur und ein kaputter LKW. Auf der A4 Richtung Dresden zwischen Bad Hersfeld und Friedewald, auch da rechte Spur gesperrt, da ist es ein kaputter LKW, der auch da Stress macht. A71 Richtung Sangerhausen zwischen Arnstadt Nord und Kreuz Erfurt, Reifenteile auf der Fahrbahn, auch da kaputter LKW, genauso wie auf der A72 Richtung Chemnitz zwischen Plauen Ost und Treuen. B4 in Erfurt, Hannoversche Straße, Höhe Feuerwache statt einwärts, rechte Spur nach Unfall blockiert, danke an Jürgen fürs Melden. B7 Ostumfahrung Erfurt zwischen Ringelberg und Linderbach gibt Stress nach Unfall auf der rechten Spur und B87 Kranichfeld, Rudolf-Baumbach-Straße, Behinderung nach Unfall im Kreuzungsbereich, da sind die Rettungswagen im Einsatz. Geblitzt wird B7 zwischen Gammstedt und Tüttleben, 100er Zone, Erfurt, Ostumfahrung, kurz vor der Kreuzung Urbig Richtung Linderbach, da dürfte 70 und Erfurt, Bindersleben Landstraße, statt einwärts 30er Zone. Habt ihr noch mehr gesehen? Eine Nummer für alles, WhatsApp-Verkehr und mehr, 0800 3x5 2550.
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0: Schönen guten Morgen. Und heute früh geben wir dem musikalischen Nachwuchs aus Thüringen die Bühne. Nele aus Hamburg ist da.
11: Ja, sie war bei The Voice Kids dabei. Im Team von Vincent Weiss stand bei unserem Konzert in der Messe Erfurt auf der großen Bühne. Und heute kommt ihr erster eigener Song raus.
0: Wir quatschen mit ihr, Nele, bei Antenne Thüringen. Gleich in 5 Minuten geht's los.
15: Assel!

0: Udo Lindenberg und Apache auf Antenne Thüringen am Freitagmorgen.
1: 8:11. Beide sind echt große Größen im Musikbusiness, Udo Lindenberg und Apache. Und wir sind uns sicher, dass Nele aus Hamburg das Potenzial hat, auch so eine steile Karriere hinzulegen.
2: Oh, kann mich irgendjemand hören?
1: Letztes Jahr war sie bei The Voice Kids im Team von Vincent Weiss und hat dann freiwillig aufgehört und trotzdem läuft's bei ihr mit gerade mal 10 Jahren Wahnsinn. Und heute ist sie bei uns. Hallo Nele, wie geht's dir?
2: Mir geht es richtig gut, weil ich habe mich auch schon richtig auf Antenne Thüringen gefreut.
0: Du bist ja süß. Und wie guckst du so auf die Zeit zurück, als du bei The Voice warst? Ist das was, wo du sagst, ja, würde ich auf jeden Fall wieder machen oder lieber irgendwie versuchen, meinen eigenen Weg zu gehen?
2: Natürlich würde ich nochmal machen, nur da würde ich halt nicht mehr überrascht sein, weil das war immer so cool. Wir waren dann so in einem Hotel dort und als wir das erste Mal in Berlin waren, in der Gegend, wo wir im Hotel sind, das war richtig cool.
0: Es ist viel passiert in dieser Zeit. Sag doch mal, was ist das Krasseste für dich, was seit The Voice passiert ist?
2: Das Schönste war bis jetzt eigentlich, dass ich so oft mit Sophia singen konnte, und das Krasseste war, vor 12.000 oder 10.000 Leuten bei Antenne Thüringen zu singen.
0: Also ich kann mich erinnern, ich durfte dann nämlich auf der Bühne sitzen und dann hast du gesungen und ich habe irgendwie gleichzeitig geweint und ich hatte Gänsehaut und hinter mir haben alle deinen Namen gerufen. Also 10.000 Menschen rufen deinen Namen. Ich meine, du bist noch minderjährig, was macht das mit einem? Also wie geht es dir damit, wenn die Leute dir zujubeln?
2: Also ich finde, das ist ein unglaubliches Gefühl.
1: Für uns war das auch großartig, wir hatten auch Gänsehaut. Wir wollen natürlich jetzt wissen, wie ist der Stand jetzt, was steht als nächstes an, reden wir gleich drüber nach Leonie und The Course.

0: Schönen guten Morgen, 8.19 Uhr, Antenne Thüringen ist hier.
1: Guten Morgen.
0: Anna und Alex, die Morning Show, und heute haben wir ein junges Talent da. Sie war bei The Voice of Kids, The Voice of Germany.
1: The Voice Kids.
0: The Voice Kids heißt es.
1: Ja.
0: Nele aus Kampenburg. Und sie zeigt uns, dass man nicht gewinnen muss, um erfolgreich zu sein, denn Nele, es läuft. Gut sogar, was steht an? Also, wo können wir dich sehen?
2: Also, im September, da kommt die Giovanni Zarella Show raus, also noch eine. Und in der mache ich mit. Dort machen auch ganz viele andere tolle Talente mit. Ja, ich freue mich auch richtig, wenn das ausgestrahlt wird. Ich will das unbedingt nochmal im Fernsehen sehen.
1: Das glaube ich, das ist ja dann nochmal ein bisschen was anderes, ne? So eine Fernsehaufzeichnung im Vergleich zu einem Konzert. Was findest du schöner, Fernsehaufzeichnung oder Konzert?
2: Konzert.
1: Warum?
2: Ich weiß es nicht. Live ist irgendwie viel cooler immer, weil wenn man das zum Beispiel die Aufzeichnung, dann kommt die Aufzeichnung und dann kommt es aber erst ganz später im Fernsehen. Das dauert dann immer so lange. Ich mag live einfach mehr.
1: Ja, aber ich meine, wie heißt das so schön? Vorfreude ist doch die schönste Freude. Also im September sehen wir dich dann alle im ZDF. Und wie finden das deine Freunde so, dass du jetzt so voll durchstartest?
2: Also ganz viele von mir, meine beste Freundin Fritzi und ich habe auch noch eine beste Freundin, die heißt Leonie, und die finden das so cool, die unterstützen mich auch bei jedem, die sagen immer, oh mein Gott, ich werde dich so vermissen, wenn du mal nicht da bist in der Schule. Die freuen sich auch richtig, dass ich sowas mache. Manchen gefällt es jetzt nicht so, aber da interessiere ich mich eigentlich auch nicht für, weil mir macht es ja Spaß. Und ja, meine besten Freundinnen und Freundinnen freuen sich auch einfach nur für mich.
1: Also die Menschen, die dir wichtig sind, die supporten dich auch?
2: Ja.
1: Sehr gut. Und wie finden es die Lehrer so? Gibt es da mal bessere Noten, weil du jetzt irgendwie im Fernsehen warst oder so?
2: Nein, aber auch alle Lehrer finden das richtig cool.
1: Ich finde ja, du könntest auf jeden Fall einfach dauerhaft eine 1 in Musik kriegen, weil du halt Nele bist.
2: Ich habe auch eine 1 in Musik auf dem Zeugnis.
0: Natürlich. Wie Nele Schule und Auftritte unter einen Hut kriegt und ob in den Ferien nur geackert wird, sagt sie uns nächste halbe Stunde hier auf Antenne Thüringen.
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0: Es ist 8:30.
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2: Guten Morgen. Nach dem Großbrand in Neustadt an der Orla stehen von dem Wohn- und Geschäftsgebäude nur noch die Grundmauern. Den Schaden schätzt die Polizei auf über 1 Million Euro. Ab heute sollen voraussichtlich Brandermittler prüfen, warum das Feuer ausgebrochen ist. Untergebracht war in dem Haus die Hirschapotheke sowie eine Praxis und Wohnungen. Verletzt wurde durch den Brand niemand. Der Bereich in der Innenstadt ist aber auch heute Morgen noch abgesperrt. Nach der Festnahme des bekannten Thüringer Rechtsextremisten Christian Klar in Spanien bereitet die Staatsanwaltschaft Gera einen Antrag auf Auslieferung vor. Mit dem EU-Land bestehen entsprechende Abkommen, sagt ein Sprecher. Wie lange das Verfahren dauert, sei aber schwer einzuschätzen. Klar hatte mehrere rechtsextreme Demos in Ostthüringen organisiert. Er war wegen mehrerer Delikte angeklagt, dann aber nicht zum Prozess erschienen und seither auf der Flucht. Thüringer Zielfahnder hatten der Polizei in Spanien jetzt den entscheidenden Tipp gegeben. Der Tarifkonflikt für die bundesweit 60.000 Beschäftigten bei der Deutschen Telekom ist beigelegt. Verdi und die Telekom erklärten, dass das sogenannte zusätzliche Monatsentgelt ab August von 190 auf 340 Euro steigt. Ab Juli nächsten Jahres wächst diese Komponente nochmal auf dann 480 Euro. Ab Juni 2028 werden zudem die Tabellenentgelte um 2,4% erhöht. Betriebsbedingte Kündigungen sind bis Ende 2028 bei der Telekom ausgeschlossen. Im Ilm-Kreis ist gestern eine Zugfahrt für den Passagier mit gleich 3 Anzeigen zu Ende gegangen. Der 36-Jährige war knapp dran, um den Zug am Bahnhof Plaue doch noch zu erwischen, sauste er unerlaubterweise über die Gleise. Einen Fahrschein hatte er nicht und bei der Ticketkontrolle gab es dann heftige Beleidigungen Richtung Zugpersonal. Die Fahrt endete so für den Mann in Erfurt. Die Bundespolizei holte ihn aus dem Zug. Als Erinnerung an die kurze Fahrt gab es dann 3 Anzeigen, schreibt der Pressesprecher.
3: Das Wetter hier auf Antenne Thüringen, 9 Grad in Jena, Urbach im Kreis Nordhausen schon noch bei 15 Grad, 14 Grad in Saalfeld. Viel Sonne heute bis zu 28 Grad und am Wochenende kann es Gewitter geben, eher Sonntag als Samstag.
4: 8:40, Antenne Thüringen, der schnellste Verkehrsservice. A4 Richtung Dresden zwischen Bad Hersfeld und Friedewald, Vorsicht, rechte Spur gesperrt, kaputter LKW. A71 Richtung Sangerhausen zwischen Arnstadt Nord und Kreuz Erfurt, Vorsicht, Reifenteile und auch da ein kaputter LKW. B4 Erfurt, Hannoversche Straße, Höhe Feuerwache, Stadt einwärts, rechte Spur nach Unfall blockiert. Und die B7 Ostumfahrung Erfurt zwischen Ringelberg und Linderbach, da auch da gibt's Stress nach Unfall. Blitzer, Erfurt, Ostumfahren, kurz vor der Kreuzung Urbich Richtung Linderbach. In Erfurt nochmal, Bindersleben Landstraße, Stadt einwärts, 30er-Zone. Gera, Straße des Friedens, Stadt auswärts, am Abzweig nach Weißig, hat uns Jürgen gemeldet, Dankeschön. Und Weimar, Dürrenbacher Hütte beidseitig, hat der Günni gemeldet, na vielen Dank. Habt ihr auch noch was gesehen, eine Nummer für alles, WhatsApp-Verkehr und mehr, 0800 3x5 2550.
1: 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Wir sagen Tschüss aufgrund von Geschäftsschließung. Das ist die Antenne Thüringen Morning Show mit Anna und Alex.
3: Hallo und guten Morgen.
4: Na,
3: toll, dass ihr da seid und wir freuen uns, dass die Zeit für uns hat. Nele, 10 Jahre aus Hamburg, letztes Jahr bei The Voice Kids gewesen im Team von Vincent Weiss. Damals freiwillig ausgeschieden, mit Musik geht's aber weiter. Heute kommt ihr erster eigener Song.
4: Und Nele, du machst ja auch super viele Auftritte, hast du uns schon erzählt im September, Giovanni Zarella Show. Du bist bei Sommerfesten oder auch Schuleinführungen und Co. dabei. Du machst das, worauf du Bock hast, aber bald sind ja Ferien. Hast du da frei oder hast du ständig Auftritte?
5: In den Sommerferien habe ich meistens auch die meisten Auftritte. Aber das ist nicht jeden Tag ein Auftritt, jede Woche 4 Auftritte, alle 3-2 Wochen mal ein Auftritt zwischendurch. Und in den Sommerferien fahren wir auch zu meiner Tante. Eigentlich wollten wir in die Ostsee fahren, aber ich dachte mir dann, meine Tante könnte sich auch mal darüber freuen. Und die Nordsee hat ja auch ein Meerwasser da, da kann man doch auch schwimmen gehen.
6: Ja, wenn halt Flut ist, hast du auch mal Wasser, das stimmt. Aber ansonsten ist Nordsee trotzdem auch sehr schön, man kann dann nämlich Wattwanderung machen und dann kann man so Wattwürmer finden und so, ist auch cool.
5: Ja.
3: Also nicht nur arbeiten, auch Urlaub, richtig und wichtig, wie Nele alles unter einen Hut kriegt. Und was die Bedingungen fürs Weitermachen sind, gleich.

0: Thank you. Alanis Morissette, auf Antenne Thüringen, 10 Minuten nach 9 haben wir's. Guten Morgen.
1: Hallo.
0: Hier ist die Antenne Thüringen Morning Show mit Anna und Alex und mit Nele, unser Star von The Voice Kids. Heute kommt ihr erster eigener Song raus.
1: Genau, und Papa Marc ist auch da. Als wir uns das letzte Mal gesehen haben, hast du mir erzählt, wir kriegen Anfragen und Nele macht halt das, worauf sie Bock hat. Fernsehen, Konzerte, aber auch runde Geburtstage zum Beispiel. Ist das noch so?
2: Ja, das ist immer noch so. Wir haben schon viele Anfragen und ich vertröste dann die Leute erstmal. Ich sage, muss ich erstmal Nele erklären, was es ist und was es geht. Und dann reden wir kurz drüber. Ich frage sie und sie entscheidet dann am Ende, ob sie es macht oder nicht. Und bis jetzt ist noch nie vorgekommen, dass sie gesagt hat, nein. Also sie will alles machen. Sie hat wirklich Lust drauf. Und wir haben ja auch einen Deal. Wenn die Schule so läuft, wie sie läuft, mache ich alles für sie, was das betrifft. Wenn es da knicken sollte, dann müssen wir gucken.
1: Aber bis jetzt läuft's gut.
3: Ja.
2: 1,5 Stunden.
1: Ach Quatsch. Ja. Wirklich? Wann lernst du denn noch? Also ich sehe dich immer bei Insta, da bist du irgendwie am Singen, dann bist du mit den Pferden draußen.
3: Ja, also reiten tue ich tatsächlich auch richtig gerne. Und beim Lernen, da habe ich eigentlich immer genug Zeit. Lernen tue ich meistens einen Tag vor dem Test, weil da kann ich es mir am besten merken. Weil wenn ich 3-2 Tage davor lerne, dann merke ich es mir eben nicht. Und für Lernen habe ich eigentlich immer genug Zeit.
2: Da kommt ja noch dazu, dass ich die Aufgaben, wenn man mal 3 Tage nicht da ist, kriegt sie ja die Aufgaben von der Schule für die 3 Tage. Und das hat sie von Voice gelernt. Also sie nimmt die nicht mehr mit. Sie macht die wirklich dann schon
1: noch
2: komplett
1: zu Hause.
2: Durch zu Hause fertig, dass sie die 3 Tage vorgearbeitet hat.
0: Wahnsinn. So diszipliniert muss man erstmal sein. Mhm. Aber nur so funktioniert's. Und es lohnt sich. Heute kommt Neles erster Song, wie der heißt, wie er klingt und was ihr Bruder damit zu tun hat. Noch diese Stunde auf Antenne Thüringen.
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1: Moini, hier ist die Intelligent Morning Show mit Anna und Alex.
2: Und wer ein Fan ist von The Voice Kids, der wird sie kennen. Nele aus Hamburg. Letztes Jahr im Team von Vincent Weiss. Viel ist seitdem passiert. Auftritt bei Antenne Thüringen, das Konzert, TV-Show bei Giovanni Zarella und Beatrice Egli. Und heute der nächste große Schritt. Heute kommt dein erster eigener Song.
3: Ja, ich freue mich auch schon richtig, dass der rauskommt.
1: Zwilling heißt dein Song. Erzähl doch mal kurz, worum geht's? Wie ist der zustande gekommen? Erzähl uns alles, was wir wissen müssen.
3: Also ich habe so ein Gedankenbuch und da schreibe ich immer ganz viele Dinge über meinen Bruder, über mich. Und da habe ich das mal irgendwo gehabt und Papa wollte aufräumen. Weil wir wollten gerade Musik machen und Papa musste unbedingt aufräumen, damit er die ganzen Boxen und so aufstellen kann. Da hat er das Buch gefunden. Und da hat er mich gefragt, darf ich mal reingucken? Und da habe ich gesagt, ja, ist nur ein Gedankenbuch, damit ich später mal meinen eigenen Song schreiben kann. Und dann Papa hat sich richtig dolle gefreut. Und später sind wir dann ins Tonstudio gegangen, als der Text sozusagen fertig war. Und haben dann auf der FGS Musikschule, das ist das Tonstudio, dort haben wir dann die Melodie mit einem guten Freund, René von Papa, haben wir die Melodie gemacht.
1: Und wer hat jetzt den Text geschrieben? Du, Papa?
3: Ich habe den geschrieben und die Melodie habe ich mit René und Papa zusammen gemacht.
1: Wie fühlt sich denn das an, wenn man dann irgendwann alles eingesungen hat, alles ist eingespielt und man hört das erste Mal seinen eigenen Song?
3: Also, ich habe den mir jetzt schon ganz schön oft angehört und das ist eigentlich auch richtig cool.
1: Du bist immer total bescheiden, egal wann man dich trifft und es ist ja auch immer, ach Nele, wie geht's dir? So, ja gut, und bist du aufgeregt? Nee. Egal, ob vor 10.000 Leuten, vor 80 Millionen im Fernsehen oder halt, wenn der erste eigene Song rauskommt. Aber was meinst du, wie wird das sein, wenn du dich dann das erste Mal hier bei Antenne Thüringen im Radio hörst? Wie wird sich das anfühlen für dich? Was glaubst du?
3: Ich glaube, ich freue mich da ganz schön, wenn ich mich dann vielleicht im Radio höre.
2: Na dann, jetzt Radio laut. Thüringer Premiere, Hosserich. Weltpremiere. Hier ist Nele und ihr Song über ihren Bruder Lasse. Das erste Mal. Hier ist Zwilling auf Antenne Thüringen.

0: Nele und Zwilling, das erste Mal im Radio hier auf Antenne Thüringen. Schön.
1: Ja.
0: Er ist jetzt draußen, das erste Ziel ist geschafft.
1: Viel steht bei dir dieses Jahr noch an. Mit deinen 10 Jahren hast du echt viel erreicht. Gibt es da irgendwelche Ziele?
2: Ich lasse erstmal alles auf mich zukommen und ich werde, glaube ich, auch alles machen, wo ich angefragt werde, wenn ich da Zeit habe. Ich glaube, ich gehe einfach meinen Weg, was auf mich zukommt eben.
0: Wow, bescheiden und bodenständig. So kann es was werden mit der großen Karriere. Danke, Nele.
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0: Schönen guten Morgen.
1: In Neustadt an der Orla rücken nach dem Großbrand gestern heute die Brandermittler der Polizei an.
0: Jetzt alle News, die heute Morgen wichtig sind mit Hannes Ebert. Es ist 9 Uhr.
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9: Guten Morgen. Der Schreck war groß gestern, nachdem mitten im Zentrum von Neustadt an der Orla an der Ernst-Thälmann-Straße ein Feuer ausgebrochen ist. Die Feuerwehr war dann mit bis zu 200 Kräften im Einsatz, um den Brand zu löschen und Schlimmeres zu verhindern. Heute sollen aller Voraussicht nach die Brandermittler der Polizei untersuchen, wie es zu dem Feuer kommen konnte.
10: Wo eben noch die Apotheke war, ist jetzt nur noch ein Trümmerhaufen übrig. Die gute Nachricht, verletzt hat sich bei dem Großbrand niemand. Alle Bewohner konnten sich rechtzeitig in Sicherheit bringen. Der Schaden liegt wohl deutlich über 1 Million Euro, schätzt die Polizei. Neben der Apotheke war auch eine Praxis und Wohnungen in dem Gebäude untergebracht. Der Bereich rund ums Haus in der Innenstadt von Neustadt an der Orla ist auch heute Morgen noch abgesperrt. Maren Brandt, Antenne Thüringen Nachrichtenredaktion.
9: Klarer Kopf, aber weniger Kalorien. Der Trend zum alkoholfreien Bier wird in Deutschland größer und größer. Mittlerweile ist jeder 9. Liter Bier, der in Deutschland getrunken wird, alkoholfrei. Das zeigen Zahlen vom Deutschen Brauerbund für 2025.
11: Zum Vergleich, vor Corona war jeder 12. Liter Bier alkoholfrei, jetzt also schon jeder 9. in Deutschland. Auffällig auch, die Deutschen trinken deutlich weniger Bier mit Alkohol als früher. 84 Liter Bier pro Jahr im Moment mit Alkohol, das lag schon mal über 100 Liter. Alkoholfreies Bier dagegen legt auch beim Konsum insgesamt zu. Der Grund, alkoholfreies gilt nicht mehr als Notlösung für Autofahrer, sondern als Lifestyle-Getränk, das erfrischt, nicht betrunken macht und oft auch weniger Kalorien hat. Und Tochau, Antenne Thüringen, Nachrichtenredaktion.
9: Eine große Rakete vom Typ New Glenn der Firma Blue Origin ist am Raumfahrtbahnhof Cape Canaveral bei einem Triebwerkstest auf der Startrampe explodiert. Den Feuerball nannte das Unternehmen von Jeff Bezos eine Anomalie bei einem Raketentest. Alle Mitarbeiter seien in Sicherheit. Für Bezos ist das ein Rückschlag im Wettbewerb mit den SpaceX-Raketen von Elon Musk.
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9: Der Iran-Krieg hatte im April einen Ölpreisschock ausgelöst, von dem sich die Märkte seither nicht mehr so richtig erholt haben. Und seither steigen die Preise spürbar. Heißt, die Inflation zieht an. Zuletzt lag die Teuerungsrate bei knapp 3%. Heute legt das Statistische Bundesamt eine erste Schätzung für Mai vor.
13: Hohe Spritpreise, das erleben wir seit Wochen an den Tankstellen und auch die Unternehmen. Sie werden die gestiegenen Preise voraussichtlich in gewissem Maße an die Verbraucher weitergeben. Da sind sich Volkswirte sicher. Konkret heißt das, wenn das Anliefern der Milch in die Molkerei mehr kostet, da die Tankfüllung mehr kostet, müssen Milchbauern und Molkereien diese Mehrkosten wieder reinholen. Den Preis für den Liter Milch zu erhöhen, ist da eine Möglichkeit. David Riemer, Antenne Thüringen, Nachrichtenredaktion.
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14: Na, jetzt geht's aber hoch mit den Temperaturen. 17 Grad in Halbe Teilingstadt, 16 Grad in Schleusegrund im Kreis Hildburghausen und 12 Grad in Meuselwitz. Aber jetzt muss auch mal langsam losgehen, denn wir wollen ja bis zu 28 Grad. Heute erreichen dazu blauer Himmel, Sonnenschein. Am Wochenende bleibt es auch sommerlich ein bisschen wechselhafter. Es kann hier und da mal einen Schauer geben und eventuell auch Gewitter. Morgen am ehesten im Süden Thüringens bis 25 Grad, Sonntag dann überall Gewittergefahr.
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16: Gleich 4:09 Antenne Thüringen, der schnellste Verkehrsservice. A4 Richtung Frankfurt, vor der Abfahrt Gotha-Boxberg, Vorsicht Reifenteile. A4 Richtung Dresden, zwischen Bad Hersfeld und Friedewald, immer noch rechte Spur gesperrt durch einen kaputten LKW. A9 Richtung München, zwischen Münchberg Süd und Gefrees, Gegenstände auf der Straße. Gucken wir auf die 71 Richtung Sangerhausen, zwischen Arnstadt Nord und Kreuz Erfurt, auch da Reifenteile auf der Fahrbahn und ein kaputter LKW. Dann weiter die A71 Richtung Sangerhausen, zwischen Kreuz Erfurt und Bindersleben, gesperrt nach Unfall. B4 Erfurt, Hannoversche Straße, Höhe Feuerbach, Stadt Einwärts, rechte Spur nach Unfall blockiert. Und B90 in beiden Richtungen, zwischen der A71 Abfahrt Stadt Ilm und dem Abzweig Stadt Ilm, gesperrt nach Unfall. Geblitzt wird. A4 Richtung Dresden vor der Abfahrt Rüdersdorf, das ist eine 120er-Zone. In Erfurt zweimal Ostumfahrung kurz vor der Kreuzung Urbich Richtung Linderbach und nochmal Bindersleben der Landstraße statt einwärts. In Gera teure Fotos auf der Straße des Friedens statt auswärts am Abzweig nach Weißig und Weimar-Dürrenbacher Hütte beidseitig 30er-Zone. Habt ihr mehr gesehen? Eine Nummer für alles. WhatsApp, Verkehr und mehr. 0800 3x5 2550.
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16: Hallo zusammen, schön, dass ihr da seid. Es ist Freitag, das heißt, gleich gibt es neue Musik. Nach Wicked hat sie endlich wieder Zeit zu singen und nicht mehr nur zu Schauspielern. Ariana Grande hat was Neues, das gibt es noch in dieser halben Stunde.
14: Freuen wir uns auf vorher, der Mann, der in 4 Wochen nach Berlin kommt und da ein Konzert spielt, beziehungsweise mehrere, Bruno Mars. Und ich finde, dieser Song passt. Perfekt. Zum Wochenendfeeling, oder?
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0: Titus haben immer noch 2 Tickets zu Iron Maiden, die sie loswerden wollen. Oder nee, wie war das? Er will mit ihr zusammen hin, ne?
1: Ja, so. Mensch, er will ein Date, Alexander.
0: Okay.
1: Aber sie will nicht so richtig. Naja, passiert manchmal.
0: 9.15 Uhr. Hier ist Antenne Thüringen. Heute spielen wir ganz viel neue Musik, weil Freitag ist. Gerade schon die neue Single von Nele, ihre erste eigene Single. Und gut, Ariana Grande ist ein bisschen schon länger im Geschäft, hat schon ein paar mehr Single, aber heute kommt eine neue raus.
1: Genau, sie hat ja jetzt ganz lange eher geschauspielert, statt zu singen. Jetzt hat sie vor einer Woche ihr neues Album angekündigt, das heißt Petals, also das Blütenblatt. Und wenn man das bei Google eingibt, also ihren Namen, dann fallen jetzt auch so Blütenblätter und heute also die erste Single da draus. Hey, that I made you love me. Und sie hat gesagt, dieser Song, das ist der schönste, den ich je geschrieben habe. Der liegt ihr sehr am Herzen. Und man muss halt sagen, es klingt ehrlich gesagt ja wie immer mit Ariana Grande. Das ist irgendwie so ganz saft, als würde die mal so ganz sachte durch die Sicht streicheln. So klingt das.
0: Der Song ist gut, nur dieses Geschwafel, so die schönste Single, die ich jemals verbringe. Das beste Album, das ich jemals, die beste Tour.
1: Na, aber soll sie sagen, also ja, der Song ist echt scheiße und auch das Album wird richtig schlecht. Ne, das macht doch keiner,
0: nein,
1: Alexander.
0: Natürlich. Wir hören jetzt die neue Single
1: die
0: von
1: beste
0: Ariana
1: Single, die
0: Grande.
1: Ich
0: Hate that I made you love.

0: seit Anna und Alex.
1: Was?
0: Ed Sheeran und Justin Bieber.
1: Hast du uns gerade mit Justin Bieber und Ed Sheeran verglichen? Das ist aber auch ein bisschen weit hochgegriffen, natürlich. Naja.
2: Man muss mit stolzer Brust bei diesem Wetter vorangehen.
1: Ja, es ist ja schon wieder das letzte Maiwochenende. Das Wetter wird so ganz gut, oh Alex, oder?
2: Naja, hin und wieder kann es Gewitter geben, aber,
1: ja, aber heute wird's
2: wir
1: geil,
2: hoffen mal, so. Dass es ausbleibt.
1: Genau. Und da will man ja raus, was Schönes unternehmen. Und wenn Freitag ist, dann kommt sie immer hier reingerumpelt, die Wochenendelke mit einem Extra-Tipp.
3: Morgen, es kommt so ein richtig dickes, fettes Teil an diesem Wochenende auf uns zu. Über unsere Köpfe brummt ein fliegender Lastwagen mit 44.000 PS. 44.000. Also so viel Wumms, als würden hunderte Autos gleichzeitig Vollgas geben und das reicht vermutlich immer noch nicht. Was ist das jetzt für ein Teil? Der Airbus A400M, der größte Lufttransporter der Bundeswehr. Und der landet beim Flugplatzfest in Altenburg-Nurbitz und den kann man sich da dann angucken. Rundgang wird ein bisschen dauern, würde ich sagen. Außerdem gibt's natürlich Flugshows mit neuen und alten Maschinen und einen Rekordversuch mit 50 Fallschirmspringern. Die versuchen gleichzeitig aus vier Maschinen abzuspringen. Also dicker Brummer, leichte Springer, Flugshow und Versorgung. Natürlich bestens alles da. Es ist kein Flugzeugessen.
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0: Freitagmorgen, Antenne Thüringen ist hier mit dem Wetter, das, naja, am Wochenende ein bisschen wechselhafter wird, aber heute erstmal stabil. Blauer Himmel, ganz viel Sonne heute bei bis zu 28 Grad, aktuell in Gotha 19 Grad, Dernbach kommt auf 20 Grad, Solstedt im Kreis Nordhausen 18 Grad. So, und wie sieht es jetzt am Wochenende aus? Also, sagen wir mal so, am Sonntag eher Gewitter als am Samstag, aber es ist natürlich Gewitter immer ein bisschen schwer vorherzusagen. Jedenfalls teilweise Sonne, teilweise Schauer möglich, ein bisschen durchwachsener.
1: Gleich 2:30 Antenne Thüringen, der schnellste Verkehrsservice. A4 Richtung Frankfurt, vor der Abfahrt Gotha Boxberg Reifenteile. A4 Richtung Dresden, zwischen Bad Hersfeld und Friedewald, rechte Spur gesperrt, kaputter LKW. A71 Richtung Sangerhausen, zwischen Arnstadt Nord und Kreuz Erfurt Reifenteile. Dann weiter zwischen Kreuz Erfurt und Erfurt Bindersleben gesperrt, nach Unfall. B4 Erfurt, Hannoversche Straße, Höhe Feuerwache statt einwärts, rechte Spur nach Unfall blockiert. Und B90 in beiden Richtungen, zwischen der A71 Abfahrt Stadt Ilm und dem Abzweig Stadt Ilm, da auch gesperrt nach Unfall. Blitzer, A4 Richtung Dresden vor der Abfahrt Rüdersdorf, Erfurt, Ostumfahrung kurz vor der Kreuzung Urbich Richtung Linderbach, nochmal in Erfurt, Bindersleben Landstraße statt einwärts, 30er Zone, Gera, Straße des Friedens statt auswärts am Abzweig nach Weißig und in Weimar, Dürrenbacher Hütte beidseitig 30er Zone. Alle Meldungen, die gibt's aufs Handy, einfach eine WhatsApp mit Hashtag Verkehr an die 0800 3x5 2550.
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0: Wir nähern uns der Zielgeraden. Antenne Thüringen ist hier. Auf dem Weg ins Wochenende. Klock, klock, gleich gibt's Someone Else.
1: Und Stefanie Heinzmann, die Frau aus der Schweiz. Und bei denen gibt's ja auch, singen wir einen Song, das Tauschkonzert. Ja. Bis jetzt hat es immer einen Sänger moderiert, den ich nicht kenne. Aber Stefanie Heinzmann übernimmt jetzt quasi diese Rolle in der nächsten Staffel. Sie wird quasi der Johannes Oerding, der Mark Forster in der Schweiz.
0: Ach, ne? Sie ist so großartig. Letztes Jahr war sie mit dabei.
1: In Plauen, oder?
0: Ja, genau. Im Stadtfest dort. Also, Stefanie Heinzmann, gleich.
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0: Stefanie Heinzmann, schön, dass ihr da seid. Ihr hört Antenne Thüringen am Freitag und es ist schon die letzte Runde und die letzte Chance auf Roland Kaiser.
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2: Letzte Spielrunde für diese Woche. Es geht zu Roland Kaiser. 26.06.2026 kann man sich gut merken. Gutes Datum. Mit dabei ist Mandy aus Frankenblick. Guten Morgen.
3: Guten Morgen.
2: Du hast gesagt, dieser hier
4: Warum hast du nicht Nein
2: ist dein Lieblingssong von Roland Kaiser. Mit wem gehst du eigentlich hin?
3: Mit einem Hauch von Also erstmal meine beste Freundin.
2: Oh, sehr schön. Hast du dir schon Bescheid gesagt? Noch nicht.
3: Noch nicht.
2: Sehr gut. Dann sind wir gespannt, ob du jetzt aus zwei Tickets vier machst oder ob Katrin abräumt. Guten Morgen, Katrin.
5: Guten Morgen.
2: Du kommst aus Erfurt und was ist dein Lieblingssong von Roland Kaiser?
5: Auch das eigentlich.
2: Dann spielen wir es nochmal.
4: Warum hast du nicht gesagt?
2: Also, 20 Sekunden gibt es Zeit. In der Zeit brauche ich so viele Begriffe wie möglich zu einer Oberkategorie. Mein Beispiel, Madonna isst gerne Äpfel. Was gibt's noch für Obstsorten? Titelverteidigerin legen wir uns vor. Mandy, bist du bereit?
3: Ja.
2: Roland Kaiser schreibt auch Lieder für andere Künstler, unter anderem für Nana Mouskouri. Die singt ja Weiße Rosen aus Athen. Rosen sind Blumen. Welche Schnittblumen kennst du?
3: Geranien.

0: Jo.
1: Ja, Zinken.
0: Da ist die Zeit rum.
2: Also die Rose habe ich nicht gelten lassen, weil es war ja das Beispiel, aber dann sind 6.
0: 6 Begriffe. Okay. Sind wir gespannt, ob die geschlagen werden? Es geht nach Erfurt. Katrin, bist du bereit?
1: Nee, ich bin bereit.
0: Roland Kaiser schreibt nicht nur für Nana Mouskouri, auch für Peter Maffay-Songs. Der Peter Maffay hat seine eigene Käserei auf Mallorca. Welche Käsesorten fallen dir ein?
1: Gouda, Camembert, Hartkäse, Parmesan, Emmentaler, Frischkäse, Sauermilchkäse, Oberster.
2: Junge, Junge, auch das war heute wieder recht knapp. Der Oberster bringt dich auf 7, damit hast du ein mehr.
1: Schön.
0: Herzlichen Glückwunsch an Katrin. Auch 2 Tickets und Mandy 2 Tickets. Schöner kann die Woche ja nicht ändern. Viel Spaß bei Roland Kaiser.
1: Dankeschön.
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7: Vom Arbeitsmarkt, da kam heute Vormittag Good News. Die Zahl der Arbeitslosen ist im Mai nochmal gesunken. Jetzt alle News, die heute Vormittag wichtig sind. Es ist jetzt um 10.
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8: Guten Tag. Die Arbeitslosigkeit ist in Thüringen im Mai gesunken. Die Zahl ging um knapp 2.000 zurück auf jetzt noch rund 69.500. Die Arbeitslosenquote betrug demnach 6,4%, teilte die Regionaldirektion der Bundesagentur für Arbeit mit.
9: Trotz schwieriger wirtschaftlicher Bedingungen konnten im vergangenen Monat viele ihre Arbeitslosigkeit beenden, freut sich der Chef der Regionaldirektion Markus Behrens. Besonders stark sank die Arbeitslosigkeit bei jungen Menschen unter 25. Für die kommenden Monate bleiben die Aussichten aber eher düster. Darauf weist auch das aktuelle Gutachten des Sachverständigenrats zur wirtschaftlichen Entwicklung hin. Langfristig warnt die Regionaldirektion, der demografische Wandel wird herausfordernd. In den nächsten Jahren stehen dadurch deutlich weniger Arbeitskräfte zur Verfügung. Petra Kühling, Antenne Thüringen Nachrichtenredaktion.
8: Nach dem Großbrand in Neustadt an der Orla beginnt die Polizei mit den Ermittlungen zur Brandursache. Von dem Wohn- und Geschäftsgebäude stehen nur noch die Grundmauern. Den Schaden schätzt die Polizei auf mindestens 1 Million Euro. Es gibt Hinweise, dass der Brand durch Unkrautvernichtungsarbeiten ausgelöst worden sein könnte, so die Polizei. Sicher ist aber noch nichts. Glück im Unglück, bewohnt war das Haus nicht. So wurde auch niemand verletzt. Allerdings waren in dem Haus eine Apotheke und eine Praxis untergebracht. Das Bundesverkehrsministerium sieht sich bei der Verwendung der Gelder aus dem Milliarden-Sondervermögen zur Modernisierung der Infrastruktur auf Kurs. Insgesamt sind in dem Bereich in diesem Jahr Investitionen von rund 21 Milliarden Euro vorgesehen, etwa für die Sanierung maroder Brücken und die Sanierung von Bahnstrecken.
10: 17% der Gelder flossen laut Ministerium bereits für Straßen ab, fast 30% für den Erhalt des Schienennetzes und weitere 7% für die Digitalisierung der Schiene. Wie üblich wurde zum Jahresbeginn wetterbedingt noch weniger gebaut, aber das Ministerium ist sich sicher, die Mittel werden im Gesamtjahr komplett ausgegeben. Das Sondervermögen ist vor allem für zusätzliche Investitionen gedacht, aber Kritiker vermuten weiter, dass Teile des schuldenfinanzierten Milliardenvermögens zweckentfremdet werden und der Extratopf auch verwendet wird, um etwa Haushaltslöcher zu stopfen. Ursula Winkler, Antenne Thüringen, Nachrichtenredaktion.
8: Erwartet wird morgen eigentlich nichts weniger als ein Verkehrsinfarkt auf dem Weg von Deutschland nach Italien oder umgekehrt. Denn eine der wichtigsten Verbindungen, die Brenner-Autobahn, ist dann dicht. Der Bürgermeister der kleinen Gemeinde Gries am Brenner mit etwa 1.400 Einwohnern hatte sich erklagt, dass er auf der Autobahn selbst eine Demo abhalten kann und die soll stundenlang dauern.
11: Ab morgen früh ist die Brenner Autobahn dicht, also werden sich schon heute viele auf den Weg machen und das dürfte direkt auf der Autobahn, aber auch drumherum für Staus und Behinderungen sorgen. Am Sperrtag direkt dann wird es auf vielen der Ausweichstrecken nur im Schneckentempo vorangehen. Die Gemeinde Gries in Österreich will mit der Demo gegen die Verkehrsbelastung protestieren. Rund 15.000 Menschen leiden täglich unter Lärm, Feinstaub und überlasteten Straßen, lautet ihr Argument. Lea Matschulat, Antenne Thüringen, Nachrichtenredaktion.
7: wunderbares Wetter, sommerlich heute. Jetzt anfangs, später kommen dann ein paar Wolken dazu heute Nachmittag. Die maximalen Werte liegen heute bei 27 Grad, morgen 25 Grad, aber regnerisch, also Gewitter dann erst am Sonntag, teilweise auch ziemlich ergiebig, zumindest mit stärkeren Schauern teilweise. Temperaturen dann nur noch 23 Grad und nächste Woche wird dann sehr wechselhaft. 4:04, Antenne Thüringen, der schnellste Verkehrsservice auf der A4 Richtung Frankfurt. Vor der Abfahrt Gotha-Boxberg, Vorsicht, Reifenteile. Dann A4 in Richtung Dresden, zwischen Bad Hersfeld und Friedewald, rechte Spur gesperrt, ein kaputter LKW. A9 Richtung München, zwischen Dittersdorf und Schleiz, Vorsicht, da sind Reifenteile auf der Fahrbahn. Dann A71 in Richtung Sangerhausen, zwischen Arnstadt Nord und im Kreuz Erfurt, Vorsicht, Reifenteile und ein kaputter LKW. A71 in Richtung Sangerhausen, zwischen dem Kreuz Erfurt und Erfurt-Bindersleben, gesperrt nach einem Unfall. Und B90 in beiden Richtung an der Abfahrt Stadt Ilm, also zwischen der A71 und Stadt Ilm, das ist gesperrt nach einem Unfall an dem Zubringer. Blitze haben wir. A4 in Richtung Dresden vor der Abfahrt Rüdersdorf, da ist 120 erlaubt. A71 in Richtung Schweinfurt vor der Abfahrt Erfurt-Gispersleben. Dann B7 zwischen Gammstedt und Marzweig nach Grabsleben, 100. Dann in der 70er-Zone Erfurt-Ostumfahrung kurz vor der Kreuzung Urbich Richtung Linderbach. Dann Erfurt-Bindersleben Landstraße statt Einwärtshöhe Friedhof, 30 erlaubt. Gera Straße des Friedens statt auswärts am Arzeig nach Weißig und in Weimar an der Dürrenbacher Hütte in beiden Richtungen in der 30er-Zone. Wir wünschen eine gute Fahrt.
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7: Einen schönen Start in den Freitagvormittag und vor allem auch einen schönen Start ins Wochenende.

0: viertel elf haben wir es jetzt hier am Freitag und morgen ist es soweit.
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2: Hallo ihr Lieben, hier ist der Graf von Unheilig. Ihr hört Antenne Thüringen und ich freue mich auf den 30.05. auf ein schönes Konzert bei euch in Jena. Ganz liebe Grüße, feiert euch, wir werden uns alle feiern. Bis bald, euer Graf.
0: Ja, der Graf. Unheilig. Morgen ist es soweit. Genau, 30.05. hat er gesagt. Guck mal, heute ist der 29. Ja. 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Es wird richtig

0: gutes Gefühl hier mit Nico und Vince. Ab ins Wochenende. Am I Wrong? Nicht nur Lena und Boulevard of Broken Dreams gleich hier von Green Day, sondern auch heute in meiner Sendung hier noch ganz, ganz viele Veranstaltungstipps fürs Wochenende. Es ist so viel los, das müssen wir alles aufteilen, sonst schafft man das alles nicht.
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0: Green Day hier auf Antenne Thüringen und jetzt die Thüringen Reporter aus eurer Region.
1: Für Mittelthüringen Petra Kühling.
2: Guten Tag. In Erfurt haben Passanten Polizisten geholfen, die von einem Mann angegriffen worden sind. Ein 39-Jähriger war in der Talstraße mitten auf der Fahrbahn gelaufen, behinderte massiv den Verkehr. Er reagierte weder auf Hupen noch auf Aufforderungen, die Straße zu verlassen. Eine Streife sprach den polizeibekannten Mann dann an. Er wurde direkt aggressiv, bedrohte die Beamten und schlug schließlich auch in Richtung eines Polizisten. Der konnte ausweichen und setzte Pfefferspray ein. Dann wurde der 39-Jährige zu Boden gebracht und gefesselt. Er wehrte sich dabei aber weiter heftig und Passanten griffen ein, halfen dem Mann von der Fahrbahn zu bringen. Ein Rettungswagen brachte den 39-Jährigen schließlich ins Krankenhaus. Gegen ihn wird ermittelt. In Arnstadt werden gerade wieder die Brunnen geschmückt, traditionell von Kindergartenkindern. 5 Kitas sind diesmal dabei, jede zuständig für einen Brunnen. Sie hängen selbstgemachte Girlanden, Anhänger und andere Basteleien auf. Anlass ist der Internationale Kindertag am Montag und als Dankeschön spendiert Bürgermeister Frank Spilling allen ein Eis. Und jetzt das Wetter für eure Region.
0: Heute ist tolles Wetter, zumindest jetzt bis zum Nachmittag, denn dann kommen schon wieder die ersten Quellwolken vorbei. Die Temperaturen jetzt im Moment in Orlamünde 21 Grad, Kölle da hat 21 und Bad Tennstedt 22 Grad. Nur ein paar Wolken kommen vorbei jetzt im Moment. Heute Nachmittag, wie gesagt, mehr Quellwolken bei 27 Grad. Morgen dann auch leichter Regen und wolkig. Die Sonne vielleicht dann am Nachmittag da. Und Sonntag dann eher gewittrig und auch generell wird die nächste Woche dann auch sehr wechselhaft und kühler. 4 Minuten nach 11:30, Antenne Thüringen, der schnellste Verkehrsservice auf der A4 Richtung Dresden zwischen Erfurt-Fieselbach und Nora. Vorsicht, Reifenteile und ein kaputter LKW. Dann A4 in Richtung Frankfurt in Abfahrt Gotha-Boxberg. Vorsicht, Reifenteile. A4 Richtung Dresden zwischen Bad Hersfeld und Friedewald. Rechte Spur gesperrt, ein kaputter LKW. Dann A4 in Richtung Dresden zwischen Wildeck-Hönebach und Wildeck-Obersuhl. Vorsicht, eine ungesicherte Unfallstelle auf der rechten Spur. A9 Richtung Berlin, am Schkeuditzer Kreuz in der Überfahrt zur A14 Richtung Leipzig, die linke Spur blockiert nach einem Unfall. Dann A38 Richtung Göttingen zwischen Breiten-Worbis und Leinefelde-Worbis, Vorsicht, da sind Personen auf der Fahrbahn. A71 in Richtung Sangerhausen zwischen dem Kreuz Erfurt und Erfurt-Bindersleben gesperrt nach einem Unfall. Dann B90 in beiden Richtungen zwischen A71 Abfahrt Stadt Ilm und Marzeig nach Stadt Ilm gesperrt dort nach einem Unfall. Und in Sömmerda in der Kölledaer Straße gesperrt nach einem Unfall. Das ist zwischen Rohrborner Weg und am Rotenbach dort in beiden Richtungen. Blitze haben wir A4 Richtung Dresden vor der Abfahrt Rüdersdorf, A71 in Richtung Schweinfurt kurz vor der Abfahrt Erfurt-Gispersleben. Dann A71 in Richtung Schweinfurt hinter der Abfahrt Stadt Ilm. 120 ist dort erlaubt. Dann B7 zwischen dem Abzweig nach Grabsleben und Gammstedt in beiden Richtungen das 100. Noch ein Blitzer, Gera Straße des Friedens statt auswärts im Abzweig nach Weißig und in Weimar Dürrenbacher Hütte in beiden Richtungen, da ist 30 erlaubt.
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1: Ah, hier ist Antenne Thüringen, auf dem Weg ins Wochenende, gleich mit Nico Santos, All Time High, und es gibt Calvin Harris. Promises, auch das gleich hier bei uns.
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0: Antenne Thüringen hier. Und zwar auf dem Weg ins Wochenende mit ganz viel Sonnenschein. Ah, es ist ein wunderbares Wetter. Antenne Thüringen. Und vielleicht habt ihr heute Morgen die Antenne Thüringen Morning Show gehört mit Anna und Alex. Ein toller Gast war da. Und zwar, wenn ihr The Voice Kids kennt, dann kennt ihr sie auch. Nele aus Camburg. Letztes Jahr war sie mit dabei bei The Voice Kids im Team von Vincent Weiss. Und dann ist viel passiert seitdem. Sie war dabei hier bei uns bei Antenne Thüringen bei das Konzert. Sie war bei Giovanni Zarella im TV. Beatrice Egli wollte sie auch haben. Und seit heute ist er draußen. Ihr erster eigener Song. So klingt er. Zwilling heißt er. Und uns hat sie auch heute Morgen in der Morning Show erzählt, wie der Song eigentlich entstanden ist.
1: Also ich habe so ein Gedankenbuch. Und da schreibe ich immer ganz viele Dinge über meinen Bruder, über mich. Und da habe ich das mal irgendwo gehabt und Papa wollte aufräumen. Weil wir wollten gerade Musik machen und Papa musste unbedingt aufräumen, damit er die ganzen Boxen und so aufstellen kann. Da hat er das Buch gefunden. Und da hat er mich gefragt, darf ich mal reingucken? Und da habe ich gesagt, ja, ist nur ein Gedankenbuch, damit ich später mal meinen eigenen Song schreiben kann. Und dann Papa hat sich richtig dolle gefreut. Und später sind wir dann ins Tonstudio gegangen, als der Text sozusagen fertig war und haben dann auf der FGS Musikschule, das ist das Tonstudio, dort haben wir dann die Melodie mit einem guten Freund, René, von Papa, haben wir die Melodie gemacht.
2: Und wer hat jetzt den Text geschrieben? Du, Papa?
1: Ich habe den geschrieben und die Melodie habe ich mit René und Papa zusammen gemacht.
0: Oh, das ist ein richtig guter Song. Zwilling von Nele von The Voice Kids. Also vielleicht holt ihr ihn ja für eure eigene Bibliothek. Antenne Thüringen ist hier, auf dem Weg ins Wochenende. Ein paar Minütchen noch bis um 11.

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0: Die Zahl der Arbeitslosen ist in Deutschland wieder unter der psychologisch wichtigen Marke von 3 Millionen. Jetzt alle News, die heute Vormittag wichtig sind. Es ist jetzt um 11.
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19: Guten Tag. Die Zahl der Arbeitslosen ist in Deutschland im Mai wieder unter die 3-Millionen-Marke gesunken. Laut Bundesagentur für Arbeit waren noch 2,95 Millionen Männer und Frauen auf Jobsuche. 58.000 weniger als im April. Und auch in Thüringen ist die Arbeitslosenquote gesunken. Hier waren insgesamt noch rund 69.500 Menschen ohne Arbeit.
20: Im Mai geht die Arbeitslosenzahl üblicherweise zurück, weil es wieder mehr Jobs draußen gibt, etwa auf dem Bau. Diese Frühjahrsbelebung sei aber dieses Jahr nicht wirklich in Fahrt gekommen, so die Chefin der Bundesagentur für Arbeit, Nahles. Der Rückgang komme eher von einem schwachen April als von einem starken Mai. Weiter gibt es 31.000 Arbeitslose mehr als letztes Jahr. Es sei weiter keine Trendwende in Sicht, so Nahles. Janina Singer, Nachrichtenredaktion.
19: Der frühere Bundesverkehrsminister Andreas Scheuer kommt vor Gericht. Das Landgericht Berlin hat eine Anklage zugelassen. Scheuer und sein damaliger Staatssekretär Schulz sollen bei einer Befragung im Untersuchungsausschuss zur gescheiterten PKW-Maut bewusst Falschaussagen gemacht haben. Der ehemalige CSU-Minister und sein Staatssekretär weisen diesen Vorwurf zurück. Der Tankrabatt hat dafür gesorgt, dass wir alle nicht mehr völlig überschuldet von der Tankstelle zurückkommen. Um 17 Cent je Liter hat die Bundesregierung die Steuern gesenkt. Damit ist ab Juli allerdings wieder Schluss. Und verlängern will Berlin die Maßnahme nicht. Sollte sie aber, fordert jetzt Brandenburgs Ministerpräsident Dietmar Woidke. Er sagte bei Welt TV:
21: Also der Tankrabatt hat gewirkt, der kam verspätet, aber es war gut, dass er gekommen ist, weil in der Tat ja es darum geht, dass Pendlerinnen und Pendler nicht nur zur Arbeit kommen, sondern es geht darum, dass die Menschen von ihrer Arbeit leben können und dass nicht am Ende das bisschen, was sie verdienen, aufgefressen wird durch die Energiekosten.
19: Der Fahrdienstleister Uber führt in Deutschland eine neue In-App-Funktion ein, die erlaubt es allen Fahrgästen während der Fahrt, den Ton im Fahrzeug aufzuzeichnen. Das Unternehmen möchte so das Sicherheitsgefühl stärken, sagt es. Claudia Wächter aus unserer Redaktion. Uber-Fahrer sind registriert. Man kann als Fahrgast den Standort teilen. Warum jetzt auch noch Audioaufnahmen?
1: Ja, ich denke, Frauen fühlen sich damit noch ein bisschen sicherer, vor allem nachts. Und in Sachen Datenschutz sagt Uber, das Ganze sei freiwillig und niemand, also weder Uber noch der Fahrgast, die dürfen die Datei einfach abhören oder teilen, abspielen. Das geht nur, wenn der Fahrgast ein Problem meldet, also ein Übergriff, Belästigung und die Datei dann als Beweis anhängt. Ansonsten wird die nach 2 Wochen gelöscht.
19: Danke für die Infos, Claudia.
0: Blauer Himmel, Sonnenschein, wunderbares Wetter jetzt aktuell. Es kommen aber heute Nachmittag ein paar Quellwolken vorbei. Bringen ab und zu noch mal ein paar Tröpfchen mit. Auch morgen eher Tröpfelei. Am Nachmittag dann ein paar Sonnenstrahlen bei 25 Grad. Sonntag dann schon wieder Gewitter bei kühleren Temperaturen. So auch nächste Woche so zwischen 20 und 23 Grad und immer wieder gewittert.
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0: Es ist jetzt 11:05. Antenne Thüringen, der schnellste Verkehrsservice. Auf der A4 in Richtung Dresden zwischen Erfurt-Fieselbach und Nora. Vorsicht, Reifenteile und kaputter LKW. Dann A4 in Richtung Dresden zwischen Magdala und Bucha. Vorsicht, eine Ölspur. Dann A4 in Richtung Dresden zwischen Bad Hersfeld und Friedewald. Die rechte Spur gesperrt, kaputter LKW. Dann A4 in Richtung Dresden zwischen Wildeck-Höhnebach und Wildeck-Obersuhl. Eine ungesicherte Unfallstelle auf der rechten Spur. A9 Richtung München zwischen Bergbad Steben und Neiler Selbitz. Vorsicht, ein totes Reh dort auf der Fahrbahn. Dann auf der A73 in Richtung Nürnberg zwischen Kreuz Bamberg und Bamberg Ost Stau. Der Grund ist da eine Baustelle. B90 in beiden Richtungen zwischen A71 und dem Ahrzeig nach Stadt Ilm gesperrt nach einem Unfall dort in beiden Richtungen. Bitte umfahrt das dort. Sag mal da, in der Kölledaer Straße gesperrt nach einem Unfall. Und wir haben aktuell in Erfurt in der Schillerstraße bis zur Arnstädter Straße im Moment einen Unfall dort. Da wird der Unfall immer wechselseitig vorbeigeführt oder der Verkehr zumindest. Das betrifft die Strecke zwischen Semmelweisstraße und Goethestraße. Also dort bitte Zeit mitbringen. Und Blitze haben wir auch. A71 in Richtung Schweinfurt, kurz vor der Abfahrt Erfurt-Gispersleben. Dann A71 in Richtung Schweinfurt hinter der Abfahrt Stadt Ilm. B7 zwischen dem Abzweig nach Grabsleben und Gammstedt. Gera Straße des Friedens statt auswärts im Abzweig nach Weißig. Und in Weimar an der Dürrenbacher Hütte in beiden Richtungen in der 30er-Zone.
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0: Schönen Freitagvormittag.

0: passiert auch nicht alle Tage. Ein Scheck von 6.000 Euro ist jetzt hier beim Thüringer Hilfsfonds eingetroffen.
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0: Ja, der Thüringer Hilfsfonds, der unterstützt ja Menschen, die unverschuldet in eine Notsituation geraten sind und auch dringend Unterstützung brauchen. Und die Glücksboten, die waren Susi, Christina und Anne von der Firma Becherer Karl Scherf. Das sind Steuerberater hier aus Thüringen. Und wie so viel Geld, 6.000 Euro, zusammengekommen sind, das hat uns Christina erzählt.
2: Wir haben bei uns im Unternehmen den BCS Sozialfonds und das ist sozusagen ein unabhängiger Fonds, wo wir unsere Mitarbeitenden in Notsituationen, wenn es mal privat mal irgendwo haken sollte oder wenn mal ein finanzielles Problem da ist, dann können sie sich an uns wenden und wir können sie dann finanziell unterstützen. Und letztes Jahr hatten wir tatsächlich, was auch gut ist, keine Anfragen von Mitarbeitenden gehabt und somit können wir den Thüringer Hilfsfonds die 6.000 Euro übergeben.
0: Ja, und alle Kollegen, die waren sich auch einig, dass das Geld aus dem Sozialfonds auch dieses Jahr wieder an den Thüringer Hilfsfonds gehen soll. Die Gründe, die hat Susi.
3: Wir freuen uns, dass es so breit gefächert ist. Also, dass man nicht nur ein Projekt mit unterstützt, sondern eben auch an mehreren Stellen helfen kann.
0: Also danke an die Kollegen der Firma Becherer Karl Scherf, Steuerberater hier aus Thüringen, für die 6.000 Euro Spende. Und der Thüringer Hilfsfonds, der hilft den Menschen aus dem Freistaat, die unverschuldet in eine Notsituation geraten sind und es aus eigener Kraft dann nicht mehr rausschaffen. Deshalb zählt jede Spende, jeder einzelne Cent. Helft auch mit, damit der Thüringer Hilfsfonds auch helfen kann. Mit PayPal geht es ganz, ganz schnell. Also alle Infos dazu findet ihr auf antennethüringen.de.
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2: Streng ganz schön an, wenn man die Sonnenbrille vergessen hat, oder? Die Augen immer so zusammenkneifen. Miles Smith mit Stargazing gibt's gleich. Einfach die beste Musik hier auf Antenne Thüringen. Es geht auch mit großen Schritten Richtung Mittagspause. Oder vielleicht ist es ja dann schon euer Feierabend heute hier am Freitag.
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0: Miles Smith, Antenne Thüringen ist hier und jetzt die Thüringen-Reporter aus eurer Region.
1: Für Mittelthüringen, Petra Kühling.
2: Guten Tag. In Erfurt waren schon wieder Brandstifter unterwegs, haben an gleich 5 Orten Feuer gelegt. Kurz vor 4 heute früh standen Mülltonnen und Bauzäune in Flammen. Und zwar in der Lowitscher Straße, der Giörer Straße und im Bereich Riedstraße, Fuchsgrund. In einem Fall wurde auch ein Schaltschrank durch Ruß beschädigt. Ja, und weil so viele Feuer gleichzeitig waren und nah beieinander, rückte die Polizei mit vielen Beamten aus, in der Hoffnung, die Täter zu finden. Ohne Erfolg. Der entstandene Sachschaden wird auf rund 3.000 Euro geschätzt, aber es hätte ja auch einiges mehr passieren können. Die Kripo hat Spuren gesichert und hofft auf Zeugen, die Hinweise zu den Taten oder den Tätern haben. Im Ilmenauer Ortsteil Gehren dürfen sich die Kinder auf ein neues Klettergerät freuen. Die Stadt nimmt über 36.000 Euro in die Hand, um den Spielplatz in der Bergstraße auf neuesten Stand zu bringen. Gleichzeitig wird der Fallschutzbereich komplett erneuert. Im Zentrum des neuen Spielgeräts steht ein Sechseckturm, der ist über eine Hängebrücke mit weiteren Elementen verbunden. Und da gibt's dann noch Rutsche, Kletternetz und Sandaufzug.
0: Blauer Himmel, Sonnenschein. Heute Nachmittag ein paar Quellwolken mit vereinzelten Schauern, die möglich sind. Morgen dann auch eher regnerisch. Grau, man kann es gar nicht glauben, aber es ist so. Nachmittag dann ein paar Sonnenstrahlen bei 25 Grad und am Sonntag dann schon wieder Gewitter. 3:50 nach 12:30, Antenne Thüringen, der schnellste Verkehrsservice, eine Menge los. A4 Richtung Dresden zwischen Erfurt-Fieselbach und Nora, Vorsicht Reifenteile und kaputter LKW. Dann A4 Richtung Dresden zwischen Magdala und Bucha, Vorsicht eine Ölspur. Dann A4 in Richtung Dresden zwischen Bad Hersfeld und Friedewald, rechte Spur gesperrt, kaputter LKW. Dann B90 in beiden Richtungen zwischen der A71 und dem A-Zweig nach Stadt Ilm, gesperrt nach einem Unfall dort in beiden Richtungen. Im Kreis Weimarer Land zwischen Tannroda und Blankenhain, Höhe Tangelstedt, Vorsicht, Reinigungsarbeiten nach einem Hangrutsch im Kurvenbereich, hat Tobias gesehen. Vielen Dank. Dann sind wir da, in der Kölledaer Straße gesperrt nach einem Unfall. Das betrifft die Strecke zwischen Rohrborner Weg und am Rotenbach. Und Erfurt in der Schillerstraße bis zur Arnstädter Straße. Unfallstelle, dort wird der Verkehr vorbeigeführt. Blitzer. A71 in Richtung Schweinfurt, kurz vor der Abfahrt Erfurt-Gispersleben. Dann A71 in Richtung Schweinfurt, hinter der Abfahrt Stadt Ilm. B7 zwischen dem Abzweig nach Grabsleben und Gammstedt, dort in beiden Richtungen das 100 erlaubt. Und Weimar-Budapester Straße in beiden Richtungen, hat Stefan gesehen, in der 30er-Zone. Gute Fahrt.
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2: Gleich ist Mittagspause, höchste Zeit, sich mal Gedanken zu machen, was geht denn am Wochenende alles? Könnt ihr alles klicken in unserer App auf antennethüringen.de oder ganz einfach per WhatsApp mit dem Hashtag Wochenende. Und hier ist sie, die Chefin unserer schönsten Redaktion hier im Funkhaus, Elke Schröder. Elke.
3: Ich hätte ein Träumchen für dich, ein Träumchen für alle Autofahrer. Nämlich so richtig schön absichtlich den Vordermann mal bumsen, von der Strecke drücken und so richtig ins Blech reingehen.
2: Was man jetzt jeden Tag machen würde am liebsten.
3: Was man natürlich nicht machen darf, außer man ist Stockcar-Fahrer. Und wir haben jetzt am Wochenende in Pößneck ein Stockcar-Rennen auf einer wunderbaren Naturrennstrecke. Und es ist eines der wenigen ja hier bei uns in Thüringen. Und es hat einen neuen Rekord. 100 Starter sind dabei. 100, das ist
2: wow,
3: schon eine Menge.
2: Da haben ja viele Frust scheinbar.
3: 2 Tage Rennen, natürlich Safety First, also das sind schon sichere Autos mit Helm und Korb und so weiter. Aber das Zugucken, das ist einfach der Hammer. Wenn die da wirklich, da ist Ernst drin, da wird geschubst, gedrängelt und da geht es halt eben darum, wer am besten bumsen kann, kommt dann auch an.
2: Also Stockcar-Rennen in Pößneck an diesem Wochenende unter anderem und ganz, ganz viele Veranstaltungen erlebt ihr auch noch, wenn ihr klickt auf antennethüringen.de. Alles von Elke Schröter zusammengestellt. Dankeschön, Elke.
3: Schönes Wochenende.
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Revolverheld, das kann uns keiner nehmen. Es ist Antenne Thüringen hier und bitte heute alles abspeichern, was geht. Denn die Sonne, die macht sich am Wochenende ziemlich rar. Morgen Nachmittag kommt sie mal raus. Bis dahin tröpfelt es auch wieder. Alle, die im Garten jetzt ständig die Gießkanne oder den Schlauch schwingen, die wird's freuen. Also Regen kommt am Wochenende mal vorbei.

0: So war's heute Morgen bei Anna und Alex.
1: Zuckersüß war's heute Morgen. Wir hatten Nele aus Hamburg zu Gast.
2: Nele war bei The Voice of Germany, hat dort freiwillig bei den Kids halt aufgehört und hat gesagt, komm, ich mach einfach das, worauf ich Bock habe, nämlich Musik, und hat heute ihren ersten eigenen Song rausgebracht. So süß, so lieb, oh, eine Maus, ey.
1: Und wir freuen uns jetzt schon auf nächste Woche mit euch, denn die WM rückt immer näher.
2: Ja, weniger als 2 Wochen. Wir gucken mal so, wie sieht's eigentlich aus mit euch und Panini-Heften. Und es gibt ganz, ganz viele Trikots, die nicht die offiziellen Trikots sind, sondern von irgendwelchen Marken und Firmen.
1: Check24 hat vor 2 Jahren zu EM ja ein Trikot rausgebracht, kostenlos. Und jetzt springen alle Firmen auf. Wir checken das mal nächste Woche. Aber jetzt erstmal schönes Wochenende.
2: Yo.
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9: Große Drogenrazzia in Thüringen gestern. Dazu waren 150 Polizisten ausgerückt. Sie hatten Hunde dabei, die sogar Bargeld erschnüffeln konnten. Jetzt eine News, die heute Mittag wichtig sind. Es ist um 12.
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11: Guten Tag. Das Landeskriminalamt und die zuständige Staatsanwaltschaft in Gera haben gestern eine große Drogenrazzia in Thüringen durchgeführt. Im Fokus stand eine Bande, die im großen Stil mit Betäubungsmitteln, psychoaktiven Substanzen sowie Cannabis gehandelt haben soll.
12: Rund 150 LKA-Beamte waren ausgerückt, unterstützt durch Drogen- und Bargeldspürhunde aus Suhl. Sie durchsuchten 9 Wohnungen in Arnstadt, Amt Wachsenburg und Hildburghausen. Zur Bande sollen 5 Männer und 2 Frauen gehören. 6 Haftbefehle wurden sofort vollstreckt und die Beschuldigten in Gefängnisse gebracht. Dem Einsatz gingen rund 5 Monate Ermittlungsarbeit voraus. Ausgangspunkt war eigentlich ein ganz anderer Fall. Dabei ausgewertete Mobilfunkinformationen lieferten dann die Hinweise auf die jetzt hochgenommene Bande. Bastian Diel, Antenne Thüringen, Nachrichtenredaktion.
11: Ex-Bundesverkehrsminister Andreas Scheuer hat Ärger mit der Justiz in Berlin. Es geht um den Vorwurf einer Falschaussage im Zusammenhang mit der gescheiterten Pkw-Maut. Scheuer soll gelogen haben.
13: Die Pkw-Maut galt als großer Wurf, wurde am Ende aber vom Europäischen Gerichtshof kassiert. Der sah eine Diskriminierung ausländischer Fahrer. Die Regierung musste die Verträge kündigen und den künftigen Betreibern mehr als 240 Millionen Euro Schadenersatz zahlen. Im späteren Untersuchungsausschuss kam dann die Frage auf, ob die Betreiber angeboten hätten, mit der Unterschrift unter die Mautverträge bis zur EuGH-Entscheidung zu warten. An so ein Angebot hätten sich Scheuer und ein Ex-Staatssekretär aber nicht erinnern können. Die Anklage wirft ihnen nun bewusste Falschaussagen vor. Katrin Müller, Antenne Thüringen, Nachrichtenredaktion.
11: Die Arbeitslosigkeit ist in Thüringen im Mai gesunken. Die Zahl ging um knapp 2.000 zurück auf jetzt noch rund 69.500. Die Arbeitslosenquote betrug demnach 6,4%, teilte die Regionaldirektion der Bundesagentur für Arbeit mit.
14: Trotz schwieriger wirtschaftlicher Bedingungen konnten im vergangenen Monat viele ihre Arbeitslosigkeit beenden, freut sich der Chef der Regionaldirektion Markus Behrens. Besonders stark sank die Arbeitslosigkeit bei jungen Menschen unter 25. Für die kommenden Monate bleiben die Aussichten aber eher düster. Darauf weist auch das aktuelle Gutachten des Sachverständigenrats zur wirtschaftlichen Entwicklung hin. Langfristig warnt die Regionaldirektion, der demografische Wandel wird herausfordernd. In den nächsten Jahren stehen dadurch deutlich weniger Arbeitskräfte zur Verfügung. Petra Kühling, Antenne Thüringen Nachrichtenredaktion.
11: Es ist wieder soweit. Der Verlag Pons Langenscheid sucht das Jugendwort des Jahres und auch ihr könnt Vorschläge einreichen, allerdings nur, wenn ihr nicht älter als 20 seid. Gesucht wird ein Wort, das den Alltag junger Menschen geprägt hat. Im vergangenen Jahr hatte sich das Crazy durchgesetzt vor Checkst du und Gunen. Frühere Jugendwörter waren Aura, Goofy, Smash, Cringe, Lost oder früher auch schon mal Babo oder Niveau-Limbo.
9: Blauer Himmel, Sonnenschein jetzt noch, aber später kommen dann ein paar Wolken vorbei, die dann auch ein paar Schauer mitbringen können. Morgen dann auch leichter Regen, Wolken und am Nachmittag Sonnenschein. Also jedem Garten tut's gut, in der Natur natürlich auch. Auch am Sonntag haben wir dann ja teilweise Gewitter, vor allem am Nachmittag bei dann nur noch 23 Grad. 5:05, Antenne Thüringen, der schnellste Verkehrsservice auf der A4 Richtung Dresden zwischen Bad Hersfeld und Friedewald. Die rechte Spur gesperrt, kaputter LKW. B90 in beiden Richtungen zwischen der A71 Abfahrt Stadt Ilm und dem Abzweig nach Stadt Ilm gesperrt nach einem Unfall. Dann im Kreis Weimarer Land zwischen Tannroda und Blankenhain, Höhe Tangelstedt, Vorsicht, Reinigungsarbeit nach einem Hangrutsch in der Kurve. Und Sömmerda in der Kölledaer Straße gesperrt nach einem Unfall. Und Erfurt in der Schillerstraße auch da Behinderungen nach einem Unfall. Blitze haben wir A71 in Richtung Schweinfurt kurz nach der Abfahrt Erfurt-Gispersleben. Dann noch einen auf der A71 in Richtung Schweinfurt hinter der Abfahrt Stadt Ilm. B7 zwischen Abzweig nach Grabsleben und Gammstedt in beiden Richtungen und Weimar-Budapester Straße in beiden Richtungen hat Stefan gesehen in der 30er-Zone. Vielen Dank und gute Fahrt.
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0: Pink war das mit Just Like a Pill. Es ist Antenne Thüringen hier. Viertel eins war schon wieder. Mittagspause. So, lasst euch mal schmecken. Björn Kürbis hier im Studio. Und kennt ihr das immer hier? Ich erzähle jetzt mal ein Geheimnis, aber es musst du für dich behalten. Antenne Thüringen. Ja, so fängt es meistens an, wenn man dann auch gerne dieses Geheimnis weitertragen will. Wir dürfen es jetzt ganz offiziell. Weil ein Geheimnis ist es in dem Sinne nicht, sondern es ist ein Geschenk für euch. 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

0: Bradley Arms mit dabei. Sanctuary auf dem Weg ins Wochenende. Kamerad auch. Mittagspause, lasst euch mal schmecken oder vielleicht habt ihr ja schon Feierabend. Auch da ist Antenne Thüringen mit dabei. Björn Köbis hier im Studio. Und schön, dass ihr dabei seid.
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0: Freitagmittag und jetzt die Thüringen-Reporter aus eurer Region.
1: Für Mittelthüringen, Petra Kühling.
2: Guten Tag. Thüringer Ermittlern ist ein Schlag gegen eine Drogenbande gelungen. 5 Männer und eine Frau wurden festgenommen. Unter anderem in Arnstadt und Amt Wachsenburg sind vorher Wohnungen durchsucht worden. Es wurden Drogen und digitale Medien sichergestellt, teilten das Landeskriminalamt und die zuständige Gera Staatsanwaltschaft mit. Ermittelt wird gegen insgesamt 7 Beschuldigte zwischen 30 und 49 Jahren. Sie sollen im großen Stil mit Betäubungsmitteln, Designerdrogen, aber auch Cannabis gehandelt haben. Die 6 Festgenommenen wurden noch gestern in U-Haft geschickt. Rund 150 Polizisten waren an den Durchsuchungen beteiligt, waren außer in Arnstadt und Amt Wachsenburg auch in Hildburghausen unterwegs. Mit einem Tisch und 4 Stühlen durch die Stadt laufen. Früh um 3:45. Wirkt verdächtig und in Weimar ist deshalb auch die Polizei informiert worden. Wie sich herausstellte, stammten die Möbel von der Außengastro eines Restaurants am Theaterplatz. Wiedergefunden wurden sie in einer Einfahrt in der Schubertstraße. Die 3 nächtlichen Möbelpacker konnten unerkannt verschwinden. Und jetzt das Wetter für eure Region.
0: Ja, es ist heute, also zumindest jetzt, ein ziemlich schöner Tag mit viel Sonnenschein und Temperaturen so heute bis 27, 28 Grad. Allerdings dann heute Nachmittag ein paar Wolken, die vorbeikommen. Die Temperaturen dann ab morgen dann nicht mehr ganz so stark, so bei 24, 25 Grad und am Sonntag sogar nur noch 23 Grad. Dann haben wir schon wieder Gewitter, morgen auch eher regnerisch. Wir gucken jetzt mal nach Gebesee, 24 Grad, in Roda auch 24 und Ranesat 23 Grad und ein paar Wolken sind dabei. Genau, 2 Minuten nach 12:30, Antenne Thüringen, der schnellste Verkehrsservice. Auf der A4 Richtung Dresden zwischen Bad Hersfeld und Friedewald, rechte Spur gesperrt, kaputter LKW. Im Kreis Weimar-Land zwischen Tannroda und Blankenhainehöhe, Tangelstedt, Vorsicht, Reinigungsarbeiten nach einem Hangrutsch im Kurvenbereich. Und in Sömmerda in der Kölledaer Straße gesperrt nach einem Unfall. Blitzer. A9 Richtung München zwischen Dreußig und Eisenberg. Dann noch ein Blitz auf der A71 in Richtung Schweinfurt, kurz vor der Abfahrt Erfurt-Gispersleben. B7 zwischen dem Abzweig nach Grabsleben und Gammstedt, dort in beiden Richtungen. Und Weimar-Budapester Straße in beiden Richtungen in der 30er-Zone hat Stefan gesehen. Vielen Dank und gute Fahrt.
3: 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Wir sagen Tschüss aufgrund von Geschäftsschließung.
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0: Der Michael Schulte geht jetzt auch ins Wochenende. Vielleicht kommt ihr ja mit. Ja, mit Antenne Thüringen hier und gleich Taylor Swift und Style und Work With My Love. Das ist A-Lock. Ah, da geht's zur Sache. Tanzenderweise ins Wochenende. Gleich hier mit Antenne Thüringen.
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2: Marmelade, Erbsen, Apfelmus, Ketchup, Mais. Das Gute an all diesen Produkten, es gibt sie im Glas. Glas ist gut wiederverwendbar. Bei flüssigen Lebensmitteln ist Glas sogar noch umweltfreundlicher als das extra beschichtete Papier oder mit Korrosionsschutz versehenes Metall. Aber wie der Naturschutzbund vorrechnet, ließe sich nochmal über die Hälfte der durch Glas verursachten CO2-Emissionen einsparen, wenn wir aus Einweg Mehrweg machen würden. Aber Mehrweg ist auch unbequem. Es ist eben nicht einfach nur wegwerfen. Warum wir das antun? Der Umwelt zuliebe? Als müssten wir was Gutes für so ein Ding namens Umwelt tun. Tatsächlich leiden ja wir darunter, wenn die Lebensbedingungen immer härter werden. Und ich glaube, mir das bewusst zu machen, ändert gefühlt einiges an der Motivation. Genauso wie mir die Vorstellung hilft, dass diese Welt mit viel Liebe zum Detail von Gott erdacht und auch geschaffen wurde. Und soweit wir wissen, einmalig ist. Und das wertzuschätzen, lässt mich sogar gerne zu unbequemeren Mehrweg greifen. Benjamin Elsen, Antenne Thüringen, Redaktion Evangelischen Freikirchen.
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0: Ein toller Gast war da. Und zwar, wenn ihr The Voice Kids kennt, dann kennt ihr sie auch. Nele aus Camburg. Letztes Jahr war sie mit dabei bei The Voice Kids im Team von Vincent Weiss. Und dann ist viel passiert seitdem. Sie war dabei hier bei uns bei Antenne Thüringen bei das Konzert. Sie war bei Giovanni Zarella im TV. Beatrice Egli wollte sie auch haben. Und seit heute ist er draußen. Ihr erster eigener Song. So klingt er. Zwilling heißt er. Und uns hat sie auch heute Morgen in der Morning Show erzählt, wie der Song eigentlich entstanden ist.
1: Also ich habe so ein Gedankenbuch. Und da schreibe ich immer ganz viele Dinge über meinen Bruder, über mich. Und da habe ich das mal irgendwo gehabt. Und Papa wollte aufräumen. Weil wir wollten gerade Musik machen und Papa musste unbedingt aufräumen, damit er die ganzen Boxen und so aufstellen kann. Da hat er das Buch gefunden. Und da hat er mich gefragt, darf ich mal reingucken? Und da habe ich gesagt, ja, ist nur ein Gedankenbuch, damit ich später mal meinen eigenen Song schreiben kann. Und dann Papa hat sich richtig dolle gefreut. Und später sind wir dann ins Tonstudio gegangen, als der Text sozusagen fertig war und haben dann auf der FGS Musikschule, das ist das Tonstudio, dort haben wir dann die Melodie mit einem guten Freund, René, von Papa, haben wir die Melodie gemacht.
2: Und wer hat jetzt den Text geschrieben? Du, Papa?
1: Ich habe den geschrieben und die Melodie habe ich mit René und Papa zusammen gemacht.
0: Oh, das ist ein richtig guter Song. Zwilling von Nele von The Voice Kids. Also vielleicht holt ihr den Song für eure eigene Bibliothek. Antenne Thüringen hier, auf dem Weg ins Wochenende.

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3: Große Drogenrazzia in Thüringen gestern. Mehr dazu jetzt in den News. Es ist 13 Uhr.
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5: Euch einen schönen Freitag. Um die 150 LKA-Beamte haben Wohnungen in Arnstadt, Amt Wachsenburg und Hildburghausen durchkämmt. Mit dabei waren auch Spürhunde, die Drogen, aber auch Bargeld wettern können. Gegen 6 Beschuldigte wurden Haftbefehle vollstreckt. Aufgeflogen sind die Beschuldigten bei anderen Ermittlungen. Ausgewertete Mobilfunkinfos lieferten Hinweise auf die Bande. Ex-Bundesverkehrsminister Andreas Scheuer hat Ärger mit der Justiz. Es geht um den Vorwurf einer Falschaussage im Zusammenhang mit der gescheiterten PKW-Maut. Das Landgericht Berlin hat eine entsprechende Anklage zugelassen. Laut Staatsanwaltschaft soll Scheuer vor dem Mautuntersuchungsausschuss des Bundestags gelogen haben.
6: Die PKW-Maut galt als großer Wurf, wurde am Ende aber vom Europäischen Gerichtshof kassiert. Der sah eine Diskriminierung ausländischer Fahrer. Die Regierung musste die Verträge kündigen und den künftigen Betreibern mehr als 240 Millionen Euro Schadenersatz zahlen. Im späteren Untersuchungsausschuss kam dann die Frage auf, ob die Betreiber angeboten hätten, mit der Unterschrift unter die Mautverträge bis zur EuGH-Entscheidung zu warten. An so ein Angebot hätten sich Scheuer und ein Ex-Staatssekretär aber nicht erinnern können. Die Anklage wirft ihnen nun bewusste Falschaussagen vor. Katrin Müller, Antenne Thüringen, Nachrichtenredaktion.
5: Die Arbeitslosigkeit ist bei uns in Thüringen im Mai leicht gesunken. Laut Regionaldirektion für Arbeit waren rund 69.500 Menschen arbeitslos. Knapp 2.000 weniger als im April.
7: Besonders positiv, die Zahl der Arbeitslosen war im Mai auch niedriger im Vergleich zum Vorjahr. Thüringen, trotz den Krisen und Wirtschaftsproblemen, freut sich der Chef der Regionaldirektion Behrens. Besonders gut findet er, dass viele unter 25 einen neuen Job gefunden haben. Für die kommenden Monate bleiben die Aussichten aber verhalten, so Behrens. Sorgen bereitet der Arbeitsagentur auch der Anstieg der Langzeitarbeitslosigkeit im Vergleich zum Vorjahr. Das zeige, dass der Arbeitsmarkt nur begrenzt aufnahmefähig ist. Hannes Ebert, Antenne Thüringen, Nachrichtenredaktion.
5: EU-Kommissionspräsidentin von der Leyen hat auf den Einschlag einer russischen Drohne in ein Wohnhaus in Rumänien reagiert. Russland habe damit erneut eine Grenze überschritten. Die EU werde jetzt den Druck weiter erhöhen und solidarisch an der Seite des Mitgliedstaates Rumänien stehen, so von der Leyen. Bei dem Drohneneinschlag wurden 2 Menschen verletzt. Rumänien verurteilte den Einschlag als schwere und unverantwortliche Eskalation.
3: Immer noch viel blau am Himmel, jetzt zumindest über dem Funkhaus in Weimar, aber es gibt ein paar Wolken, die schon auf dem Weg sind. Die bringen dann heute Abend und auch heute Nacht und auch morgen teilweise ein paar Regentropfen. Leichter Regen wird hier vom Wetterdienst vorhergesagt, 25 Grad morgen, am Nachmittag dann wieder ein paar Sonnenstrahlen. Sonntag erstmal Morgensonne, später dann Gewitter bei um die 23 Grad.
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3: 1:04, Antenne Thüringen, der schnellste Verkehrsservice, A4 Richtung Dresden, zwischen Bad Hersfeld und Friedewald, rechte Spur gesperrt, kaputter LKW. Dann auf der Straße zwischen Tannroda und Blankenhain im Kreis Weimar Land, Höhe Tangelstedt, Reinigungsarbeiten, da gab es eine Hangrutsche im Kurvenbereich. Und in Sömmerda, in der Kölledaer Straße, gesperrt nach einem Unfall. Blitz aber auch A9 Richtung München zwischen Dreusig in Eisenberg und Weimar in der Budapester Straße in beiden Richtungen in der 30er-Zone.
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3: Einen schönen Freitagmittag.

0: wenn nur die Feierabenduhr so schnell ticken würde, oder? Hier wie der Takt und Beat von Dua Lipa. Tick, tack, tick, tack. Physical. Ach, es wird ein tolles Wochenende. Vom Wetter her alles dabei, also auch für alle, die einen Garten haben und auch dringend mal Regen brauchen, warum denn nicht, tut auch gut. Da haben wir natürlich auch viele Veranstaltungen, Hashtag Wochenende, klickt mal rein und natürlich allen voran, der Graf ist da.
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0: Ja, toller Song hier zusammen. Klüsen mit den Fantas. Hat er letztens auch bei so einem Jam, der Klüsen, bei einem Konzert plötzlich Michi Beck auf die Bühne geholt und haben sie zusammen einfach mal gerappt. Toll. Also verstehen sich auch so richtig gut. Gerade gehört hier auf Antenne Thüringen. Zusammen mit den Fanta 4 und The Kid LAROI kommt gleich noch vorbei. Und da braucht es auch nicht viel. Eine Bassgitarre, eine Gitarre und die Stimme von The Kid LAROI. Wunderbar, fertig ist der Song. Gleich machen wir zusammen laut auf dem Weg ins Wochenende mit Antenne Thüringen.
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0: Kid Leroy, Without You. Es ist Antenne Thüringen hier und jetzt die Thüringen-Reporter aus eurer Region.
1: Für Mittelthüringen, Petra Kühling.
2: Guten Tag. Ideen machen Schule. Und wenn die Ideen besonders kreativ und nachhaltig sind, gibt's 1000 Euro von der TEAG. Heute Nachmittag werden die Sieger wieder ausgezeichnet, darunter Schulen aus Erfurt, Weimar, Ilmenau und Blankenhain. Das Förderzentrum Hans Bürger hier hat eine Upcycling-Werkstatt. Aus scheinbar wertlosen Dingen wird Neues und Nützliches hergestellt. Die Weimarer Jena-Planschule war mit einer Projektgruppe auf der Werra paddeln. Bei der viertägigen Tour wurde auch Müll eingesammelt. In Erfurt gehören zwei Modellbauprojekte zu den Gewinnern von der Edith-Stein-Schule und der Regelschule Stotternheim. Und an der Goethe-Schule Ilmenau wird damit experimentiert, wie aus Schritten über Druckplatten Energie gewonnen werden kann. Auch dieses Projekt wird mit 1000 Euro gefördert. Im Weimarer Land ermittelt die Polizei zu einem Brand von Stroh- und Heuballen gestern Vormittag auf einem Grundstück in Bechstedtstraß. Der Eigentümer bemerkte das Feuer erst, als Teile des Ballenlagers schon brannten, so die Polizei. Die alarmierte Feuerwehr war mehrere Stunden mit Löschen beschäftigt. Der entstandene Sachschaden wird auf etwa 1500 Euro geschätzt.
0: Jetzt immer noch blauer Himmel, Sonnenschein. Heute Nachmittag kommen ein paar Quellwolken vorbei. Es gibt auch den einen oder anderen Schauer. Auch morgen eher so ein regnerischer Tag. Am Nachmittag kommt ein bisschen Sonne durch. Die Temperaturen heute 28, morgen 25, Sonntag nur noch 22 Grad. Und am Sonntagnachmittag dann auch Gewitter. 2:02, Antenne Thüringen, der schnellste Verkehrsservice auf der A4 Richtung Dresden zwischen Bad Hersfeld und Friedewald, die rechte Spur gesperrt, kaputter LKW. A73 Richtung Suhl zwischen Untersima und Ebersdorf bei Coburg, Gegenstände auf der Fahrbahn. Und in Sömmerda in der Kölledaer Straße gesperrt nach einem Unfall. Blitzer haben wir A9 in Richtung München zwischen Dreußig und Eisenberg, dann Erfurt-Linderbach in der Weimarischen Straße stadtauswärts, dann Rudolstadt, Stiftsgasse in der 20er-Zone hat Lutz gesehen und in Weimar in der Budapester Straße in beiden Richtungen, da ist auch einer. Wir wünschen eine gute Fahrt ins Wochenende.
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1: Antenne Thüringen auf dem Weg ins Wochenende. Aus dem Schottland-Urlaub im letzten Jahr mitgebracht. Where's my husband, Ray? Ich mag den Song sehr. Und Robin Schulz mit Judge und Show Me Love. Auch das gibt's gleich hier auf Antenne Thüringen. 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

0: Der Freitag fast Nachmittag mit Antenne Thüringen, Björn Köbis hier im Studio. Und das tolle Wochenende steht vor uns. So viel ist los. Könnt ihr alles checken mit dem Hashtag Wochenende per WhatsApp oder ihr klickt die App oder auf antennethüringen.de. Und alles unter unserer Aufsicht von Elke Schröder. Es ist die Chefin unserer Wochenendredaktion.
1: Elke. Ich hätte ein Träumchen für dich, ein Träumchen für alle Autofahrer. Nämlich so richtig schön absichtlich den Vordermann mal bumsen, von der Strecke drücken und so richtig ins Blech reingehen.
0: Was man jetzt jeden Tag machen würde am liebsten.
1: Was man natürlich nicht machen darf, außer man ist Stockcar-Fahrer. Und wir haben jetzt am Wochenende in Pößneck ein Stockcar-Rennen auf einer wunderbaren Naturrennstrecke. Und es ist eines der wenigen ja hier bei uns in Thüringen. Und es hat einen neuen Rekord. 100 Starter sind dabei. 100, das ist
0: wow,
1: schon eine Menge.
0: Da haben ja viele Frust scheinbar.
1: 2 Tage Rennen, natürlich Safety First. Also das sind schon sichere Autos mit Helm und Korb und so weiter. Aber das Zugucken, das ist einfach der Hammer. Wenn die da wirklich, da ist Ernst drin, da wird geschubst, gedrängelt. Und da geht es halt eben darum, wer am besten bumsen kann, kommt dann auch an.
0: Also Stockcar-Rennen in Pößneck an diesem Wochenende unter anderem und ganz, ganz viele Veranstaltungen erlebt ihr auch noch, wenn ihr klickt auf antennethüringen.de. Alles von Elke Schröter zusammengestellt. Dankeschön, Elke.
1: Schönes Wochenende.

0: So war's heute Morgen bei Anna und Alex.
1: Zuckersüß war's heute Morgen. Wir hatten Nele aus Hamburg zu Gast.
2: Nele war bei The Voice of Germany, hat dort freiwillig bei den Kids halt aufgehört und hat gesagt, komm, ich mach einfach das, worauf ich Bock hab, nämlich Musik, und hat heute ihren ersten eigenen Song rausgebracht. So süß, so lieb, oh, eine Maus, ey.
1: Und wir freuen uns jetzt schon auf nächste Woche mit euch, denn die WM rückt immer näher.
2: Ja, weniger als 2 Wochen. Wir gucken mal so, wie sieht's eigentlich aus mit euch und Panini-Heften. Und es gibt ganz, ganz viele Trikots, die nicht die offiziellen Trikots sind, sondern von irgendwelchen Marken und Firmen.
1: Check24 hat vor 2 Jahren zu EM ja ein Trikot rausgebracht, kostenlos. Und jetzt springen alle Firmen auf. Wir checken das mal nächste Woche. Aber jetzt erstmal schönes Wochenende.
2: Yo.
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3: Monatelang wurde ermittelt und gestern gab es dann eine riesengroße Drogenrazzia bei uns in Thüringen. Mehr dazu jetzt in den Antenne Thüringen News um 14 Uhr.
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4: Euch einen schönen Nachmittag. Bei einer großen Drogenrazzia in Thüringen hat die Polizei 5 Männer und eine Frau festgenommen. Gegen die Tatverdächtigen sei nach Durchsuchungen im Ilm-Kreis und im Kreis Hildburghausen Haftbefehl erlassen worden. Das teilte das Landeskriminalamt mit. Sie sitzen jetzt in U-Haft. LKA und Staatsanwaltschaft Gera ermitteln gegen insgesamt 7 Beschuldigte, darunter eine andere Frau. Es geht um den Verdacht des bandenmäßigen Drogenhandels. Um die 150 LKA-Beamte haben Wohnungen in Arnstadt, Amt Wachsenburg und Hildburghausen durchkämmt. Ex-Bundesverkehrsminister Andreas Scheuer muss wegen des Verdachts seiner Falschaussage vor Gericht. Die Berliner Staatsanwaltschaft wirft dem CSU-Politiker vor, im Untersuchungsausschuss des Bundestags zur gescheiterten PKW-Maut gelogen zu haben. Die entsprechende Anklage hat das Landgericht Berlin jetzt zugelassen. Scheuer hatte angegeben, sich nicht an ein Angebot der Betreiber erinnern zu können, wonach die Verträge erst nach einer Entscheidung des Europäischen Gerichtshofs unterzeichnet werden könnten. Der Europäische Gerichtshof kippte die Maut. Wegen der bereits unterschriebenen Verträge musste der Bund 243 Millionen Euro Schadenersatz an die vorgesehenen Betreiber zahlen. Scheuer weist den Vorwurf der Falschaussage zurück. Der Tankrabatt hat uns in den letzten Wochen an der Tankstelle doch noch ein bisschen Geld im Geldbeutel gelassen. Um 17 Cent je Liter hat die Bundesregierung die Steuern gesenkt. Damit ist im Juli Schluss und Berlin möchte nicht in die Verlängerung gehen. Sollte man aber, das hat jetzt Brandenburgs Ministerpräsident Dietmar Woidke gefordert. Er sagte bei Welt:
5: Also der Tankrabatt hat gewirkt, der kam verspätet, aber es war gut, dass er gekommen ist, weil in der Tat ja es darum geht, dass Pendlerinnen und Pendler nicht nur zur Arbeit kommen, sondern es geht darum, dass die Menschen von ihrer Arbeit leben können und dass nicht am Ende das bisschen, was sie verdienen, aufgefressen wird durch die Energiekosten.
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4: Boris Becker sieht den deutschen Tennisstar Alexander Zverev nach dem dramatischen Aus von Jannik Sinner als Topfavoriten bei den French Open. Zverev trifft heute Abend ab 20.15 Uhr in Runde 3 auf den Franzosen Quentin Alice. Zverevs zweiter großer Gegner Carlos Alcaraz ist wegen einer Handverletzung in diesem Jahr nicht in Roland Garros am Start.
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4: Wir Thüringer haben ein bisschen mehr Geld zum Ausgeben. Der Grund, die Löhne sind schneller gestiegen als die Verbraucher. Das teilte das Statistische Landesamt in Erfurt mit. So sind die Löhne um 3,8% schneller gestiegen als die Verbraucherpreise um 2,3%. Die Erhöhung des gesetzlichen Mindestlohns, tariflich beschlossene Lohnerhöhungen und Einmalzahlungen beeinflussten die Lohnentwicklung ebenfalls positiv.
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3: Und damit hallo und herzlich willkommen in eurem Autoofen. Bei mir gab es gestern schon Schokofondue von der Pralinenschachtel, die ich im Auto vergessen hatte. Tja, die Pralinen dann halt mit einem Löffel gegessen. Ist halt so. Aktuell in Kaulsdorf 25 Grad, in Schmölln 26 Grad, in Leinefelde sind es auch 25 Grad. Ab morgen ist dann aber Gewitter angesagt, vor allem im Thüringer Wald kann es mal krachen. Auch am Sonntag kann sogar Starkregen mit dabei sein. Erst ab Montag beruhigt sich das Ganze dann wieder. 14.03 Uhr, Antenne Thüringen, der schnellste Verkehrsservice. Aktuell ist es noch ruhig. Eine Sperrung haben wir in Sömmerda, in der Kölledaer Straße zwischen Rohrborner Weg und am Roten Bach in beiden Richtungen hier die Straße gesperrt nach einem Unfall. Blitzer stehen aber schon einige rum, zum Beispiel auf der A9 Richtung München zwischen Dreußig und Eisenberg in der 120er-Zone. Dann Erfurt-Linderbach, Weimarische Straße stadtauswärts, danke an Ralf. In Rudolstadt, Stiftsgasse in der 20er-Zone, danke Lutz. Und Weimar-Budapester Straße beidseitig, das ist eine 30er-Zone. Wenn jetzt noch was gefehlt hat, dann klingelt gern durch. Wir haben eine Nummer für alles, WhatsApp-Verkehr und mehr. Das ist die 0800 3x5 25 50. Gute Fahrt.
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3: Schönes Wochenende. Ja, schönes Wochenende. Es gibt jetzt nur noch eine Richtung. Richtung Zitrone-Schoko. Das ist wirklich die beste Eiskombi, die man sich gönnen kann. Und wenn ihr es noch nicht probiert habt, dann macht es unbedingt mal. Ich verspreche es euch, das schmeckt echt gut. Musikalisch geht es jetzt Richtung Feierabend, Summer Vibes, egal wo ihr gerade sitzt, im Büro oder vielleicht die Baustelle aufräumt. Wir gehen gemeinsam durch. Der Feierabend immer im Blick.

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1: Am Freitagnachmittag konzentrieren wir uns auf die guten Nachrichten. Und das ist wirklich auch ein Grund, warum ich so gern Thüringerin bin. Antenne Thüringen ist hier. Hallo, schön, dass ihr dabei seid. Es sind wirklich die schönsten Geschichten aus dem Freistaat. Und die kommt heute von der Firma Becherer Karl Scherf, Steuerberater aus Thüringen. Für ihre Mitarbeiter hat die Firma einen Sozialfonds eingerichtet. Sollte ein Mitarbeiter in eine finanzielle Notlage geraten, dann hilft der Fonds sofort. Und zum Glück hat im letzten Jahr keiner der Kollegen den Fonds in Anspruch genommen. Deshalb konnten die Mitarbeiter entscheiden, was mit dem Guthaben von 6.000 Euro passiert. Und alle waren sich total schnell einig, die 6.000 Euro sollen an den Thüringer Hilfsfonds gehen. Der kümmert sich um Thüringer, die unverschuldet in finanzielle Notsituationen geraten sind. Und die Firma hatte auch schon im vergangenen Jahr gespendet. Mitarbeiterin Susi hatte sogar eine ganz persönliche Geschichte dazu.
2: Ich war letztes Jahr ganz stolz, weil in meinem Privatleben habe ich einen Bezug zu dem Ort Trognitz und habe auch gesehen mit diesem Brand, was da gewesen ist, und habe mich sehr gefreut, dass der Thüringer Hilfsfonds da sofort eingestiegen ist, und habe für mich gedacht, ach, ein Stück haben wir was dazu beigetragen. Also ich finde das super, weil das eben für uns auch so nah ist alles, gell? Also wir leben ja auch in Thüringen.
1: Und das macht auch Thüringen aus. Direkt vor der Haustür helfen. Und jede Spende zählt. Übrigens, wenn wir schon die Steuerspezialistinnen im Haus hatten, haben wir gleich mal nachgehakt. Man kann natürlich auch mit einer Spendenquittung bei der Steuererklärung punkten. Das hat uns Anne verraten.
3: Die Spende an sich kann ich natürlich im Unternehmen als Betriebsausgabe geltend machen oder als Privatperson im Rahmen meiner Einkommensteuererklärung. Und das wirkt sich dann steuermindernd für denjenigen aus, der das spendet. Ihr bekommt dann vom Thüringer Hilfsfonds eine Spendenquittung, und die reicht ihr dann mit eurer Steuererklärung beim Finanzamt ein, und dann wirkt sich steuermindernd aus.
1: So, klingt eigentlich ganz einfach für alle, die wie ich keinen Plan von Steuer haben. Gutes tun und selbst sogar auch noch was davon haben. Aus der Rubrik Schöne Geschichten aus Thüringen. Danke an die Kollegen der Firma Becherer Karl Scherf, Steuerberater hier aus Thüringen, für 6.000 Euro Spende. Ihr könnt übrigens auch jederzeit mithelfen. Mit PayPal geht's ganz schnell. Alle Infos findet ihr wie immer auf unserer Homepage antennethüringen.de.

kleines Musikgefirlefanze kommt jetzt. Hi, hier ist Antenne Thüringen mit Madeleine Rausch. Der Start ins Wochenende heute mit mir. Und ja, deshalb müssen wir jetzt auch gleich mal kurz über ein Phänomen sprechen. Die Band heißt Temper City, noch nie gehört. Gut, ich auch nicht. Aber die Jungs, die gehen gerade sowas von viral mit ihrem neuen Hit. Und das ist jetzt wirklich mal so eine ganz neue Vermarktungsmethode, die kannten wir bisher alle noch nicht. Es sind drei Jungs und die packen ihre Instrumente ein, Schlagzeug, Gitarre und Bass, und dann performen sie am Strand oder auf einem Berg oder im Keller, im Blumenbeet, auf einem Teppich und, und. Und bis vor kurzem gab es den Song, den ihr jetzt gleich hört, nur 20 Sekunden. Bis das Ding dann so in den sozialen Medien sowas von durch die Decke gegangen ist. Und dann erst haben sie den Song veröffentlicht. Ja, jetzt geht's dahin, internationale Bühne. Die 2000er-Kinder fühlen sich in die Jugend zurückgesetzt. Und die, die bei der Eingabe des Geburtsdatums immer so ein bisschen weiter runterscrollen müssen, die können, glaube ich, auch was damit anfangen. Self-Aware heißt der Song. Die Band Temper City, und der ist ganz frisch hier auf der Antenne Thüringen Playlist für euren Freitagnachmittag.

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0: Fenster auf, sorgt dafür, dass es noch wärmer wird aktuell. Hoffentlich habt ihr ein kühles Plätzchen gefunden. Wir messen in Jena 26 Grad, in Steinfeld sind es 21 Grad, in Magdala 25 Grad. Und wenn ihr euch noch abkühlen wollt, im Freibad oder am Stausee, dann ist heute der perfekte Tag dafür, denn ab morgen soll es dann hier und da richtig krachen. Gewitterrisiko, vor allem im Thüringer Wald. Auch der Sonntag wird eher ungemütlich, kann auch mal Starkregen mit dabei sein. Aber ab Montag, am Kindertag, soll das ganze Spektakel dann auch schon wieder vorbei sein und definitiv wieder Eiswetter auf dem Plan mit Sonnenschein bei 24 Grad. 14.32 Uhr, Antenne Thüringen, der schnellste Verkehrsservice. A9 Richtung Berlin zwischen dem Kreuz Rippachtal und Bad Dürrenberg ist ein kaputter LKW auf dem Standstreifen. Dann haben wir eine Meldung aus dem Wartburgkreis zwischen Barchfeld und Marienthal. In beiden Richtungen hier die Straße nach einem Unfall gesperrt. Sömmerda zwischen Rohrborner Weg und am Rotenbach in beiden Richtungen auch gesperrt nach einem Unfall. Und noch eine Sperrung im Landkreis Gotha zwischen Trügleben und Gotha in beiden Richtungen. Hier gab es einen Unfall. Blitzer, Dankeschön fürs Melden. A9 Richtung München zwischen Dreußig und Eisenberg in der 120er-Zone. In Erfurt-Linderbach, Weimarische Straße stadtauswärts und Rudolstadt-Stiftsgasse in der 20er-Zone. Wenn jetzt noch was gefehlt hat, ihr könnt uns jederzeit Bescheid geben. Und wenn ihr unterwegs seid, eine gute und sichere Fahrt.
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0: Ist es denn schon soweit mit Feierabend? Hey, komm, klingelt doch mal hier durch einfach. Was macht ihr denn gerade so? Und tretet ihr einfach ein hier in die Feierabendparty? Oder vielleicht gibt es ja auch ein Pärchen, das dieses Wochenende unter die Haube kommt. Es wird sicher geheiratet im Freistaat. Die Leitungen sind offen, klingelt durch. Überlegt gar nicht lang. Einfach eintippen 0800 3x5 2550. Lasst uns ein bisschen quatschen. Und in der Zwischenzeit gibt's Taylor Swift. Die kommt ja auch unter die Haube bald. Ist doch auch mal ganz cool zu sagen, ich habe im selben Jahr wie Taylor Swift geheiratet. Hat doch was.

0: Sobald eine Gitarre am Zupfen ist, klopft der Sommer automatisch an die Tür. Aber es geht noch sommerlicher. Antenne Thüringen ist hier mit Madeleine Rausch. Was denkt ihr? Wir steuern steil Richtung Wochenende entgegen. Schön, dass ihr dabei seid. James Blunt ist gleich auf der Antenne Thüringen Playlist. Und Mamis und Papis, ihr vergesst bitte den Kindertag am Montag nicht.
1: Meine Eltern gehen immer gerne mit mir spazieren oder irgendwo hin.
2: Ich freue mich immer, wenn ich ein Eis kriege. Cola-Eis.
3: Meine Oma und mein Opa und meine Mama und mein Papa schmenden mir ein Eis. Und dann esse ich eine dicke Kugel Vanille.
0: Ah, ihr habt's gehört, Eis. Geht übrigens auch schon heute und natürlich dann am Montag nochmal.
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0: Dream On auf Antenne Thüringen. Amy McDonalds klingt immer so ein bisschen nach Flipflop und Eis in der Hand. Richtig schön. Stellt sich nur noch die Frage, welche Eissorte?
1: Stracciatella.
2: Das ist Joghurt-Eis mit roter Grütze.
3: Schokolade.
0: Schoko und Zitrone. Freunde, ihr werdet mir danken bei der Kombi. Probiert's mal aus.

0: So war es heute Morgen bei Anna und Alex.
1: Zuckersüß war es heute Morgen. Wir hatten Nele aus Hamburg zu Gast.
2: Nele war bei The Voice of Germany, hat dort freiwillig bei den Kids halt aufgehört und hat gesagt, komm, ich mache einfach das, worauf ich Bock habe, nämlich Musik, und hat heute ihren ersten eigenen Song rausgebracht. So süß, so lieb, oh, eine Maus, ey.
1: Und wir freuen uns jetzt schon auf nächste Woche mit euch, denn die WM rückt immer näher.
2: Ja, weniger als 2 Wochen. Wir gucken mal so, wie sieht's eigentlich aus mit euch und Panini-Heften. Und es gibt ganz, ganz viele Trikots, die nicht die offiziellen Trikots sind, sondern von irgendwelchen Marken und Firmen.
1: Check24 hat vor 2 Jahren zu EM ja ein Trikot rausgebracht, kostenlos. Und jetzt springen alle Firmen auf. Wir checken das mal nächste Woche. Aber jetzt erstmal schönes Wochenende.
2: Yo.
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1: Ex-Minister Scheuer soll nach Mautdebakel vor Gericht. Die genauen Infos jetzt in den Antenne Thüringen News. Es wird 15 Uhr.
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3: Euch einen schönen Nachmittag. Ex-Bundesverkehrsminister Andreas Scheuer hat Ärger mit der Justiz. Es geht um den Vorwurf einer Falschaussage im Zusammenhang mit der gescheiterten Pkw-Maut. Das Landgericht Berlin hat eine entsprechende Anklage zugelassen. Laut Staatsanwaltschaft soll Scheuer vor dem Mautuntersuchungsausschuss des Bundestags gelogen haben.
4: Die Pkw-Maut galt als großer Wurf, wurde am Ende aber vom Europäischen Gerichtshof kassiert. Der sah eine Diskriminierung ausländischer Fahrer. Die Regierung musste die Verträge kündigen und den künftigen Betreibern mehr als 240 Millionen Euro Schadenersatz zahlen. Im späteren Untersuchungsausschuss kam dann die Frage auf, ob die Betreiber angeboten hätten, mit der Unterschrift unter die Mautverträge bis zur EuGH-Entscheidung zu warten. An so ein Angebot hätten sich Scheuer und ein Ex-Staatssekretär aber nicht erinnern können. Die Anklage wirft ihnen nun bewusste Falschaussagen vor. Katrin Müller, Antenne Thüringen, Nachrichtenredaktion.
3: Das Landeskriminalamt und die zuständige Staatsanwaltschaft in Gera haben gestern eine große Drogenrazzia in Thüringen durchgeführt. Im Fokus eine Bande, die im großen Stil mit Drogen gehandelt haben soll.
5: Rund 150 LKA-Beamte waren ausgerückt, unterstützt durch Drogen- und Bargeldspürhunde aus Suhl. Sie durchsuchten 9 Wohnungen in Arnstadt, Amt Wachsenburg und Hildburghausen. Zur Bande sollen 5 Männer und 2 Frauen gehören. 6 Haftbefehle wurden sofort vollstreckt und die Beschuldigten in Gefängnisse gebracht. Dem Einsatz gingen rund 5 Monate Ermittlungsarbeit voraus. Ausgangspunkt war eigentlich ein ganz anderer Fall. Dabei ausgewertete Mobilfunkinformationen lieferten dann die Hinweise auf die jetzt hochgenommene Bande. Bastian Diel, Antenne Thüringen, Nachrichtenredaktion.
3: Zum Brand gestern in Neustadt an der Orla laufen aktuell Ermittlungen zur Brandursache. Es besteht der Verdacht der fahrlässigen Brandstiftung durch den Einsatz eines Unkrautvernichters. Einige Gebäude wurden durch den Brand teils schwer beschädigt bzw. zerstört. Zur Schadenshöhe kann noch nichts Genaues gesagt werden. In Berlin wird heute Abend der Deutsche Filmpreis verliehen. Im Rennen um die Goldene Lola für den besten Film sind unter anderem die Filme 22 Bahnen, Ach, diese Lücke, diese entsetzliche Lücke und Gelbe Briefe. Das Drama In die Sonne schauen von Regisseurin Mascha Schilinski geht mit 11 Nominierungen als Favorit ins Rennen. Um die 2400 Mitglieder der Deutschen Filmakademie konnten darüber abstimmen, wer den Deutschen Filmpreis gewinnt.
1: Viel Sonne am Freitagnachmittag, dazu 24 Grad in Großenstein, Keuler meldet 25 Grad, in Oberhof sind es 23 Grad. Für morgen sind dann Gewitter angekündigt, vor allem im Thüringer Wald kann es krachen, aber trotzdem noch 25 Grad maximal. Der Sonntag dann ein bisschen durchwachsen, überall in Thüringen Gewitter und ab Montag wird es ein Tick kühler, aber wieder schöner.
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1: 15:03 Antenne Thüringen, der schnellste Verkehrsservice. A9 Richtung Berlin zwischen dem Kreuz Rippachtal und Bad Dürrenberg. Eine ungesicherte Unfallstelle auf der linken Spur und eine Sperrung in Sömmerda in der Kölledaer Straße zwischen Rohrborner Weg und am Roten Bach gab es einen Unfall. Geblitzt wird auf der A9 Richtung München zwischen Dreußig und Eisenberg, in Erfurt Linderbach, Weimarische Straße stadtauswärts und in Rudolstadt in der Stiftsgasse. Danke an Lutz und wenn ihr noch was gesehen habt, dann klingelt wie immer gern bei uns durch eine Nummer für alles, WhatsApp, Verkehr und mehr, die 0800 3x5 2550. Euch unterwegs eine gute Fahrt.
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1: Der Countdown ins Wochenende läuft. Hi. Und freitags, da muss ich immer an diesen einen Song denken. Der hier.
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1: Und mit dieser Stimmung hüpfen wir gleich in den Bergsee Ratscha. Ja, auch wenn es auf Google Maps so aussieht, als wäre da kein Wasser drin. Es gibt wieder Wasser. Reden wir gleich drüber. Auf Antenne Thüringen.

0: auf Google Maps und gebt Berg Sriracha ein, dann seht ihr eine Wüste, ohne Spaß. Fahrt ihr hin, dann bekommt ihr schönstes Badesee-Flair und eine Abkühlung. Antenne Thüringen ist hier am Freitagnachmittag mit einer Info, die schon sehr relevant für die nächsten Wochen sein könnte. Wo kann man sich Abkühlung holen? Und ja, es ist wieder möglich, im Berg Sriracha im Landkreis Hildburghausen zu baden. Letztes Jahr wurde der komplett abgelassen, aber Thüringen-Reporter Andreas Heidenreich hat für uns mal nachgeschaut. Der See ist wieder gefüllt und das freut natürlich vor allem den Campingplatzbetreiber Thomas Hahn.
1: Der Anblick, man kann sich hierher setzen, kann aufs Wasser schauen, hat man ganz andere Laune wie
2: das letzte Jahr. Wir waren ja richtig im Trocknen, weil das Problem war, dass natürlich die Staumauer, die musste repariert werden. Ist ja mittlerweile auch passiert. Gibt noch ein paar Baumaßnahmen, glaube ich.
1: Ist alles in Ordnung. Im Herbst muss noch ein bisschen nachgebessert werden, aber wir haben definitiv Wasser. Vollstau ist erreicht. Bis 1. September. Garantiert.
2: Und wenn man das Wasser sich anguckt, Leute, ja, glasklar. Wassertemperatur denn aktuell?
1: Ich schätze zwischen 14 und 16 Grad.
2: Wenn ich jetzt mal gucke, es ist eine Menge Wasser auch jetzt wieder hier drin. Wie lange hat das dann gedauert, bis das überhaupt wieder aufgefüllt wurde?
1: Ach, das ist im Frühjahr, als es geregnet hat, mit dem Stauregime ist das eigentlich recht unproblematisch, dass wir wieder Wasser kriegen.
2: Kann man sich gar nicht vorstellen.
1: Ja, und ist auch gut regelbar. Wir arbeiten da mit der Deichspanverwaltung sehr gut zusammen und die sehen auch zu, dass sie immer so zum 1. Mai den Vollstau erreichen. Klappt einwandfrei.
2: Und ich meine, es waren ja auch so viele Fische drin, ja? Die wurden ja erstmal abtransportiert.
1: Also, die sind natürlich letztes Jahr abtransportiert worden. Zum menschlichen Verzehr sind die verarbeitet worden. Und es waren noch ein paar drin, die das auch alles überlebt haben. Und die sind jetzt auch drin, aber im Moment ist noch kein neuer Besatz drin.
0: Der Strand ist 500 Meter lang, das Wasser glasklar. Also ich würde sagen, ab ins Wasser und schönes Wochenende.

Schön, dass ihr am Start seid. Antenne Thüringen ist hier mit Madeleine Rausch. Schönen Freitagnachmittag oder schönes Wochenende für alle, bei denen es schon soweit ist. Und um halb kommen ja wieder die Veranstaltungstipps für eure Region. Und wer jetzt schon mal eine Liste haben möchte, was so in Thüringen am Wochenende los ist, wir haben einen Service für euch. Das geht jetzt an alle, die gerade noch im Büro sitzen, ein bisschen Däumchen drehen. An alle Beifahrer, die schon auf dem Weg ins Wochenende sind, nur an die Beifahrer, denn ihr braucht euer Smartphone und unsere Hotline. Das ist die 0800 3x5 2550 und dann schickt ihr uns eine WhatsApp mit Hashtag Wochenende. Schreibt ihr einfach rein und schickt eine Nachricht an uns und schwuppdiwupp schickt euch Elke eine komplette Liste mit allen Veranstaltungen im Freistaat. Also wir können uns morgen übrigens auch treffen auf der EGA zum Sportvereinsfest in Erfurt. Wir sind an der Parkbühne am Start und es wird getanzt. Ganz viele Vereine sind bei uns zu Gast. Der Kika-Tanzalarm live auf der Bühne. Es wird richtig schön und den perfekten Workout-Song, den bekommt ihr jetzt von Bruno Mars und Rosé. Aber bei der Hitze reicht auch so ein bisschen Zeigefinger-Workout. Dann schwitzt man nicht so sehr.

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0: Antenne Thüringen ist hier um 3:30.
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2: Euch einen schönen Nachmittag. Ex-Bundesverkehrsminister Andreas Scheuer hat Ärger mit der Justiz. Es geht um den Vorwurf einer Falschaussage im Zusammenhang mit der gescheiterten Pkw-Maut. Das Landgericht Berlin hat eine entsprechende Anklage zugelassen. Laut Staatsanwaltschaft soll Scheuer vor dem Mautuntersuchungsausschuss des Bundestags gelogen haben. Bei einer großen Drogenrazzia in Thüringen hat die Polizei 5 Männer und eine Frau festgenommen. Gegen die Tatverdächtigen sei nach Durchsuchungen im Ilmkreis und im Kreis Hildburghausen Haftbefehl erlassen worden. Das teilte das Landeskriminalamt mit. Sie setzen jetzt in U-Haft. LKA und Staatsanwaltschaft Gera ermitteln gegen insgesamt 7 Beschuldigte, darunter eine andere Frau. Es geht um den Verdacht des bandenmäßigen Drogenhandels. In Berlin wird heute Abend der Deutsche Filmpreis verliehen. Im Rennen um die Goldene Lola für den besten Film sind unter anderem die Filme 22 Bahnen, Ach, diese Lücke, diese entsetzliche Lücke und Gelbe Briefe. Das Drama In die Sonne schauen von Regisseurin Mascha Schelinski geht mit 11 Nominierungen als Favorit ins Rennen. Um die 2400 Mitglieder der Deutschen Filmakademie konnten darüber abstimmen, wer den Deutschen Filmpreis gewinnt. Und jetzt die Thüringen-Reporter mit den Veranstaltungstipps aus eurer Region.
1: Für Mittelthüringen, Elke Schröder.
3: Kalt rein, hoch hinaus oder auf Schatzsuche gehen. Das Wochenende hat wieder was für uns. Das Freibad in Ilmenau, Hammergrund, startet heute früher in die Saison als geplant. Eigentlich sollte morgen eröffnet werden, aber das Wetter ist einfach zu fantastisch. Das Wasser ist beheizt, die Preise bleiben wie im Vorjahr. Neu ist ein Schiff auf dem Spielplatz statt des alten Feuerwehrautos. Und ganz wichtig, Pommes, na klar, Freibad-Pommes. An einem Tag klettern, tanzen und Bungee-Springen. Geht im Egerpark Erfurt morgen beim Thüringer Sportvereinstag. Von 10 bis 16 Uhr zeigen mehr als 30 Vereine ihre Angebote. Morgen Egerpark Erfurt, Sport zum Ausprobieren. Und einen Hofflohmarkt habe ich auch für euch, diesmal in Stadt Ilm und Ortsteilen. Alte Schätze, Raritäten und echte Schnäppchen. Wann genau?
4: Von 10 bis 16 Uhr findet in Stadt Ilm der Hofflohmarkt statt. Dieser ist zu erkennen, wo überall ein blau-weißer Luftballon hängt.
3: Lässt sich prima auch mit einem Besuch im Freibad verbinden. Frisch saniert, echt schön und das einzige in Thüringen mit einem gigantischen Blick auf ein Viadukt. Und das hat morgen ab Mittag nochmal auf, bevor eventuell der Regen kommt. Und ruft mal dort an. Das Team hat die schönste Begrüßung in ganz Thüringen. Freibad statt Ilm. Eisenbahnfest in Weimar, 100 Raketen in Sonneberg und 44.000 PS auf dem Flugplatz Altenburg-Nobitz. Die Top-Tipps bei uns im Web und in der App oder über unsere Sender-WhatsApp mit dem schönsten Hashtag der Welt. Hashtag Wochenende.
0: Und wenn ihr eine Fahrradtour am Wochenende plant, dann lohnt sich der Himmelcheck. Die Wetterexperten sagen, es rollt was auf uns zu. Aber wo die heftigen Gewitter runterkommen sollen, das ist jetzt noch nicht ganz so sicher. Den Thüringer Wald wird es auch am ehesten erwischen. Oder ihr macht einfach heute Nachmittag noch eine Fahrradrunde. Heute ist es nämlich noch schön mit ganz viel Sonne bei 27 Grad. In Bad Köstritz-Meiningen sind es noch 26 Grad. Sondershausen 25 Grad. 15.33 Uhr, Antenne Thüringen, der schnellste Verkehrsservice. Und für Freitag ist es ziemlich ruhig, aktuell keine Meldungen. 2 Blitzer kennen wir, einer steht in Erfurt-Linderbach in der Weimarischen Straße stadtauswärts und der andere in Rudolstadt in der Stiftsgasse in der 20er-Zone. Wenn ihr noch was gesehen habt, dann klingelt bei uns durch. Wir haben eine Nummer für alles, WhatsApp-Verkehr und mehr, die 0800 3x5 2550. Euch eine gute Fahrt.
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0: Rein ins Wochenende mit Unheilig. Der Graf kommt zurück und ist morgen in Thüringen. Und ich habe das jetzt schon so vor Augen. Das Lichtermeer und natürlich geboren, um zu leben. Ha, so schön. Die Stimme von ihm, die hat einfach nur Gänsehautfaktor. Und die allerletzten Tickets, die könnt ihr euch jetzt noch gönnen. Also so ganz spontan, nicht lang überlegen, sondern einfach vorbeikommen. Und ihr werdet es ganz, ganz sicher nicht bereuen.
1: Es gibt sehr viel Emotion, sehr viel Energie, sehr viel Schweiß von meiner Seite. Und ich werde natürlich alles geben, die ganzen Menschen bei euch dazu begeistern, so wie es immer war, wenn wir bei euch waren. Also es wird ein schöner Blumenstrauß an viel Musik und Emotionen, Rock und alles, was dazugehört.
0: Und natürlich redet er nicht über seine Stimme, aber es lohnt sich einfach, die mal live zu hören. Also morgen noch dabei sein, die letzten Tickets gibt's noch online bei Unheilig im Ernst-Abbe-Sportfeld in Jena.
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Was hat der King of Pop mit Miley Cyrus gemeinsam? Ja, beide auf der Antenne Thüringen Freitags-Wochenend-Playlist. Und Miley hat jetzt auch einen Stern auf dem Walk of Fame. So wie Michael Jackson. Sie war sowas von emotional, als sie da kurz diesen Stern enthüllen durfte und meinte nur so, jetzt bin ich unsterblich. Tja, die unsterbliche Miley, die gibt's jetzt für euch. Und nach 16 Uhr kümmern wir uns um unsere Sprache. Es gibt nämlich Worte, die nicht so unsterblich sind, die irgendwie keiner kennt. Und Happy Raten geht gleich los. Ich freue mich drauf.

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2: Euch einen schönen Nachmittag. Nach dem Angriff auf eine Flüchtlingsunterkunft in Gehren sind am Landgericht Erfurt heute die Urteile gefallen. Die Strafen gegen die 6 Beschuldigten fallen sehr unterschiedlich aus. Der Hauptangeklagte, der eine Feuerwerksbatterie in ein Zimmer einer Flüchtlingsfamilie geworfen hat, muss für 3 Jahre und 10 Monate ins Gefängnis. Außerdem soll er in eine Entziehungsanstalt, weil er alkoholkrank sei. Der Mann, der vorher die Scheibe eingeworfen hat, verurteilte das Gericht zu 2 Jahren auf Bewährung. Die anderen 4 bekamen 1 Jahr Bewährung oder Verwarnungen. Richter Holger Pröbstl geht von einer eindeutig fremdenfeindlichen Tat aus, weil auf dem Weg zum Tatort rechtsextreme Musik lief. Der Thüringer Polizei ist ein Schlag gegen eine Drogenbande gelungen. 5 Männer und eine Frau wurden festgenommen. Sie sollen im großen Stil mit Betäubungsmitteln, Designerdrogen oder auch Cannabis gehandelt haben.
3: In Arnstadt, Amt Wachsenburg und Hildburghausen sind Wohnungen und Privaträume durchsucht worden. 150 Polizisten waren gestern im Einsatz, haben Drogen, aber auch Handys und Computer sichergestellt. Die 6 Festgenommenen sitzen jetzt in Untersuchungshaft. Insgesamt ermitteln Landeskriminalamt und Gera Staatsanwaltschaft gegen 7 Beschuldigte zwischen 30 und 49 Jahren. Ins Visier geraten waren sie bei anderen Ermittlungen. Bei Handyauswertungen gab es Hinweise auf die mutmaßliche Drogenbande. Petra Kühling, Antenne Thüringen Nachrichtenredaktion.
2: Entlastung für Deutschlands Verbraucher. Die Inflation hat an Tempo verloren. Sie lag im Mai bei um die 2,6% nach 2,9% im April. Das hat das Statistische Bundesamt mitgeteilt. Grund dafür könnte der Tankrabatt sein.
4: Der Iran-Krieg hat vor allem die Energiepreise in die Höhe getrieben und damit auch die Inflation im April. Nun ist die Teuerungsrate im Mai aber offenbar gedrosselt worden, ein gutes Stück, obwohl der Iran-Krieg und die Sperrung der Straße von Hormuz insbesondere weiter die Preise treiben. Es liegt nahe, dass der von der Regierung gewährte Tankrabatt von rund 17 Cent pro Liter Sprit dabei eine Rolle spielt. Allerdings läuft der Tankrabatt, wenn er nicht verlängert wird, Ende Juni aus. Und Volkswirte fürchten, dass die höheren Energiepreise erst noch nach und nach auf Lebensmittel und Dienstleistungen durchschlagen. Onni Tochau, Antenne Thüringen, Nachrichtenredaktion.
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2: Joshua Kimmich hat kein Verständnis für die Debatten um die Rückkehr von Manuel Neuer. Er verstehe die ganze Diskussion um Neuer nicht, der bei der WM als Nummer 1 eingeplant ist. Auch zu den Erwartungen ans deutsche Team äußerte sich der deutsche Kapitän.
5: Wir sollten jetzt nicht über irgendwie ein Finale oder den Titel nachdenken. Irgendwo ist das ein Traum und ein Ziel, was jeder im Kopf hat. Aber das bringt uns am Anfang des Turniers nicht vorwärts, sondern wir sollten über die Art und Weise, wie wir Fußball spielen wollen, nachdenken. Das ist das, was stimmen muss. Und wenn die Art und Weise stimmt, dann glaube ich, dann ist die Wahrscheinlichkeit doch hoch, erfolgreich zu sein.
6: Und hoffentlich habt ihr die Eiswürfel in der Gefriertruhe schon präpariert. Dann steht dem kühlen Feierabend-Drink nix im Weg. Aktuell in Pößneck 27 Grad, Dermbach 26 Grad, in Weißensee sind es 28 Grad. Ab morgen ziehen dann Gewitter zu uns rein, vor allem im Thüringer Wald kann es krachen. Der Sonntag wird dann eher ungemütlich und ein bisschen kühler. 16.03 Uhr, Antenne Thüringen, der schnellste Verkehrsservice. A38 Richtung Göttingen zwischen Bleicherode und Breitenworbis liegen Reifenteile auf der Fahrbahn und der kaputte LKW steht auf dem Standstreifen. Blitzer, Erfurt-Linderbach, Weimarische Straße stadtauswärts und in Rodolstadt in der Stiftsgasse. Das ist eine 20er-Zone. Wenn noch was fehlt, dann klingelt gern bei uns durch. Wir haben eine Nummer für alles, WhatsApp, Verkehr und mehr. Das ist die 0800 3x5 2550. Euch unterwegs eine gute Fahrt.
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6: Deutsche Sprache, schwere Sprache, das merke ich jedes Mal beim Verkehrsmeldungen vorlesen. Ja, ich bin froh, dass heute nicht so viel los ist, aber jetzt seid auch glücklicherweise ihr dran. Obwohl Thüringen jetzt nicht das größte Bundesland ist, haben wir trotzdem extrem viele Dialekte. Also, dass es teilweise so ist, die Mühlhäuser verstehen die Sonneberger nicht. Und wenn ihr Wörter habt, von denen ihr wisst, boah, die gibt's nur bei uns, dann nehmen wir die gern mal bei uns auf und raten mit ganz Thüringen, was die bedeuten könnten. Das heutige Wort, das kommt gleich.

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1: Thüringen-Reporter Andreas Heidenreich schwitzt, hat er mir gerade
2: verraten. Oh ja, sag ich dir. Aber ich glaube, das geht jedem hier in Thüringen mittlerweile so. Ja, man weiß gar nicht mehr, wo man hingehen soll, um sich ein bisschen abzukühlen.
1: Aber es wird jetzt noch schlimmer. Jetzt fangen gleich noch die Köpfe an zu rauchen, denn du warst wieder unterwegs im Sinne des Dialektes.
2: Ich bin ja immer unterwegs in ganz Thüringen und da ist es natürlich immer manchmal auch schwierig, die Menschen zu verstehen. Ja? Da muss man manchmal immer nachfragen und das ist ja in Thüringen ja schon krass. Wir haben ja über 10 verschiedene Dialekte, ja.
1: Also ich muss mich ja echt mal aussprechen für Dialekt. Ich liebe es, wenn jemand so eine Dialektfärbung hat. Ich mag das einfach total. Ich erwische mich dann immer selbst, wie ich dann auch mit anfange, hier so zu dialekteln, aber ich finde das schön. No?
2: Gäh? No, gäh? So ganz typisch.
1: Aber jetzt hast du heute wieder ein Wort.
2: Das ist mir irgendwann mal zugetragen worden, weil man spricht natürlich mit vielen Thüringern, die dann immer mal so ein Wort haben. Da fragt man auch mal nach. Und da kam das Wort Schnicksen zutage. Und da habe ich überlegt, Mensch, Schnicksen, was heißt Schnicksen? Keine Ahnung, ob das irgendwie mit Schnipsen oder... Ich wusste es nicht, nein. Das Schnicksen, also es ist ein Thüringer Wort.
1: Ja, okay.
2: Das wird hier in gewissen Regionen gesprochen. Mhm. Und die Frage ist, was ist das?
1: Ja, die Frage stelle ich euch. Klingelt einfach mal durch bei uns. 0800 3x die 52550. Habt ihr jemals schon Schnicksen gehört? Wisst ihr, was das ist? Ihr könnt auch einfach wild drauf losraten. Wir nehmen alle Vorschläge an. Und du verrätst uns aber nachher auch, was es ist. Ne?
2: Ja, ich habe natürlich noch geforscht. Habe natürlich dann irgendwann mal recherchiert und habe es dann rausgefunden. Und ich war sehr überrascht. Also krass, ja?
1: Wer weiß, was das Wort Schnicksen heißt? Unsere Nummer ist die 0800 3x die 52550. Bin gespannt. Bis gleich.
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0: Nixon. Was könnte das bedeuten? Mal so viel, es ist ein Wort, das kommt aus Thüringen. Und ihr könnt jetzt einfach mitraten. Happy drauf losraten, hier durchklingeln über die Antenne Thüringen Hotline. Das ist die 0800 3x5 2550. Und jetzt ist Vivi an der Leitung aus Jena. Sie ist unterwegs von Arbeit.
1: Ich habe es vermutet, wir haben das als Kinder immer gesagt, schnicksen, unterwegs sein. Also wir schnicksen mal schnell wohin. Also wir sind einfach mal unterwegs. Ich könnte mir vorstellen, dass es das ist, wenn ich es noch richtig in Erinnerung habe. Aber wissen Sie es nicht genau.
0: Es stimmt leider nicht.
1: Ja, nicht schlimm.
0: Es ist wirklich nicht schlimm. Ich danke dir, dass du mitgemacht hast.
1: Ja.
0: So, wir machen einfach weiter. Hallo!
2: Ja, hallo! Hier ist die Nicole.
0: Hallo, Nicole!
2: Ihr sucht ja die Bedeutung für das Wort schnicksen.
0: Ja.
2: Ich würde jetzt mal tippen, vielleicht so herumalbern oder so.
0: Ist schon mal gar nicht, ist schon mal die richtige Richtung, aber es ist nicht ganz richtig.
2: Okay.
0: Was machst du denn gerade?
2: Ich bin gerade heimgekommen vom Einkauf.
0: Oh, warst du schön an der Kühltheke gehört. Und bist, hast dich ein bisschen abgekühlt?
2: Ja, ein bisschen.
0: Sehr schön. Ja, danke fürs Mitraten. Wir suchen weiter.
2: Bitte, gerne.
0: No. Ein schönes Wochenende.
2: Euch auch. No,
0: danke,
2: tschüss.
0: Ciao. So, und jetzt seid ihr dran. Wer kommt drauf? Was könnte Schnicksen heißen? 0800 3x5 2550. Einfach mitraten und Spaß haben.
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0: So klingt der Chor zum Feierabend am Freitagnachmittag. Jetzt haben wir 16.30 Uhr.
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2: Euch einen schönen Nachmittag. Nach dem Angriff auf eine Flüchtlingsunterkunft in Gehren sind am Landgericht Erfurt heute die Urteile gefallen. Die Strafen gegen die 6 Beschuldigten fallen sehr unterschiedlich aus. Der Hauptangeklagte, der eine Feuerwerksbatterie in ein Zimmer einer Flüchtlingsfamilie geworfen hat, muss für 3 Jahre und 10 Monate ins Gefängnis. Der Mann, der vorher die Scheibe eingeworfen hat, verurteilte das Gericht zu 2 Jahren auf Bewährung. Die anderen 4 bekamen 1 Jahr Bewährung oder Verwarnungen. Der Thüringer Polizei ist ein Schlag gegen eine Drogenbande gelungen. 5 Männer und eine Frau wurden festgenommen. Sie sollen im großen Stil mit Betäubungsmitteln, Designerdrogen oder auch Cannabis gehandelt haben. Entlastung für Deutschlands Verbraucher. Die Inflation hat an Tempo verloren. Sie lag im Mai bei um die 2,6% nach 2,9% im April. Das hat das Statistische Bundesamt mitgeteilt. Grund dafür könnte der Tankrabatt sein. Und jetzt die Thüringen-Reporter mit euren Veranstaltungstipps für euer Wochenende.
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3: Hallo ihr Lieben, das hier ist wirklich groß, weil eben groß. Der größte Kinderflohmarkt in Thüringen ist morgen in Erfurt. 400 Kinder für Kinder verkaufen auf dem Erfurter Anger Spielzeug, Bücher, Kleidung und Selbstgemachtes. Start ist um 10 Uhr bis 16 Uhr, danach geht's weiter. Zum ersten Mal nämlich mit dem Erwachsenenflohmarkt Floh und Fair bis 19 Uhr. Großer Kinderflohmarkt in Erfurt. Mit der Taschenlampe durchs Weimarer Land. Kinder haben morgen Spaß bei der langen Nacht der Museen. Mit dabei sind zum Beispiel die alte Glockengießerei in Apolda, die Ölmühle in Eberstedt und das Korbmachermuseum in Tannroda. Und damit die Kinder mitkommen, auch gerne mitkommen, eben die Taschenlampentouren. Morgen Museumsnacht im Weimarer Land. 150 Jahre Feuerwehr Gispersleben. Herzlichen Glückwunsch und danke für euren Einsatz. Gefeiert wird morgen ab 10 Uhr mit allem, was die Feuerwehr so auffahren kann. Auch die Gulaschkanone. 150 Jahre Feuerwehr Gispersleben. Und mein Ausflugtipp, zugucken, wie andere sich die Autos zerbeulen. In Pößneck ist Stockkarrennen eines der wenigen in Thüringen und eins mit der besten Naturstrecke. Neuer Rekord, 100 Fahrer sind am Start.
4: Euch erwarten knallharte Rennen, Action hautnah und ein Fahrerlager zum Anfassen. Dazu kann er sich die ganze Familie bei kühlen Getränken, leckeren Speisen und süßen Kleinigkeiten gut gehen lassen und ein tolles Wochenende verbringen.
3: Beide Tage am Wochenende Stockcar-Rennen in Pößneck. Die Infos auch bei uns im Web und in der App. Schönes Wochenende.
0: Und damit herzlich willkommen in eurem Autoofen. Ja gut, wenn das die ganze Zeit in der Sonne stand, dann wird es schon ordentlich heiß sein. Die Außentemperaturen sind schon richtig warm. In Eisenberg sind 27 Grad, Wasungen 28 Grad, in Greußen 26 Grad. Heute nochmal Sonne genießen. Ab morgen sind nämlich dann Gewitter angesagt, vor allem im Thüringer Wald. Aber es bleibt schwül, 25 Grad. 16.32 Uhr Antenne Thüringen, der schnellste Verkehrsservice. Es ist relativ ruhig für Freitag. A38 Richtung Göttingen zwischen Bleicherode und Breitenworbis. Hier aufpassen, da liegen Reifenteile auf der Fahrbahn und der kaputte LKW steht auf dem Standstreifen. Das war's schon. Geblitzt wird zwischen Oberhof und Luisenthal und in Rudolstadt in der Stiftsgasse. Und das war's, wenn ihr unterwegs seid. Natürlich eine gute und sichere Fahrt.
1: 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Wir sagen Tschüss aufgrund von Geschäftsschließung. 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
0: Hallo und schön, dass ihr dabei seid.
6: Hallo, hier ist Jasmin aus Bodenheiligen. Also in meiner Region sagt man schnipsen, wenn man mit dem Mittelfinger, Zeigefinger und Daumen so schnipst halt. Vielleicht ist das Wort, was ihr sucht. Liebe Grüße!
0: Wir suchen nach der Bedeutung des Wortes schnicksen. Liebe Jasmin, danke für den Tipp. Ich habe schon gehört, wie du so mit den Fingern probiert hast, noch mitzuschnipsen. Es ist leider nicht richtig. Der kam auch schon ein paar Mal, aber ja, ist es halt nicht. Bedeutet aber, dass ihr weiterraten könnt. 0800 3x die 5 2550. Was könnte das Wort Schnicksen bedeuten? Und nach 2 Songs gibt's dann mal von mir einen Tipp. Lely.

0: Schönen Freitagnachmittag, Antenne Thüringen, die Madeleine hier, hi.
1: Ja, hallo, ich bin die Lisa.
0: Hallo Lisa.
1: Und zwar wollte ich mich melden wegen dem Schnicken. Vielleicht habe ich ja eine Idee.
0: Ja, erzähl ihm.
1: Vielleicht mit der Zunge, wenn du so nach hinten gehst und dann dieses... Das wäre jetzt so meins.
0: Wo kommst denn du her, Lisa?
1: Ich komme aus Wieder.
0: Okay, wo ist denn das genau?
1: Bad Sachsa.
0: Ah, okay. Also gar nicht in Thüringen?
1: Nee, darf ich gar nicht mitmachen.
0: Natürlich darfst du mitmachen. Ich habe jetzt gerade nur gedacht, Mensch, oh, es geht hier meine...
1: Ja, ich bin Niedersachsen.
0: Ja,
1: ja, ich habe bessere Musik.
0: Ja, das freut uns,
1: dass
0: du...
1: von Erich, ne?
0: Das freut uns, dass du bei uns dabei bist. Hast du jetzt Feierabend?
1: Genau, ich habe jetzt Feierabend. Komme aus dem Krankenhaus, langer Dienst und jetzt ab ins Warme.
0: ab ins Warme. Und bei euch ist Schnicksen...
1: Ja, hätte ich jetzt gedacht.
0: In Thüringen ist es leider nicht so.
1: Ah, da bin ich gespannt, was es ist.
0: Ja, es hat tatsächlich was mit Sport zu tun.
1: Ach, aha. Darfst du es mir verraten?
0: Ich verrat's gleich.
1: Okay, ich bin dran.
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0: tonight. Thüringer Dialekte. Die einen benutzen das Wort ständig, andere haben keine Ahnung, was es bedeutet. Schön, wir suchen die Bedeutung des Wortes schnicksen. Ihr könnt einfach durchklingeln und mitraten 0800 3x5 2550. Und Sabine hat einen Tipp.
1: Das ist vielleicht zwischen zwei Liebenden, die sich ein bisschen necken und sowas.
0: Und die schnicksen dann zusammen rum?
1: Die schnicksen dann zusammen rum? Sie lieben sich und so, sie ärgern sich so ein bisschen, aber lieb ärgern, so rumschnicksen eben. So mal in die Wange kneifen oder mal so mit den Ellenbogen so lieb.
0: Ach so, also noch relativ, ich habe jetzt schon ein bisschen doppeldeutiger gedacht. Es geht auch in eine ganz, ganz andere Richtung tatsächlich, Sabine. Es ist, es hat nichts mit Liebe zu tun, sondern mit Sport. Bleib mal noch ein bisschen dran, wir lösen es ja gleich auf. Danke fürs Mitmachen.
1: Gleichfalls.
0: So genial, die schnicksen rum. Ist es nicht ganz. Also komm, einen Song machen wir noch und dann lösen wir auf. Was bedeutet das Wort schnicksen, Mensch?

0: lass uns doch mal eine Runde schnicksen. Oder schnickst du noch? Oder lebst du schon? Freunde, was bedeutet dieses Wort?
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0: Das große Raten hat ein Ende. Kommunikation ist ja ohnehin schon schwer genug. Deshalb kümmern wir uns darum, dass zumindest wir Thüringer uns gegenseitig verstehen. Thüringen-Reporter Andreas Heidenreich ist unserem heutigen gesuchten Wort mal auf den Grund gegangen. Wir suchen nach dem Wort schnicksen.
2: Was man in Jena sehr oft hört, ist schnicksen. Was heißt das?
3: Schnicksen.
4: Umschnauken.
5: Ich kann es nicht genau sagen, aber vielleicht, dass man schnipst.
4: Drüber quatschen oder sowas.
6: Schluck auf.
7: Schnippen, also ja, schnippig sein oder sowas.
8: Was Flapsiges sagen, so ein bisschen frech.
2: Schnicksen ist Fußball spielen, aber halt so tricksen. Also mit dem Ball und nicht Ballett machen. Daher kommt Bernd Schneiders Spitzname Schnicks.
3: Och, du lieber Güte.
5: Nee, wäre ich nicht drauf gekommen.
8: Ach so, ich bin Fußball-Fan, aber das Wort Schnicksen habe ich noch nicht gehört.
5: Willst du selber Fußball?
7: Nicht mehr.
5: Hast du da auch mal rumgeschnickst?
7: Ja, meistens bin ich ausgeschnickst worden.
4: Noch nie gehört, obwohl mein Sohn ein paar Jahre in Jena in der Fußballsportschule war. Aber das habe ich noch nie gehört. Ist cool, muss ich mir merken.
0: Ja, schon irre. Da versteht man einfach mal erst Bahnhof. Aber jetzt sind wir schlauer. Also ich finde ja Schnicksen richtig sexy, wenn man es kann.
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6: 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Jetzt sind im Prozess gegen die Jungs die Urteile gefallen. Alles dazu jetzt in den Antenne Thüringen Nachrichten um 17 Uhr.

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1: Euch einen schönen Feierabend. Nach dem Angriff auf eine Flüchtlingsunterkunft in Gehren sind am Erfurter Landgericht die Urteile gefallen. Die Strafen für die 6 Beschuldigten fallen sehr unterschiedlich aus.
2: Der 19-Jährige hatte die Feuerwerksbatterie ins Zimmer der Flüchtlingsfamilie geworfen, ist das Gericht überzeugt, er soll 3 Jahre und 10 Monate in Haft. Unter anderem wegen Brandstiftung und Körperverletzung. Der Mann, der vorher die Scheibe eingeworfen hat, wurde zu 2 Jahren auf Bewährung verurteilt. Die anderen 4 bekamen 1 Jahr Bewährung oder Verwarnung. Richter Holger Pröbstl machte deutlich, dass er von einer eindeutig fremdenfeindlichen Tat ausgeht. Dafür spreche auch, dass auf dem Weg zum Tatort rechtsextreme Musik abgespielt worden sei. Petra Kühling, Antenne Thüringen, Erfurt.
1: Ex-Bundesverkehrsminister Andreas Scheuer muss wegen des Verdachts seiner Falschaussage vor Gericht. Die Berliner Staatsanwaltschaft wirft dem CSU-Politiker vor, im Untersuchungsausschuss des Bundestags zur gescheiterten Pkw-Maut gelogen zu haben. Die entsprechende Anklage hat das Landgericht Berlin jetzt zugelassen. Scheuer hatte angegeben, sich nicht an ein Angebot der Betreiber erinnern zu können, wonach die Verträge erst nach einer Entscheidung des Europäischen Gerichtshofs unterzeichnet werden könnten. Der Europäische Gerichtshof kippte die Maut. Wegen der bereits unterschriebenen Verträge musste der Bund 243 Millionen Euro Schadenersatz an die vorgesehenen Betreiber zahlen. Die EU gibt Fördergelder in Höhe von 16 Milliarden Euro an Ungarn frei. Das hat Kommissionspräsidentin von der Leyen im Beisein des neuen ungarischen Ministerpräsidenten in Brüssel angekündigt. Das Land habe unter der neuen Führung schnell etliche Reformen angestoßen, etwa bei der Freiheit der Wissenschaft oder Korruptionsbekämpfung. Ungarn muss laut von der Leyen noch weitere Reformschritte gehen. In Thüringen greift etwa 1/4 der Leute ab 15 Jahren zur Zigarette. Das teilte das Statistische Landesamt mit. So rauchten letztes Jahr 23% der über 15-Jährigen, der Großteil davon regelmäßig. Menschen ab 65 rauchen dabei am seltensten, 89% davon sind Nichtraucher.
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1: Boris Becker sieht den deutschen Tennisstar Alexander Zverev nach dem dramatischen Aus von Jannik Sinner als Topfavoriten bei den French Open. Zverev trifft heute Abend ab 20.15 Uhr in Runde 3 auf den Franzosen Quentin Alice. Zverevs zweiter großer Gegner Carlos Alcaraz ist wegen einer Handverletzung in diesem Jahr nicht in Roland Garros am Start.
3: Und wir schauen aufs Wetter für alle, die letzten Nächte nicht gut geschlafen haben. Es wird zwar nachts jetzt wieder ein bisschen kühler, dafür ist am Wochenende Vollmond. Also, dass es besser wird, kann ich euch nicht versprechen. Jedenfalls wird es kühler, das ist die gute Nachricht. Heute aber nochmal Sonne genießen. Aktuell messen wir in Kahla 27 Grad, Bad Salzungen 28 Grad, in Dingelstedt sind 26 Grad. Ab morgen kommen dann Gewitter nach Thüringen, vor allem im Thüringer Wald soll es dann richtig krachen.
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3: 17.04 Uhr, Antenne Thüringen, der schnellste Verkehrsservice. A4 Richtung Frankfurt zwischen Nora und Erfurt, Fieselbach, Sperrung nach einem Unfall. Dann die A4 Richtung Dresden, Gegenrichtung zwischen Friedewald und Wildeck-Höhnebach, defektes Fahrzeug auf der rechten Spur. A38 Richtung Göttingen, zwischen Leinefelde-Worbis und Halbert-Heiligenstadt, hier Gegenstände auf der linken und mittleren Spur. A70 Richtung Bayreuth zwischen Kulmbach-Neudrossenfeld und dem Dreieck Bayreuth-Kulmbach. Ein kaputter LKW und hier liegen Reifenteile auf der Fahrbahn. Blitzer. Dankeschön fürs Melden. Zwischen Oberhof und Luisenthal vorsichtig fahren und Rudolstadt in der Stiftsgasse. Hier ist nur 20 erlaubt. Und wenn ihr noch ergänzen wollt, dann klingelt bei uns gern durch. Wir haben eine Nummer für alles. WhatsApp, Verkehr und mehr. Die 0800 3x5 2550. Und wenn ihr unterwegs seid, dann kommt gut zu Hause an.
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3: Hallo, schön, dass ihr dabei seid. Und heute ist definitiv nochmal Freibadwetter. Ilmenau startet heute in die Saison. 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Wie es mit Grillen aussieht am Wochenende, schauen wir auch gleich mal drauf mit Antenne Thüringen Wetterexperten Carsten Brandt heißt er.

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1: Diese Woche haben wir schon nach Lieblingsgerüchen gefragt und dann hat Sven uns das hier geschickt.
2: Also, wenn ich grille und muss das Feuer ablöschen, dann nehme ich immer einen Schluck Bier. Und dieses verbrannte Bier, das riecht so geil, sage ich jetzt mal. Da kriegt man noch richtig Appetit aufs Grillen. Wer das noch nicht gerochen hat, hat echt was verpasst. Viele Grüße aus Rastenberg, sendet euch Sven.
1: Wie er schon schmatzt beim Erzählen. Ich habe das ehrlich gesagt noch nie gehört mit dem Bier, aber ich esse auch lieber, anstatt am Rost zu stehen. Und vor allem schauen wir jetzt mal, wann das Wetter am besten für eine Runde Braten ist am Wochenende. Also, Antenne Thüringen Wetterexperte Carsten Brandt, wie sieht's denn aus?
3: Also am Wochenende, ihr Lieben, viele Gewitter, rechnet da mit allem. Passt auf beim Grillen, nicht irgendwie Fenster oder sowas dann zu Hause offen lassen, wenn ihr weg seid. Gewittergefahr, Samstag besonders Thüringer Wald. Sonntag verbreitet am Sonntagnachmittag und die nächste Woche kühler, wechselhafter mit Schauern.
1: Okay, also wenn ihr den Trick von Sven mit dem Bier ausprobieren wollt, dann die sicherste Variante, das heute Abend noch zu tun. Ansonsten eben Blick Richtung Himmel und die Gewitterwolken so ein bisschen beobachten.
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0: Schönen Freitag, 17.17 Uhr.
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0: 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Also wenn ihr irgendeinen schönen Ort bei euch habt in Thüringen, wir packen dann die Antenne ein und senden bei euch vor Ort. Einfach anmelden über antennethüringen.de und so hat es auch Nadine aus Fischbach gemacht. Und ihr habt einen Wasserfall für uns.
2: Ja, einen Wasserfall, genau. Mit zwei Teichen ringsherum. Und das ist jetzt gerade in der Sommerzeit sehr schön zum Entspannen, Relaxen. Man hört nur das Wasser rauschen, also ein ganz tolles Ausflugsziel.
0: Erzähl mal, wo seid ihr denn genau?
2: Wir sind in Fischbach. Das Tal nennt sich Sommertal. Ja.
0: Ne? Es klingt jetzt nach absoluter Idylle. Ja. Es klingt nach Sommer. Es klingt auch nach Abkühlung.
2: Ja.
0: Ihr wart, glaube ich, auch schon mal einer der besten Wanderwege, ne? Wenn ich das richtig in Erinnerung habe.
2: Unser Hexenpfad, ne, der geht da ringsrum. Den kann man natürlich auch laufen und dann einen kleinen Abstecher zum Wasserfall machen. Ne, das würde sich auch sehr gut anbieten. Würde es sich sehr lohnen, auf jeden Fall.
0: Jetzt haben wir auf jeden Fall schon mal einen Ausflugstipp, haben wir jetzt schon mal abgehakt. Aber wo sollen wir denn dann senden bei euch? Jetzt direkt neben dem Wasserfall oder wie kann ich mir das vorstellen?
2: Würde ich machen, ja. Oder es ist eine kleine Hütte auch dort, die überdacht ist. Da könntet ihr euch auch reinstellen.
0: Ja, so schön mit Wasserrauschen im Hintergrund. Naja, wir würden ja die komplette Sendung dann von vor Ort machen.
2: Ja, das wäre super, genau.
0: Ich bin auch ein Dorfkind und was ich so weiß von den ganzen Wasserfällen, die es bei mir zu Hause gibt, ist der Empfang immer relativ schlecht. Wie ist denn das bei euch?
2: Der Empfang ist eigentlich gut bei uns.
0: Okay, also kein Funkloch.
2: Nee.
0: Dann wäre das schon mal geklärt. Sehr cool. Es klingt auf jeden Fall wahnsinnig schön bei euch.
2: Ja. Ein kleiner Geheimtipp kann man auch so sagen.
0: Jetzt ist es kaum noch ein Geheimtipp. Jetzt haben es nämlich alle gehört.
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3: Euch einen schönen Feierabend. Nach dem Angriff auf eine Flüchtlingsunterkunft in Gehren sind am Landgericht Erfurt heute die Urteile gefallen. Die Strafen gegen die 6 Beschuldigten fallen sehr unterschiedlich aus. Der Hauptangeklagte, der eine Feuerwerksbatterie in ein Zimmer einer Flüchtlingsfamilie geworfen hat, muss für 3 Jahre und 10 Monate ins Gefängnis. Der Mann, der vorher die Scheibe eingeworfen hat, verurteilte das Gericht zu 2 Jahren auf Bewährung. Die anderen 4 bekamen 1 Jahr Bewährung oder Verwarnungen. Die EU gibt Fördergelder in Höhe von 16 Milliarden Euro an Ungarn frei. Das hat Kommissionspräsidentin von der Leyen im Beisein des neuen ungarischen Ministerpräsidenten in Brüssel angekündigt. Das Land habe unter der neuen Führung schnell etliche Reformen angestoßen, etwa bei der Freiheit der Wissenschaft oder Korruptionsbekämpfung. Ungarn muss laut von der Leyen noch weitere Reformschritte gehen. In Thüringen greift etwa 1/4 der Leute ab 15 Jahren zur Zigarette. Das teilte das Statistische Landesamt mit. So rauchten letztes Jahr 23% der über 15-Jährigen, der Großteil davon regelmäßig. Menschen ab 65 rauchen dabei am seltensten, 89% davon sind Nichtraucher. Und jetzt die Thüringen-Reporter mit den Veranstaltungshinweisen für euer Wochenende.
2: Für Mittelthüringen, Elke Schröder.
4: Was für eine Woche für unsere Freibäder. Der Frühling ist ein Sommerling und das bleibt auch nicht ohne Folgen.
5: Hier ist das wunderbare Team vom Freibad Ottmannshausen. Bei einer Wohlfühlwassertemperatur von 25 Grad und angenehmen 26 Grad Außentemperatur lassen wir unser Bad heute eine Stunde länger für euch geöffnet. Ihr könnt euch also bis 19 Uhr bei uns erholen, entspannen und jede Menge Spaß haben. Wir freuen uns auf euren Besuch.
4: Das Freibad in Ottmannshausen, heute bis 19 Uhr offen. Und ja, Pommes gibt's auch. Und selbst wenn es am Wochenende mal gießt, das Freibad bleibt auf. Ich habe nachgefragt. Weimar wird am Wochenende zum Hotspot für Eisenbahnfans. Im Eisenbahnmuseum ist nämlich Fest. Mit Lokparade, Führerstandsmitfahrten und Familienprogramm hat schon Kult. Das Eisenbahnfest Weimar an beiden Tagen. Feinstes Handwerk statt Massenware. Auf Schloss Gromsdorf zeigen am Wochenende mehr als 60 Manufakturen Schmuck, Keramik, Textil, Holzkunst und Design. Dazu gibt's Live-Musik und Leckereien. Kunsthandwerkermarkt Samstag und Sonntag Schloss Gromsdorf bei Weimar. Und noch der Spoiler aufs nächste Wochenende. Ilmenau macht wieder richtig einen drauf. Beim Stadtfest mit Live-Musik auf 5 Bühnen. Und am Samstag rollt dann auch noch die Regenbogentour ins Fest, die Benefizradtour für Leukämie- und tumorkranke Kinder. Da kann jeder mitfahren und Gutes tun, also Party-Action und guter Zweck in einem. Dieses Wochenende aber erstmal Freibad oder Eisenbahnfest oder Kunst auf dem Schloss. Schönes Wochenende.
1: Und jetzt vielleicht beim Wochenendeinkauf ein bisschen länger an der Kühltheke stehen, mal so ein bisschen tiefer mit dem Kopf ins Kühlregal nach irgendwas suchen. Es ist eine kostenfreie Abkühlung bei den Temperaturen. Aktuell 28 Grad in Weimar, 27 Grad in Eisenach. Fallsdorf meldet 26 Grad. Ab morgen wird es dann aber peu à peu ein bisschen kühler, denn es kommen Gewitterwolken. Aktuell soll es vor allem im Thüringer Wald krachen. 17.33 Uhr, Antenne Thüringen, der schnellste Verkehrsservice und langsam geht's los, dass einiges los ist. A4 Richtung Dresden. In der Ausfahrt Wüstenbrand aufpassen, steht ein kaputter LKW im Kurvenbereich. Und dann die A4 Richtung Frankfurt, die ist aktuell zwischen Nora und Erfurt-Fieselbach voll gesperrt. Gab's einen Unfall mit einem Wohnmobil, das umgekippt ist. Hier staut sich's und damit die Rettungskräfte durchkommen, unbedingt an die Rettungsgasse denken, bitte. A4 Richtung Frankfurt, zwischen Wildeck, Hönebach und Friedewald. Aufpassen, hier eine Ölspur auf der rechten Fahrspur. A4 Richtung Dresden, zwischen Friedewald und Wildeck, Hönebach. Da steht dann auch noch ein kaputtes Auto auf der rechten Spur. Die A38 Richtung Göttingen, zwischen Leinefelde, Worbis und Halbad Heiligenstadt. Gegenstände auf der linken und mittleren Spur. Und A70 Richtung Bayreuth, zwischen Kulmbach, Neudrossenfeld und dem Dreieck Bayreuth-Kulmbach. Hier Gegenstände auf der Fahrbahn. Blitzer kennen wir 2. Einer steht zwischen Oberhof und Luisenthal und der andere in Rudolstadt in der Stiftsgasse. Wenn noch was gefehlt hat oder ihr noch was gesehen habt, dann klingelt durch. Wir haben eine Nummer für alles WhatsApp-Verkehr und mehr. Die 0800 3x die 5 25 50. Gute Fahrt.
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0: Schön, dass ihr Antenne Thüringen anhabt. So langsam stellt sich auch der Körper auf Sommer um. Und mit Sommerstimmung denkt man irgendwie mal automatisch an Italien und Spaghetti. Und da wird dann der Michael Patrick Kelly auch mal ganz schnell umgetauft.
1: Ich war einmal italienisch essen in so einem Restaurant und dann kam der Kellner und sagt, du bist doch der Michael Petrocelli.
2: Klingt wie so ein Tenor oder Sänger.
0: Michael Petrocelli habe ich jetzt bei euch auf der Antenne Thüringen Playlist. Und danach geht's ins Wochenende mit meinem Kollegen Michael Microcelli. Ich bin Madeleine Rausch und wünsche euch ein happy Wochenende. Macht was draus. Oder schaut morgen bei der EGA vorbei in Erfurt oder beim WBG Kinderfest im Hirnziegenpark. Wir von Antenne Thüringen feiern mit euch. Und ich sag jetzt Tschüssi.
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0: So war es heute Morgen bei Anna und Alex.
1: Zuckersüß war es heute Morgen. Wir hatten Nele aus Hamburg zu Gast.
2: Nele war bei The Voice of Germany, hat dort freiwillig bei den Kids halt aufgehört und hat gesagt, komm, ich mache einfach das, worauf ich Bock habe, nämlich Musik, und hat heute ihren ersten eigenen Song rausgebracht. So süß, so lieb, oh, eine Maus, ey.
1: Und wir freuen uns jetzt schon auf nächste Woche mit euch, denn die WM rückt immer näher.
2: Ja, weniger als 2 Wochen. Wir gucken mal so, wie sieht's eigentlich aus mit euch und Panini-Heften. Und es gibt ganz, ganz viele Trikots, die nicht die offiziellen Trikots sind, sondern von irgendwelchen Marken und Firmen.
1: Check24 hat vor 2 Jahren zu EM ja ein Trikot rausgebracht, kostenlos. Und jetzt springen alle Firmen auf. Wir checken das mal nächste Woche. Aber jetzt erstmal ein schönes Wochenende.
2: Yo.
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10: Euch einen schönen Feierabend. Nach dem Angriff auf eine Flüchtlingsunterkunft in Gehren sind am Erfurter Landgericht heute die Urteile gefallen. Die Strafen für die 6 Beschuldigten fallen sehr unterschiedlich aus.
11: Der 19-Jährige hatte die Feuerwerksbatterie ins Zimmer der Flüchtlingsfamilie geworfen, ist das Gericht überzeugt, er soll 3 Jahre und 10 Monate in Haft. Unter anderem wegen Brandstiftung und Körperverletzung. Der Mann, der vorher die Scheibe eingeworfen hat, wurde zu 2 Jahren auf Bewährung verurteilt. Die anderen 4 bekamen 1 Jahr Bewährung oder Verwarnung. Richter Holger Pröbstl machte deutlich, dass er von einer eindeutig fremdenfeindlichen Tat ausgeht. Dafür spreche auch, dass auf dem Weg zum Tatort rechtsextreme Musik abgespielt worden sei. Petra Kühling, Antenne Thüringen, Erfurt.
10: Entlastung für Deutschlands Verbraucher. Die Inflation hat an Tempo verloren. Sie lag im Mai bei um die 2,6% nach 2,9% im April. Das hat das Statistische Bundesamt mitgeteilt. Grund dafür könnte der Tankrabatt sein.
12: Der Iran-Krieg hat vor allem die Energiepreise in die Höhe getrieben und damit auch die Inflation im April. Nun ist die Teuerungsrate im Mai aber offenbar gedrosselt worden, ein gutes Stück, obwohl der Iran-Krieg und die Sperrung der Straße von Hormuz insbesondere weiter die Preise treiben. Es liegt nahe, dass der von der Regierung gewährte Tankrabatt von rund 17 Cent pro Liter Sprit dabei eine Rolle spielt. Allerdings läuft der Tankrabatt, wenn er nicht verlängert wird, Ende Juni aus. Und Volkswirte fürchten, dass die höheren Energiepreise erst noch nach und nach auf Lebensmittel und Dienstleistungen durchschlagen. Onni Tochau, Antenne Thüringen, Nachrichtenredaktion.
10: War Unkrautvernichter im Spiel. Zum Brand gestern in Neustadt an der Orla laufen aktuell Ermittlungen zur Brandursache. Es besteht der Verdacht der fahrlässigen Brandstiftung durch den Einsatz eines Unkrautvernichters. Einige Gebäude wurden durch den Brand teils schwer beschädigt bzw. zerstört. Zur Schadenshöhe kann noch nichts Genaues gesagt werden.
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10: Joshua Kimmich hat kein Verständnis für die Debatten um die Rückkehr von Manuel Neuer. Er verstehe die ganze Diskussion um Neuer nicht, der bei der WM als Nummer 1 eingeplant ist. Auch zu den Erwartungen ans deutsche Team.

0: äußerte sich der deutsche Kapitän.
1: Wir sollten jetzt nicht über irgendwie ein Finale oder den Titel nachdenken. Irgendwo ist das ein Traum und ein Ziel, was jeder im Kopf hat. Aber das bringt uns am Anfang des Turniers nicht vorwärts, sondern wir sollten über die Art und Weise, wie wir Fußball spielen wollen, nachdenken. Das ist das, was stimmen muss. Und wenn die Art und Weise stimmt, dann glaube ich, dann ist die Wahrscheinlichkeit doch hoch, erfolgreich zu sein.
2: Und jetzt das Wetter auf Antenne Thüringen. Sonne und Wolken gibt es zum Start ins Wochenende im Freistaat. Und im Laufe des Abends bzw. auch in der Nacht dann teilweise kräftige Schauer oder auch Gewitter mit dabei. Trotzdem sommerlich draußen, 26 bis 30 Grad. Im Moment 27, ganz angenehm in Lengwitz, 28 Grad in Sondershausen. Und nochmal 28 Grad haben wir auch in Schmalkalden gemessen. In der Nacht kühlt es dann ab auf um die 16 Grad. Das Wochenende, das wird wechselhaft. Mal Sonne, mal Wolken, aber auch immer wieder mal Schauer und Gewitter. 16 bis 28 Grad, dazu die Temperaturen. Guten Abend, um kurz nach 6, Antenne Thüringen, der schnellste Verkehrsservice. Wir starten mit der A4 Richtung Frankfurt. Zwischen Nora und Erfurt-Fieselbach ist die Autobahn nach einem Unfall komplett gesperrt. Da ist ein Wohnmobil umgekippt, da staut sich's. Die Rettungskräfte müssen durch, deshalb denkt bitte da auch unbedingt an die Rettungsgasse. Dann nochmal die A4 Richtung Frankfurt. Zwischen Wilde-Könebach und Friedewald eine Ölspur auf der rechten Spur. Und auf Höhe der Auffahrt Rüdersdorf ein blauer Plastikkanister auf der linken Spur. Auch das ist gefährlich. Wo es denn geht, eine gute und sichere Fahrt. Wo wird geblitzt Richtung Wochenende, zum Beispiel zwischen Oberhof und Luisenthal. Und in Rudolstadt steht der Feierabendblitzer in der Stiftsgasse bei Tempo 20. Eine Nummer für alles, WhatsApp, Verkehr und mehr, die 0800 3x die 5 2550. Danke euch und gute Fahrt.
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2: Und ist nicht gerade noch Wochenende gewesen? Ja, so eine kurze Woche hat schon was, ne? Also, dann eben jetzt schon wieder Wochenende. Könnte schlimmer sein. Guten und gut gelaunten Start euch rein jetzt mit Sarah Larsson und Lush Live. 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

0: Robbie Williams zum Start ins Wochenende auf Antenne Thüringen. Der Mann hat ja eine wirklich starke Stimme. Aber auch bei uns im Freistaat gibt's richtig starke Stimmen. Zum Beispiel die von Nele aus Camburg. Gerade mal 10 Jahre ist Nele jung. Letztes Jahr war sie bei The Voice Kids im Team von Vincent Weiss, hat dann freiwillig aufgehört und startet trotzdem richtig durch. Heute ist ihr erster eigener Song rausgekommen. Zwilling heißt der.
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0: Richtig schön, oder? Wie er entstanden ist, das hat sie Anna und Alex heute in der Antenne Thüringen Morning Show erzählt.
2: Also ich habe so ein Gedankenbuch und da schreibe ich immer ganz viele Dinge über meinen Bruder, über mich. Und da habe ich das mal irgendwo gehabt und Papa wollte aufräumen, weil wir wollten gerade Musik machen und Papa musste unbedingt aufräumen, damit er die ganzen Boxen und so aufstellen kann. Da hat er das Buch gefunden und da hat er mich gefragt, darf ich mal reingucken? Und da habe ich gesagt, ja. Ist nur ein Gedankenbuch, damit ich später mal meinen eigenen Song schreiben kann. Und dann Papa hat sich richtig dolle gefreut. Und später sind wir dann ins Tonstudio gegangen, als der Text sozusagen fertig war. Und haben dann die Melodie mit einem guten Freund, René, von Papa, haben wir die Melodie gemacht.
0: Richtig cool. Finden natürlich auch Neles Freunde, die sie fleißig supporten.
2: Ganz viele von mir, meine beste Freundin Fritzi. Und ich habe auch noch eine beste Freundin, die heißt Leonie. Und die finden das so cool. Die unterstützen mich auch bei jedem. Die sagen immer, oh mein Gott, ich werde dich so vermissen, wenn du mal nicht da bist in der Schule. Die freuen sich auch richtig, dass ich sowas mache. Manchen gefällt es jetzt nicht so, aber da interessiere ich mich eigentlich auch nicht für, weil mir macht es ja Spaß. Und ja, meine besten Freundinnen und Freundinnen freuen sich auch einfach nur auf mich.
0: Wir freuen uns auch mit Nele und sind gespannt, was wir von ihr noch so alles hören werden in Zukunft. Ganz bestimmt eine ganze Menge. Und wenn ihr Nele mal sehen wollt, dann schaut vorbei auf unsere Antenne Thüringen Insta-Seite. Gibt's auch Ausschnitte vom Interview heute Morgen. Und jetzt hören wir natürlich auch ihren ersten eigenen Hit in voller Länge, weil der ist richtig gut geworden. Hier ist Nele mit Zwilling zum Start ins Wochenende auf Antenne Thüringen. Gänsehaut pur.
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1: Marmelade, Erbsen, Apfelmus, Ketchup, Mais. Das Gute an all diesen Produkten, es gibt sie im Glas. Glas ist gut wiederverwendbar. Bei flüssigen Lebensmitteln ist Glas sogar noch umweltfreundlicher als das extra beschichtete Papier oder mit Korrosionsschutz versehenes Metall. Aber wie der Naturschutzbund vorrechnet, ließe sich nochmal über die Hälfte der durch Glas verursachten CO2-Emissionen einsparen, wenn wir aus Einweg Mehrweg machen würden. Aber Mehrweg ist auch unbequem. Es ist eben nicht einfach nur wegwerfen. Warum wir das antun? Der Umwelt zuliebe? Als müssten wir was Gutes für so ein Ding namens Umwelt tun. Tatsächlich leiden ja wir darunter, wenn die Lebensbedingungen immer härter werden. Und ich glaube, mir das bewusst zu machen, ändert gefühlt einiges an der Motivation. Genauso wie mir die Vorstellung hilft, dass diese Welt mit viel Liebe zum Detail von Gott erdacht und auch geschaffen wurde. Und soweit wir wissen, einmalig ist. Und das wertzuschätzen, lässt mich sogar gerne zu unbequemeren Mehrweg greifen. Benjamin Elsen, Antenne Thüringen, Redaktion Evangelischen Freikirchen.
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1: Euch einen schönen Feierabend. Nach dem Angriff auf eine Flüchtlingsunterkunft in Gehren sind am Landgericht Erfurt heute die Urteile gefallen. Die Strafen gegen die 6 Beschuldigten fallen sehr unterschiedlich aus. Der Hauptangeklagte, der eine Feuerwerksbatterie in ein Zimmer einer Flüchtlingsfamilie geworfen hat, muss für 3 Jahre und 10 Monate ins Gefängnis. Der Mann, der vorher die Scheibe eingeworfen hat, verurteilte das Gericht zu 2 Jahren auf Bewährung. Die anderen 4 bekamen 1 Jahr Bewährung oder Verwarnungen. Die EU gibt Fördergelder in Höhe von 16 Milliarden Euro an Ungarn frei. Das hat Kommissionspräsidentin von der Leyen im Beisein des neuen ungarischen Ministerpräsidenten in Brüssel angekündigt. Das Land habe unter der neuen Führung schnell etliche Reformen angestoßen, etwa bei der Freiheit der Wissenschaft oder Korruptionsbekämpfung. Ungarn muss laut von der Leyen noch weitere Reformschritte gehen. In Thüringen greift etwa 1/4 der Leute ab 15 Jahren zur Zigarette. Das teilte das Statistische Landesamt mit. So rauchten letztes Jahr 23% der über 15-Jährigen, der Großteil davon regelmäßig. Menschen ab 65 rauchen dabei am seltensten, 89% davon sind Nichtraucher. Und jetzt die Thüringen-Reporter mit den Veranstaltungshinweisen für euer Wochenende.
0: Für Mittelthüringen, Elke Schröder.
2: Trödeln, Gospel oder mit Taschenlampe durchs Museum. Das Wochenende steckt wieder voller Möglichkeiten, ihr Lieben. Stöbern, quatschen und nette Leute kennenlernen, das geht beim Hofflohmarkt. Diesen Samstag in Stadt Ilm und Ortsteilen von 10 bis 16 Uhr lässt sich prima mit einem Besuch im Freibad verbinden. Das ist ja frisch saniert und das einzige in Thüringen mit einem gigantischen Blick auf ein Viadukt. Und das hat morgen ab Mittag nochmal auf, bevor eventuell am Wochenende dann der Regen kommt. Konzerte an besonderen Orten. Die Thomaskirche Erfurt ist keine 0815-Location, sondern ein großer, eindrucksvoller Ort mit richtig viel Atmosphäre und perfekter Akustik. June vom Downtown Gospel Chor.
3: Wir freuen uns über jeden Einzelnen von euch, der wie wir Freude an Gospelmusik hat. Wir sind roundabout 200 Personen und somit Mitteldeutschlands größter Gospelchor und möchten mit unseren Auftritten so viele wie möglich von euch mitreißen, begeistern und von den Stühlen hauen. Ihr könnt mitsingen, mitgrooven und vielleicht haben einige von euch hinterher sogar Lust, ein weiterer Teil unseres Chors zu werden. Herzlichst, euer Downtown Gospelchor.
2: Großer Gospelchor, großes Konzert und großartige Akustik. Thomaskirche Erfurt morgen um 16 und um 19 Uhr. Museumsnacht in Apolda und Tannroda, 100 Raketen in Sonneberg und 44.000 PS auf dem Flugplatz Altenburg-Nobitz. Die Top-Tipps bei uns im Web und in der App oder über unsere Sender-WhatsApp direkt aufs Handy mit dem schönsten Hashtag der Welt, Hashtag Wochenende. Schönes Wochenende.
4: Und jetzt euer Feierabend und euer Wochenendwetter auf Antenne Thüringen. Das schaut doch ganz gut aus heute Abend, oder? Da ist auf jeden Fall noch mal viel Sonne mit dabei, auch ein paar Wolken. Und später in der Nacht, da kann es auch mal regnen, teilweise auch gewittern im Freistaat. Im Moment noch sommerlich warm, 27 Grad in Rudolstadt, genauso auch 27 Grad bei euch in Wiehe und nochmal 27 Grad in Wasungen. Die Nacht dann später klar, teilweise bewölkt und eben auch teilweise nass. Morgen geht's erstmal mit Wolken los, aber Richtung Nachmittag soll es dann immer sonniger und wärmer werden, bis zu 28 Grad. Sind möglich. Perfekt natürlich auch fürs große unheilig Open Air im Stadion in Jena. Morgen freuen wir uns sehr drauf. Am Sonntag dann auch mal Sonne und mal Wolken. Weiterhin frühsommerlich warm. Allerdings teilweise auch kräftige Schauer und Gewitter mit dabei. Kurz nach 6:30, Antenne Thüringen, der schnellste Verkehrsservice. Wir schauen auf die A4 Richtung Frankfurt. Zwischen Nora und Erfurt-Fieselbach, die Autobahn immer noch nach dem Unfall komplett gesperrt. Da ist ein Wohnmobil umgekippt, da staut sich deshalb auch entsprechend. Die Rettungskräfte müssen durch, deshalb unbedingt dort auch an die Rettungsgasse denken. Und nochmal die A4 Richtung Frankfurt zwischen Wilde-Könnebach und Friedewald, da eine Ölspur auf der rechten Spur. Außerdem eine Meldung aus Sömmerda, zwischen der Ranstädter Straße und der Heinrich-Heine-Straße in beiden Richtungen Behinderungen nach einem Unfall.
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4: Geblitzt wird Richtung Wochenende zwischen Oberhof und Luisenthal und auch in Rudolstadt in der Stiftsgasse bei Tempo 20. Wenn ihr auch noch was gesehen habt, immer gern her damit. Eine Nummer für alles, WhatsApp, Verkehr und mehr, die 0800 3x5 2550. Danke euch und gute Fahrt.
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7: Schön, dass ihr dabei seid. Ich bin Andreas Heidenreich und das sind die Themen. Das Sommerwetter diese Woche, das hat sich doch schon so richtig gut angefühlt. Wäre da nicht diese Schwitzeangst, schnupper ich vielleicht? Hoffentlich merkt das keiner. Ja, wir klären gleich mal auf, was da wirklich hilft, Deo oder Antitranspirant. Zum 10. Mal veranstaltet ein kleiner Ort dieses Wochenende hier in Thüringen den Kugelcup. Dabei sind Sportler aus der ganzen Welt und was da am Wochenende abgeht, erfahrt ihr hier im Magazin. Und es geht um das Wetter am Wochenende. Ganz wichtiger Punkt. Unser Wetterexperte schaut aktuell mal auf die Wetterlage. Der Tag wird heiß, du steigst ins warme Auto, fährst mit dem Bus, der Bahn oder radelst zur Arbeit und du merkst, die Achseln, die werden irgendwie nass. Wie bleibt man möglichst lange frisch, trocken und geruchsfrei? Das ist die große Frage. Und was ist eigentlich der Unterschied zwischen Deo und Antitranspirant? Ja, und was hilft wirklich gegen Schwitzen? Dominik Kotzur hat sich da mal schlau gemacht. Dominik, was ist denn da eigentlich erstmal der Unterschied zwischen Deo und Antitranspirant?
8: Ein Deo sorgt vor allem dafür, dass man nicht unangenehm riecht. Es bekämpft die Bakterien, die den Schweiß zersetzen. Sie sind für den unangenehmen Geruch beim Schwitzen verantwortlich. Frischer Schweiß müffelt nämlich nicht. Zusätzlich enthalten viele Deos Duftstoffe, die den Körpergeruch überdecken sollen. Ein Antitranspirant aber geht noch einen Schritt weiter. Er wirkt direkt gegen das Schwitzen. Die enthaltenen Aluminiumsalze verengen die Schweißdrüsen, sodass weniger Schweiß austreten kann. Dadurch bleiben die Achseln länger trocken.
7: Ja, was passt denn jetzt am besten zu mir?
8: Das hängt vor allem von deiner Haut ab. Wer empfindliche Haut hat, sollte lieber alkoholfreie Deos benutzen, weil Alkohol die Haut reizen kann. Auch Duft- und Farbstoffe können allergische Reaktionen auslösen. Antitranspirants helfen besonders an heißen Tagen oder wenn man viel schwitzt, etwa in vollen Bahnen oder beim Radfahren. Direkt nach dem Rasieren oder auf verletzter Haut sollte man Antitranspirant aber lieber nicht benutzen, weil die Haut sonst zusätzlich gereizt werden kann.
7: Ja, es gibt ja mittlerweile auch viele Deos ohne Aluminium. Ja, der eine sagt, ist gut, der andere ist schlecht. Wie gefährlich sind denn jetzt diese Aluminiumsalze wirklich?
8: Lange Zeit war die Benutzung von Antitranspirants mit Aluminiumsalzen umstritten. Denn es wurde befürchtet, dass die Mengen an Alu, die bei der Verwendung über die Haut aufgenommen werden, langfristig gesundheitsschädlich sein können. Heute sagen aber viele Fachleute, bei sachgemäßer Anwendung sind Antitranspirants mit Aluminium unbedenklich. Das bestätigt unter anderem das Deutsche Bundesinstitut für Risikobewertung.
7: Vielen Dank, Dominik. Ja, und wenn der Kollege dann doch mal strenger riechen sollte, manchmal hilft wirklich ein ehrlicher Hinweis. Mehr als betretendes Schweigen. Freundlich sein, respektvoll, aber direkt. Die stärksten Männer und Frauen zeigen dieses Wochenende ihre Muckis beim Kugelcup in Neustädt bei Gerstungen im Wartburgkreis. Beim Kugelcup geht es um Kugelstoßen, ganz klar. Und das ist auch eine schöne Mischung aus Sport und Party. Und Sonntag gibt es dann auch noch einen Familientag. Meine Kollegin Elke Schröder hat mit Heiko, dem Organisator, gesprochen, wer da alles so kommt.
9: Also wir haben ungefähr 40 gemeldete Athleten aus aller Welt.
10: Thüringer sind auch dabei.
9: Natürlich, Thüringer Athleten haben wir. Wir haben beispielsweise den Andy Dittmar, den M50-Weltrekordhalter und Weltmeister. Also der ist natürlich schon eine herausragende Persönlichkeit im Kugelstoßen. Aber auch eben aus Mexiko den amtierenden Vize-Weltmeister, der wird anreisen. Wir haben auch aus Deutschland den amtierenden U23-Europameister, aus Rumänien den amtierenden U18-Europameister. Also die Liste liest sich schon sehr, sehr gut.
10: Der Kugelcup, der steht ja auch für noch viel mehr. Ja, lasst euch ja immer was einfallen. Da gab es mal die Streichholz-WM. Letztes Jahr habt ihr irgendwie Glocken gehoben. Ist dieses Jahr auch was geplant?
9: Dieses Jahr machen wir ein bisschen was Kräftiges und ein bisschen gediegener. Also wir haben einige Überraschungen mit Steinen diesmal dabei. Das ist dann am Sonntag in der Hauptsache, wenn der Familientag ist. Da sind dann die Zuschauer mit der Kugel dran. Also jeder, der möchte, kann die Kugel stoßen. Dann sieht man auch mal die Entfernung, was dann ein Profisportler drauf hat gegenüber, ich sag jetzt mal, einem Nicht-Sportler. Mhm. Und die Kinder kommen auf ihre Kosten mit dem Schlagball-Cup. Dann sind verschiedene Ehrungen. Wir haben dieses Jahr das 10-jährige Jubiläum. Und leider auch zunächst einmal das, was auch das Finale bedeutet.
10: Aber das heißt natürlich jetzt am Wochenende umso mehr zu euch kommen und das Ganze nochmal erleben.
9: Das wäre ganz, ganz toll. Wir freuen uns auf jeden, der kommt. Wir haben am Samstagabend auch wiederum eine Premiere. Wir haben ein Country-Fest. Wir haben eine sehr, sehr bekannte Country-Band bei uns. Und ab 20 Uhr, hoffentlich wird das Zelt dann beben, wenn die Line-Dancer in Action treten. Also wir sind sehr, sehr gespannt. Aber es ist für jeden was dabei. Es kostet keinen Eintritt. Essen und Trinken, Kuchen, Kaffee. Am Sonntag haben wir 10 Uhr ein Brunch. Also es ist für jeden was dabei.
7: Dieses Wochenende gibt es also den 10. und letzten Kugelcup in Neustädt bei Gerstungen im Wartburgkreis. Für euch vielleicht mal die letzte Gelegenheit dabei zu sein. Oder es findet sich vielleicht jemand, der die schöne Tradition im nächsten Jahr fortsetzen und organisieren möchte. Ja, das Sommerwetter diese Woche, das war ja wirklich der Hammer. Die Freibäder waren gut besucht und wie es jetzt am Wochenende weitergeht, verrät uns unser Wetterexperte Carsten Brandt. Carsten, ich habe da was von Gewitter gehört.
11: Hallo, ja, das wird jetzt am Wochenende ganz schön rumsen. Die Frage ist, wann und wie und wo. Die Computermodelle sehen das alle ein bisschen anders. Also stellt euch in Thüringen auf jeden Fall am Samstag auf einen Gewittersamstag ein. Da werden wir auf jeden Fall einzelne Gewitterzellen erleben. Vermutlich besonders im Thüringer Wald, am stärksten bis 26 Grad schwülwarm, auch am Sonntag. Kann doch mal ein Gewitter nachfolgen, muss nicht sein, kann aber sein, gerade zum späten Nachmittag, Abend dann einzelne kräftige Gewitter, auch mal Starkregen dabei.
7: Ja, und wann wird's denn dann wieder besser?
11: Also, letzte Regenwolken, Montagmorgen dann aus dem Osten Thüringens, den Süden Thüringens rausziehend. Wenn wir Glück haben, haben wir Montagnachmittag schon richtig schönes Wetter, 23 bis 25 Grad, angenehme Temperaturen. Ja, und da können wir uns auch schon wieder ein Eis gönnen, draußen am Montag. Generell ist die Wetterlage jetzt in der nächsten Woche aber ein bisschen wechselhafter in Thüringen. Erfurt kommt so auf 25 Grad maximal noch, nachts 13 bis 15 Grad, Kyffhäuser 23 Grad. Also alles ein bisschen gedämpfter, kühler. Trotzdem, ich finde das Wetter gar nicht so schlecht. Immerhin regnet es ab und zu mal.
7: Danke, Carsten Brandt. So eine Abkühlung und Regen für den Garten ist ja auch nicht so schlecht. Und bei Gewitter, ja, ich zähle ja jedes Mal, welche Zeit zwischen dem Blitz und dem Donner liegt. Die Sekunden, die müsst ihr durch 3 teilen und dann habt ihr nämlich die Entfernung. Also hört ihr den Donner 9 Sekunden nach dem Blitz, ist das Gewitter etwa noch 3 Kilometer entfernt. Da kann man wirklich wissen, ob sich's an einem vorbei bewegt oder ob's kommt. Passt schön auf euch auf. Ich bin Andreas Heidenreich, ihr hört das Antenne Thüringen Magazin. Jetzt die wichtigsten Meldungen des Tages von unseren Thüringen-Reportern aus der Antenne Thüringen Regionalredaktion.
12: Thüringer Ermittlern ist ein Schlag gegen eine Drogenbande gelungen. 5 Männer und eine Frau wurden festgenommen. Unter anderem in Arnstadt und Amt Wachsenburg sind vorher Wohnungen durchsucht worden. Es wurden Drogen und digitale Medien sichergestellt, teilten das Landeskriminalamt und die zuständige Gera Staatsanwaltschaft mit. Ermittelt wird gegen insgesamt 7 Beschuldigte zwischen 30 und 49 Jahren. Sie sollen im großen Stil mit Betäubungsmitteln, Designerdrogen, aber auch Cannabis gehandelt haben. Die 6 Festgenommenen wurden noch gestern in U-Haft geschickt. Rund 150 Polizisten waren an den Durchsuchungen beteiligt, waren außer in Arnstadt und Amt Wachsenburg auch in Hildburghausen unterwegs. Mit einem Tisch und 4 Stühlen durch die Stadt laufen. Früh um 3:45. Wirkt verdächtig. Und in Weimar ist deshalb auch die Polizei informiert worden. Wie sich herausstellte, stammten die Möbel von der Außengastro eines Restaurants am Theaterplatz. Wiedergefunden wurden sie in einer Einfahrt in der Schubertstraße. Die 3 nächtlichen Möbelpacker konnten unerkannt verschwinden.
13: Nordhausen sucht weiter, dringt nach einem Königspaar. Bisher gab es mehrere Aufrufe und ein Casting, aber ein neues Königspaar gibt es noch nicht. Hintergrund fürs große Stadtjubiläum im nächsten Jahr. Nordhausen feiert 1100 Jahre und gleichzeitig auch den Thüringen-Tag, braucht es 2 Menschen, die als Stadtgründerpaar König Heinrich und Königin Mathilde auftreten können. Maren Brandt.
14: Auch wenn ein Königspaar verkörpert werden soll, im echten Leben müsst ihr kein Paar sein. Wer also Lust auf eine Rolle hat, aber keinen Partner oder keine Partnerin, der kann sich trotzdem gerne bewerben. Ihr solltet grundsätzlich Bock auf Menschen haben. Ihr werdet bei den Veranstaltungen nämlich viele Selfies machen, Hände schütteln und Gespräche führen. Ums passende Kostüm kümmert sich der Verein Mittelalterliches Leben Nordhausen. Der organisiert auch das Casting, zu dem ihr gehen könnt, um euch vorzustellen. Das Ganze findet dann am 19. Juni in der Nordhäuser Bohlenstube statt.
13: Nordhausen hat eigentlich schon ein Königspaar, aber weil zum Stadtjubiläum und Thüringtag so viele Termine anstehen, bei denen das Königspaar dabei sein soll, braucht es ein zweites, quasi ein Double, um alles abdecken zu können.
15: Der ZFC Meuselwitz und seine Fans müssen weiter bangen. Beim Hinspiel um die Relegation hat Lok Leipzig nämlich gestern gegen die Würzburger Kickers verloren. Und wenn Lok nicht aufsteigt, dann steigen die Meuselwitzer ab. Also müssen die Leipziger im Rückspiel am Montag wenigstens 2 Tore Vorsprung erspielen. Wenn nicht, verpassen sie den Aufstieg durch die Relegation zum 3. Mal. Und für Meuselwitz ist dann kein Platz mehr in der Regionalliga Ost. Die sind nämlich gerade auf Platz 16, also Abstieg, wenn Lok in der Liga bleibt. Nach 17 Jahren würden sie damit wieder in der Oberliga landen. Kritik zur Aufstiegsregelung gibt es seit Jahren. West und Südwest steigen immer direkt auf, alle anderen müssen in die Relegation. Aktuell plant der DFB eine Reform, die gibt's aber frühestens ab 2028. Deswegen sind am Montag erstmal alle Daumen aus Meuselwitz für die Leipziger gedrückt. Ein Schloss reicht oft nicht aus, dafür hat hier der GPS-Tracker geholfen. In Hermsdorf konnte ein Mann sein gestohlenes Fahrrad schnell wiederfinden. Er hatte es nur für ein paar Minuten zum Einkaufen abgestellt, natürlich angeschlossen. Als er zurückkam, war das Rad trotzdem weg. Durch den GPS-Tracker konnte er es aber orten. Die Polizei fand es dort sogar angeschlossen mit demselben Schloss. Der Mann bekam sein Fahrrad so schnell wieder zurück.
12: Mehrere Spätis, eine Spielothek und eine Bar sind in Eisenach kontrolliert worden und es wurden unterschiedlichste Verstöße festgestellt. Aus dem Bereich Jugendschutz, Gewerberecht und Steuerrecht. Jugendamt, Zoll und Gewerbeamt waren zusammen in der Eisenacher Innenstadt unterwegs. Und bei der Aktion gestern sind unter anderem mehr als 130 nicht versteuerte Tabakprodukte beschlagnahmt worden. Es wurden Jugendschutzvorschriften ignoriert und 2 der kontrollierten Betriebe bekommen auch nochmal Besuch vom Amt, weil gewerberechtlich nicht alles okay war. Parallel hat das Jugendamt auch präventiv mit Jugendlichen gesprochen. Sie wurden auf die gesundheitlichen Risiken von Zigaretten, Tabak, aber auch nikotinfreien Produkten wie Vapes hingewiesen. In Schleusingen haben 3 Kinder in einem leerstehenden Haus gezündelt und so Sachschaden angerichtet. Die 12- und 13-Jährigen machten gestern Nachmittag ein kleines Feuer im Gebäude in der Kurhausstraße. Es gab heftigen Rauch. Dann haben sie das Feuer ausgetreten, sagen die Kinder, und sind abgehauen. Zeugen alarmierten die Feuerwehr, die Holz und Müll löschen musste.
7: Ihr hört Antenne Thüringen, das Magazin. Und diese Themen, die werden am Wochenende wichtig. Morgen gibt es zum Beispiel in Gündersleben-Wechmar das erste Narrenforum des Landesverbandes Thüringer Karnevalsvereine. Da geht es um die Nachwuchsgewinnung oder auch um die Vereinsgründung für das Museum Thüringer Karneval. Samstag 10 Uhr startet der Thüringer Sportvereinstag im Egerpark Erfurt. Hier könnt ihr euren Lieblingssport finden. Und Sonntag tritt die deutsche Fußballnationalmannschaft erstmals als offiziell nominierter WM-Kader gegen Finnland an. Gespielt wird in der ausverkauften Mewa Arena in Mainz. Anpfiff ist 20:45 Uhr. Genießt den Freitagabend und euch allen ein schönes Wochenende.
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4: Euch einen schönen Feierabend. Nach dem Angriff auf eine Flüchtlingsunterkunft in Gehren sind am Landgericht Erfurt heute die Urteile gefallen. Die Strafen gegen die 6 Beschuldigten fallen sehr unterschiedlich aus. Der Hauptangeklagte, der eine Feuerwerksbatterie in ein Zimmer einer Flüchtlingsfamilie geworfen hat, muss für 3 Jahre und 10 Monate ins Gefängnis. Außerdem soll er in eine Entziehungsanstalt, weil er alkoholkrank sei. Der Mann, der vorher die Scheibe eingeworfen hat, verurteilte das Gericht zu 2 Jahren auf Bewährung. Die anderen 4 bekamen 1 Jahr Bewährung oder Verwarnungen. Ex-Bundesverkehrsminister Scheuer hat Ärger mit der Justiz. Es geht um den Vorwurf einer Falschaussage mit der gescheiterten Pkw-Maut. Das Landgericht Berlin hat eine entsprechende Anklage zugelassen. Laut Staatsanwaltschaft soll Scheuer vor dem Mautuntersuchungsausschuss des Bundestags gelogen haben.
5: Scheuer bestreitet den Vorwurf. Die Pkw-Maut war 2019 vom Europäischen Gerichtshof als rechtswidrig gestoppt worden. Ein Untersuchungsausschuss hatte sich danach mit möglichen Fehlern Scheuers befasst. Kritisiert wurde vor allem, dass er Betreiberverträge zur Pkw-Maut bereits abschloss, noch bevor endgültige Rechtssicherheit beim EuGH bestand. Die Betreiber sollen allerdings eine Verschiebung bis dahin angeboten haben. Scheuer will sich daran nicht erinnern können. Den deutschen Steuerzahler kostete das Mautdebakel mehrere 100 Millionen Euro. David Riemer, Antenne Thüringen, Berlin.
4: Nach dem Regierungswechsel in Ungarn will die EU 16,4 Milliarden Euro für das Land freigeben. EU-Kommissionspräsidentin von der Leyen knüpfte für die Freigabe des Geldes auch Bedingungen.
6: Die EU-Kommission hatte das Geld auf Eis gelegt, weil Ungarn nicht genug gegen Korruption und andere Interessenkonflikte tat und auch Grundprinzipien der Rechtsstaatlichkeit missachte. Nun soll das Geld wieder fließen, wenn der neue Regierungschef Magyar seine Reformen umsetzt. Alleine 10 Milliarden Euro sollen aus dem Corona-Aufbaufonds kommen. Eile ist geboten, Investitionen müssen bis Ende August umgesetzt werden. Gut 6 Milliarden Euro für Strukturförderung kommen noch hinzu. Der Regierungschef sprach von einem

0: historischen Durchbruch. Aus Brüssel, Dieter Ebeling.
1: In Thüringen greift etwa ein Viertel der Leute ab 15 Jahren zur Zigarette. Das teilte das Statistische Landesamt mit. So rauchten letztes Jahr 23% der über 15-Jährigen, der Großteil davon regelmäßig. Menschen ab 65 rauchen dabei am seltensten. 89% davon sind Nichtraucher.
2: Und jetzt euer Wetter auf Antenne Thüringen. Und so starten wir doch gerne ins Wochenende. Sonne noch mit dabei heute Abend. Dazu ein paar Wolken. Sommerlich warm mit stellenweise bis zu 27, 28 Grad. Im Moment 25 in Buttstedt. Genauso auch 25 Grad in Zeulenroda. Und 23 Grad haben wir heute Abend in Lauscher. Im Laufe des späteren Abends auch in der Nacht dann einzelne Schauer oder auch Gewitter möglich. Temperaturen gehen runter bis morgen früh auf um die 16 Grad. Und das Wochenende dann wechselhaft. Sonne, Wolken, immer wieder mal Schauer und Gewitter. Aber der Samstagmorgen, der eindeutig schönere Tag am bevorstehenden Wochenende.
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2: Guten Abend, um kurz nach 7 Antenne Thüringen, der schnellste Verkehrsservice. Wir starten mit der A4 Richtung Frankfurt. Zwischen Nora und Erfurt-Wieselbach immer noch die Autobahn, nach dem Unfall komplett gesperrt. Da ist ein Wohnmobil umgekippt, da staut sich's. Rettungskräfte sind da vor Ort, also wir brauchen auch unbedingt noch die Rettungsgasse. Dann nochmal die A4 Richtung Frankfurt, zwischen Wilde-Könnebach und Friedewald. Vorsicht, eine Ölspur auf der rechten Spur. Es geht auf die A4 Richtung Dresden, in der Ausfahrt Magdala, da steht ein kaputter Laster. Dann schauen wir auf die A38 Richtung Leipzig, zwischen Heilbad-Heiligenstadt und Leinefelde Borbis ein kaputtes Auto auf der Standspur. Und die A73 Richtung Nürnberg ploppt noch auf. Zwischen Bad Staffelstein-Kurzentrum und Bad Staffelstein ein kaputtes Auto. Da kommt es zu Behinderungen. Und in Sömmerda ist zwischen der Ranstädter Straße und der Heinrich-Heine-Straße in beiden Richtungen immer noch nach einem Unfall komplett gesperrt. Geblitzt wird zwischen Oberhof und Luisenthal zum Beispiel. Dann in Rudolstadt in der Stiftsgasse steht ein Blitzer. Außerdem am Erfurter Kreuz in der Überfahrt A71 auf die A4 Richtung Frankfurt. Und ein Panzerblitzer heute Abend in Gotha in der Dr. Toch-Straße. Habt ihr auch noch was entdeckt? Eine Nummer für alles. WhatsApp, Verkehr und mehr. Die 0800 3x5 2550. Danke euch und gute Fahrt.
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2: Hi zusammen, und ich habe mir Unterstützung ins Studio geholt. So, stellt euch mal alle hier ganz nah ans Mikro. So, noch ein bisschen näher kommen, sehr gut. Und auf los geht's los. Es ist
5: endlich Freitag!
2: Ja, aber damit nicht genug. Es ist außerdem auch schon wieder
5: endlich Wochenende!
2: Genau, und in das starten wir zusammen rein mit einfach der besten Musik. Den Anfang macht jetzt der perfekte Feel-Good-Endlich-Freitag-Hit. Hier ist Partystimmung pur mit alle Farben und...

0: Super High und Nika Following the Sun, eine gute Idee. 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Und das passiert auch nicht alle Tage. Ein Scheck von 6.000 Euro ist jetzt beim Thüringer Hilfsfonds eingetroffen. Der Thüringer Hilfsfonds unterstützt ja Menschen, die unverschuldet in eine Notsituation geraten sind und Unterstützung brauchen. Die Glücksboten sind Susi, Christina und Anne von der Firma Becherer Karl Scherf gewesen. Das sind Steuerberater hier aus Thüringen. Wie so viel Geld, 6.000 Euro zusammengekommen sind, das hat uns Christina erzählt.
1: Wir haben bei uns im Unternehmen den BCS Sozialfonds und das ist sozusagen ein unabhängiger Fonds, wo wir unsere Mitarbeitenden in Notsituationen, wenn es mal privat mal irgendwo haken sollte oder wenn mal ein finanzielles Problem da ist, dann können sie sich an uns wenden und wir können sie dann finanziell unterstützen. Und letztes Jahr hatten wir tatsächlich, was auch gut ist, keine Anfragen von Mitarbeitenden gehabt und somit können wir den Thüringer Hilfsfonds die 6.000 Euro übergeben.
0: Und alle Kollegen sind sich einig gewesen, dass das Geld aus dem Sozialfonds auch dieses Jahr wieder an den Thüringer Hilfsfonds gehen soll. Die Gründe hat Susi.
2: Wir freuen uns, dass es so breit gefächert ist. Also, dass man nicht nur ein Projekt mit unterstützt, sondern eben auch an mehreren Stellen helfen kann.
0: Richtig klasse. Dankeschön an die Kollegen der Firma Becherer Karl Scherf, Steuerberater hier aus Thüringen, für die 6.000 Euro Spende. Der Thüringer Hilfsfonds hilft Menschen aus dem Freistaat, die unverschuldet in Not geraten sind und es aus eigener Kraft nicht mehr rausschaffen. Deshalb zählt jede Spende, jeder einzelne Cent. Helft mit, damit der Thüringer Hilfsfonds helfen kann. Mit PayPal geht das ganz schnell. Alle Infos findet ihr auf antennethüringen.de.
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0: Crowded House und Weather with You. Dann schauen wir uns doch mal das Weather an. Das Freitagabendwetter auf Antenne Thüringen. Das ist immer noch angenehm draußen. Sehr angenehm. 28 Grad in Gebesee, 25 in Schleiz oder auch in Elmental. Also da geht auf jeden Fall noch heute ein Open-Air-Feierabend. Ne? Also einfach draußen sein, auf der Terrasse, auf dem Balkon, wo auch immer. Hauptsache, ihr genießt noch die Sonne, weil die ist auch noch mit dabei heute Abend. Am Wochenende dann, ja, zwar auch, vor allem morgen am Samstag Richtung Nachmittag wird es immer freundlicher. Dazu aber auch viele Wolken und vor allem am Sonntag gibt es auch teilweise kräftige Schauer und Gewitter. Die übrigens kann es auch schon mal heute Nacht stellenweise geben. 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Wir starten mit der A4 Richtung Dresden zwischen Bad Hersfeld und Friedewald. Vorsicht, Spanngurte dort auf der Straße. Dann schauen wir auf die A4 Richtung Frankfurt. Die Autobahn ist immer noch zwischen Nora und Erfurt-Fieselbach nach einem Unfall gesperrt. Da ist ja ein Wohnmobil umgekippt und die Bergungsarbeiten, die laufen auf jeden Fall noch. Dann geht es auf die A9 Richtung Berlin zwischen Bergbad Steben und Rudolfstein. Vorsicht, Gegenstände dort auf der Straße. Wir schauen auf die A38 Richtung Leipzig zwischen Heilbad Heiligenstadt und Leinefelde-Worbesen. Kaputtes Auto auf der Standspur und die A73 Richtung Nürnberg zwischen Bad Staffelstein-Kurzentrum und Bad Staffelstein-Dahn. Kaputtes Auto, kommt auch zu Behinderungen. Außerdem in Sömmerda immer noch die Straße, die Rannstädter Straße, gesperrt in beiden Richtungen. Genauer gesagt auf Höhe der Heinrich-Heine-Straße nach einem Unfall. Wir wünschen euch eine gute und sichere Fahrt. Geblitzt wird auch Richtung Wochenende am Erfurter Kreuz in der Überfahrt A71 auf die A4 Richtung Frankfurt. Und ihr wisst Bescheid, eine Nummer für alles, WhatsApp-Verkehr und mehr, die 0800 3x5 25 550. Danke euch und gute Fahrt.
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0: Ab ins Weekend mit Antenne Thüringen und einfach der besten Musik von Purple Disco Machine und Kungs. Substitution gerade gehört. Einmal Party Feeling und gleich zweimal Gänsehaut. Einmal dank Teddy Swims. Und einmal dank den Plain White Tees. Hey there, Delilah. Auch so schön. Gleich für euch auf Antenne Thüringen.
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1: Zucker, süß war's heute Morgen. Wir hatten Nele aus Hamburg zu Gast.
2: Nele war bei The Voice of Germany, hat dort freiwillig bei den Kids halt aufgehört und hat gesagt, komm, ich mach einfach das, worauf ich Bock habe, nämlich Musik, und hat heute ihren ersten eigenen Song rausgebracht. So süß, so lieb, oh, eine Maus, ey.
1: Und wir freuen uns jetzt schon auf nächste Woche mit euch, denn die WM rückt immer näher.
2: Ja, weniger als 2 Wochen. Wir gucken mal so, wie sieht's eigentlich aus mit euch und Panini-Heften. Und es gibt ganz, ganz viele Trikots, die nicht die offiziellen Trikots sind, sondern von irgendwelchen Marken und Firmen.
1: Check24 hat vor 2 Jahren zu EM ja ein Trikot rausgebracht, kostenlos. Und jetzt springen alle Firmen auf. Wir checken das mal nächste Woche. Aber jetzt erstmal schönes Wochenende.
2: Yo.
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4: Euch einen schönen Feierabend. Nach dem Angriff auf eine Flüchtlingsunterkunft in Gehren sind am Erfurter Landgericht heute die Urteile gefallen. Die Strafen für die 6 Beschuldigten fallen sehr unterschiedlich aus.
5: Der 19-Jährige hatte die Feuerwerksbatterie ins Zimmer der Flüchtlingsfamilie geworfen, ist das Gericht überzeugt, er soll 3 Jahre und 10 Monate in Haft. Unter anderem wegen Brandstiftung und Körperverletzung. Der Mann, der vorher die Scheibe eingeworfen hat, wurde zu 2 Jahren auf Bewährung verurteilt. Die anderen 4 bekamen 1 Jahr Bewährung oder Verwarnung. Richter Holger Pröbstl machte deutlich, dass er von einer eindeutig fremdenfeindlichen Tat ausgeht. Dafür spreche auch, dass auf dem Weg zum Tatort rechtsextreme Musik abgespielt worden sei. Petra Kühling, Antenne Thüringen, Erfurt.
4: Entlastung für Deutschlands Verbraucher. Die Inflation hat an Tempo verloren. Sie lag im Mai bei um die 2,6% nach 2,9% im April. Das hat das Statistische Bundesamt mitgeteilt. Grund dafür könnte der Tankrabatt sein.
6: Der Iran-Krieg hat vor allem die Energiepreise in die Höhe getrieben und damit auch die Inflation im April. Nun ist die Teuerungsrate im Mai aber offenbar gedrosselt worden, ein gutes Stück, obwohl der Iran-Krieg und die Sperrung der Straße von Hormuz insbesondere weiter die Preise treiben. Es liegt nahe, dass der von der Regierung gewährte Tankrabatt von rund 17 Cent pro Liter Sprit dabei eine Rolle spielt. Allerdings läuft der Tankrabatt, wenn er nicht verlängert wird, Ende Juni aus. Und Volkswirte fürchten, dass die höheren Energiepreise erst noch nach und nach auf Lebensmittel und Dienstleistungen durchschlagen. Onni Tochau, Antenne Thüringen, Nachrichtenredaktion.
4: War Unkrautvernichter im Spiel. Zum Brand gestern in Neustadt an der Orla laufen aktuell Ermittlungen zur Brandursache. Es besteht der Verdacht der fahrlässigen Brandstiftung durch den Einsatz eines Unkrautvernichters. Einige Gebäude wurden durch den Brand teils schwer beschädigt bzw. zerstört. Zur Schadenshöhe kann noch nichts Genaues gesagt werden.
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4: Joshua Kimmich hat kein Verständnis für die Debatten um die Rückkehr von Manuel Neuer. Er verstehe die ganze Diskussion um Neuer nicht, der bei der WM als Nummer 1 eingeplant ist. Auch zu den Erwartungen ans deutsche Team äußerte sich der deutsche Kapitän.
7: Wir sollten jetzt nicht über irgendwie ein Finale oder den Titel nachdenken. Irgendwo ist das ein Traum und ein Ziel, was jeder im Kopf hat, aber das bringt uns am Anfang des Turniers nicht vorwärts, sondern wir sollten über die Art und Weise, wie wir Fußball spielen wollen, nachdenken. Das ist das, was stimmen muss. Und wenn die Art und Weise stimmt, dann glaube ich, dann ist die Wahrscheinlichkeit doch hoch, erfolgreich zu sein.
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0: Heide Thüringen. Schönen Freitagabend und es ist wirklich noch wunderbar draußen. Angenehm warm, 25 Grad sind es in Bleicherode, 23 bei euch in Gera, in Ludwigshofen auch 23 Grad. Auch die Sonne ist noch mit dabei im Freistaat. Wird noch eine gute Stunde der Fall sein, dann wird es ja ohnehin dunkel und in der Nacht dann teilweise Schauer oder auch Gewitter mit dabei. Die könnten auch mal ein bisschen kräftiger ausfallen. Temperaturen gehen runter bis morgen früh auf um die 16 Grad. Das Wochenende dann auch wechselhaft. Da ist alles mit dabei. Sonne, Wolken, auch immer wieder Schauer und Gewitter. Aber der Samstagmorgen, der schönere Tag, vor allem Richtung Nachmittag. Dann auch mehr Sonne für uns alle. Kurz nach 8. Guten Abend. Antenne Thüringen, der schnellste Verkehrsservice. Wir schauen auf die A4 Richtung Frankfurt. Unser Sorgenkind, die Autobahn immer noch zwischen Nora und Erfurt-Fieselbach nach einem Unfall gesperrt. Da wird ja ein Wohnmobil, das umgekippt ist, geborgen. Laufen also auch immer noch die Arbeiten dort vor Ort. Rettungskräfte sind da und es staut sich in diesem Bereich. Und die A38 Richtung Leipzig zwischen Heilbad-Heiligenstadt und Leinefelde-Worbis. Ein kaputtes Auto nach wie vor auf der Standspur. Geblitzt wird Richtung Wochenende am Erfurter Kreuz in der Überfahrt A71 auf die A4 Richtung Frankfurt. Und ihr wisst Bescheid, eine Nummer für alles, WhatsApp, Verkehr und mehr, die 0800 3x die 52550. Da haben wir es euch einfach gemacht. Wenn noch was ist, dann sagt gerne kostenlos Bescheid. Danke euch und gute Fahrt.
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0: Am Freitagabend endlich, oder? Die Arbeitswoche ist geschafft und das Wochenende da. Also macht's euch gemütlich und startet entspannt in die schönste Zeit der Woche. Von uns gibt's ganz viel Freitags-Feierabend-Gefühl. Bebe Rexha und Faithless fangen an mit New Religion.

0: ein echtes Gänsehautduett. Leonie zusammen mit Callum Scott hier auf Antenne Thüringen. Einfach die beste neue Musik. Stay! Und am Montag geht er endlich los, meteorologisch gesehen, der Sommer, wobei wir auch in dieser Woche schon Sommerfeeling genießen im Freistaat. Und deshalb freut uns das umso mehr. Die gute Nachricht nämlich, der Bergsee Ratscha im Landkreis Hildburghausen, der ist jetzt wieder randvoll im vergangenen Jahr. Da war er ja knochentrocken, eine regelrechte Wüste, auch wenn Google Maps da immer noch eine Wüste zeigt. Es ist soweit, wir können da endlich wieder ins Wasser springen. Auch Thomas Hahn, der den Campingplatz am Bergsee Ratscha betreibt, der freut sich drüber. Thüringen-Reporter Andreas Heidenreich war da.
1: Der Anblick, man kann sich hierher setzen, kann aufs Wasser schauen, hat man ganz andere Laune, wie
2: es letztes Jahr. Wir waren ja richtig im Trocknen, weil das Problem war, dass natürlich die Staumauer, die musste repariert werden. Ist ja mittlerweile auch passiert, gibt noch ein paar Baumaßnahmen, glaube ich.
1: Ist alles in Ordnung, im Herbst muss noch ein bisschen nachgebessert werden, aber wir haben definitiv Wasser, Vollstau ist erreicht, bis 1. September, garantiert.
2: Und wenn man das Wasser sich anguckt, Leute, ja, glasklar. Was hat Temperatur denn aktuell?
1: Ich schätze zwischen 14 und 16 Grad.
2: Wenn ich jetzt mal gucke, es ist eine Menge Wasser auch jetzt wieder hier drin. Wie lange hat das dann gedauert, bis das überhaupt wieder aufgefüllt wurde?
1: Ach, das ist im Frühjahr, als es geregnet hat, mit dem Stauregime ist das eigentlich recht unproblematisch, dass wir wieder Wasser kriegen.
2: Kann man sich gar nicht vorstellen.
1: Ja, und ist auch gut regelbar. Wir arbeiten da mit der Talsperrenverwaltung sehr gut zusammen und die sehen auch zu, dass sie immer so zum 1. Mai den Vollstau erreichen. Klappt einwandfrei.
2: Und ich meine, es waren ja auch so viele Fische drin, ja? Die wurden ja erstmal abtransportiert.
1: Also, die sind natürlich letztes Jahr abtransportiert worden. Zum menschlichen Verzehr sind die verarbeitet worden. Und es waren noch ein paar drin, die das auch alles überlebt haben. Und die sind jetzt auch drin, aber im Moment ist noch kein neuer Besatz drin.
0: Der Strand, der ist 500 Meter lang und das Wasser dort vor Ort glasklar. Jetzt könnt ihr euch also Abkühlung auch wieder am Bergsee Ratscha holen. 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

0: featuring Kelly, Roland und Dilemma auf Antenne Thüringen. So starten wir rein ins Wochenende. Ja, hoffentlich ohne einem persönlichen Dilemma oder Problem. Wir freuen uns jetzt aufs Wochenende, oder? Und das Wetter, ja, es spielt teilweise mit. Also der Abend heute wirklich noch ganz angenehm. Genießt ihn draußen, wenn es geht. 25 Grad noch in Erfurt, 22 in Aumar, 23 Grad in Bockstadt. Heute Nacht dann teilweise Schauer, teilweise auch Gewitter mit dabei. Und die Temperaturen, die gehen runter auf um die 16 Grad. Morgen geht es erstmal mit Wolken los, aber Richtung Nachmittag soll es dann immer sonniger und wärmer werden. Bis zu 28 Grad wieder, also auf jeden Fall Frühsommer-Feeling. Und am Sonntag dann mal Sonne, mal Wolken. Auch entsprechend warm, so um die 25 Grad. Allerdings teilweise auch kräftige Schauer und Gewitter mit dabei. 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Wir schauen auf die A4 Richtung Frankfurt. Zunächst mal Vorsicht auf Höhe Gera-Langenberg, da Menschen auf der Standspur. Und die A4 Richtung Frankfurt ist immer noch zwischen Nora und Erfurt-Fieselbach nach einem Unfall gesperrt. Da wird ja ein Wohnmobil geborgen. Und dann schauen wir noch auf die A38 Richtung Leipzig. Zwischen Heilbad, Heiligenstadt und Leinefelde-Worbis ein kaputtes Auto noch auf der Standspur. Gute Fahrt!
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0: Und ein Blitzer steht noch am Erfurter Kreuz heute Abend in der Überfahrt A71 auf die A4 Richtung Frankfurt. Eine Nummer für alles, ihr wisst Bescheid, wenn noch was ist. Die 0800 3x die 5 2550. Dankeschön und gute Fahrt.
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0: ein cooler Hit zum Start ins wohlverdiente Wochenende. Glockenbach und Ella Henderson auf Antenne Thüringen und Lifeline. Und gleich einfach die beste neue Musik für euch. Tame Impala und Shani mit Dracula gibt's auf die Ohren. Und wer Bock auf eine Runde abzappeln hat, kein Problem mit Toploader. Dancing in the Moonlight, auch wenn es für den Mond noch viel zu hell ist. Gleich hier auf Antenne Thüringen. Schönen Freitagabend.
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9: Euch einen schönen Feierabend. Nach dem Angriff auf eine Flüchtlingsunterkunft in Gehren sind am Landgericht Erfurt heute die Urteile gefallen. Die Strafen gegen die 6 Beschuldigten fallen sehr unterschiedlich aus. Der Hauptangeklagte, der eine Feuerwerksbatterie in ein Zimmer einer Flüchtlingsfamilie geworfen hat, muss für 3 Jahre und 10 Monate ins Gefängnis. Außerdem soll er in eine Entziehungsanstalt, weil er alkoholkrank sei. Der Mann, der vorher die Scheibe eingeworfen hat, verurteilte das Gericht zu 2 Jahren auf Bewährung. Die anderen 4 bekamen 1 Jahr Bewährung oder Verwarnungen. Ex-Bundesverkehrsminister Scheuer hat Ärger mit der Justiz. Es geht um den Vorwurf einer Falschaussage mit der gescheiterten PKW-Maut. Das Landgericht Berlin hat eine entsprechende Anklage zugelassen. Laut Staatsanwaltschaft soll Scheuer vor dem Mautuntersuchungsausschuss des Bundestags gelogen haben.
10: Scheuer bestreitet den Vorwurf. Die PKW-Maut war 2019 vom Europäischen Gerichtshof als rechtswidrig gestoppt worden. Ein Untersuchungsausschuss hatte sich danach mit möglichen Fehlern Scheuers befasst. Kritisiert wurde vor allem, dass er Betreiberverträge zur PKW-Maut bereits abschloss, noch bevor endgültige Rechtssicherheit beim EuGH bestand. Die Betreiber sollen allerdings eine Verschiebung bis dahin angeboten haben. Scheuer will sich daran nicht erinnern können. Den deutschen Steuerzahler kostete das Mautdebakel mehrere 100 Millionen Euro. David Riemer, Antenne Thüringen, Berlin.
9: Nach dem Regierungswechsel in Ungarn will die EU 16,4 Milliarden Euro für das Land freigeben. EU-Kommissionspräsidentin von der Leyen knüpfte für die Freigabe des Geldes auch Bedingungen.
11: Die EU-Kommission hatte das Geld auf Eis gelegt, weil Ungarn nicht genug gegen Korruption und andere Interessenkonflikte tat und auch Grundprinzipien der Rechtsstaatlichkeit missachte. Nun soll das Geld wieder fließen, wenn der neue Regierungschef Modja seine Reformen umsetzt. Alleine 10 Milliarden Euro sollen aus dem Corona-Aufbaufonds kommen. Eile ist geboten, Investitionen müssen bis Ende August umgesetzt werden. Gut 6 Milliarden Euro für Strukturförderung kommen noch hinzu. Der Regierungschef sprach von einem historischen Durchbruch. Aus Brüssel, Dieter Ebeling.
9: In Thüringen greift etwa 1/4 der Leute ab 15 Jahren zur Zigarette. Das teilte das Statistische Landesamt mit. So rauchten letztes Jahr 23% der über 15-Jährigen, der Großteil davon regelmäßig. Menschen ab 65 rauchen dabei am seltensten. 89% davon sind Nichtraucher.
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0: langsam wird es dunkel draußen, aber immer noch sehr warm, also relativ warm, 20 Grad gemessen in Jena, 22 Grad in Schmölln und in Ummerstadt, da sind wir auch bei 22 Grad. Allerdings jetzt in den nächsten Stunden kann es dann doch teilweise ungemütlich werden, teilweise starke Schau- und Gewitter mit dabei. Es gibt auch eine Gewitterwarnung vom Deutschen Wetterdienst mittlerweile. Betroffen ist der Kreis Eichsfeld, der Kreis Gotha, der Kreis Nordhausen, der Kreis Sömmerda, der Kyffhäuser Kreis, die Stadt Eisenach und auch der Wartburgkreis. Da wird ab jetzt bis ca. 23 Uhr gewarnt vor starken Gewittern mit Regen, mit Aquaplaning-Gefahr, Blitz- und Hagelschlag und auch vereinzelt mit umstürzenden Bäumen. Wir halten euch da natürlich auch auf dem Laufenden. Wie geht's weiter? Morgen dann am Samstag erstmal Wolken. Richtung Nachmittag wird's schöner, sonniger und dann auch wärmer. Perfekt fürs große Unheilig Open Air. Morgen im Stadion in Jena bis zu 28 Grad bekommen wir. Am Sonntag auch immer wieder kräftige Schauer und Gewitter und insgesamt etwas kühler. Kurz nach 9, Antenne Thüringen, der schnellste Verkehrsservice. Wir starten mit der A4 Richtung Frankfurt. Zwischen Sättelstedt und Eisenach Ost, da liegt ein Warnwagen auf der Straße. Dann die A4 Richtung Frankfurt nochmal. Zwischen Nora und Erfurt-Fieselbach immer noch die Autobahn nach einem Unfall komplett gesperrt. Da wird ja ein Wohnmobil geborgen. Wir schauen auf die A38 Richtung Leipzig. Zwischen Heilbad-Heiligenstadt und Leinefelde-Worbis kaputtes Auto noch auf der Standspur. Und die A72 Plauenhof. Zwischen Plauen-Ost und Plauen-Süd in beiden Richtungen aufpassen, da Menschen auf der Standspur unterwegs. Wo es denn geht, euch eine gute und sichere Fahrt. Und geblitzt wird auch am Erfurter Kreuz in der Überfahrt A71 auf die A4 Richtung Frankfurt. 0800 3x5 2550. Wenn ihr noch was gesehen habt, ruft an oder schickt uns gerne auch mit WhatsApp ins Studio. Dankeschön und gute Fahrt.
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0: So, und jetzt ist langsam wirklich Wochenende. Vielleicht seid ihr schon daheim, vielleicht noch unterwegs, aber hoffentlich ganz schön weit weg mittlerweile vom Stress der Woche. Wir kümmern uns um den entspannten Sound für euren Freitagabend und starten mit Show und End of Beginning. Das ist einfach die beste Musik.

0: David Guetta und Kim Petras auf Antenne Thüringen, When We Were Young. 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Da ist Kindertag. 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

0: kurz vor halb zehn am Freitagabend. Wir schauen aufs Wochenendwetter hier auf Antenne Thüringen. Und da wird es jetzt doch ziemlich ungemütlich in den nächsten Stunden, zumindest teilweise im Freistaat. Gibt eine Unwetterwarnung vom Deutschen Wetterdienst. Betroffen der Kreis Eichsfeld, der Kreis Gotha, der Kreis Nordhausen, der Kreis Sömmerda, der Kyffhäuser Kreis, die Stadt Eisenach oder auch der Wartburgkreis zum Beispiel. Da wird bis ca. 23 Uhr vor starken Gewittern mit Regen, mit Aquaplaningefahr, mit Blitz- und Hagelschlag oder auch vereinzelt mit umstößenden Bäumen gewarnt. Also seid da bitte draußen auch vorsichtig unterwegs. Im Moment haben wir noch 20 Grad gemessen in Weimar. In Meuselwitz, da sind wir bei 19 und nochmal 19 Grad heute Abend auch in Langewiesen. Später in der Nacht entspannt sich das Ganze wieder. Temperaturen gehen dann zurück auf um die 16 Grad. Morgen geht's wechselhaft ins Wochenende. Erst viele Wolken, Richtung Nachmittag wird's schöner, mehr Sonnenschein und am Sonntag dann auch ein Mix aus Sonne und Wolken. Dann wieder einzelne Schauer oder auch Gewitter mit dabei. Guten Abend, gleich halb zehn. 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Wir schauen raus auf die Straßen. Ein bisschen was haben wir noch für euch. Zunächst mal die A4 Richtung Frankfurt. Vorsicht zwischen Sättelstedt und Eisenach Ost. Da liegt immer noch ein Warnwagen auf der Straße. Dann ist die A4 Richtung Frankfurt immer noch zwischen Nora und Erfurt-Fieselbach nach einem Unfall gesperrt. Da wird nach wie vor ein Wohnmobil geborgen. Wir schauen auf die A38 Richtung Leipzig. Zwischen Heilbad-Heiligenstadt und Leinefelde-Worbis ein kaputtes Auto auf der Standspur. Und die A72 Plauenhof zwischen Plauen-Ost und Plauen-Süd. In beiden Richtungen aufpassen, da immer noch Menschen auf der Standspur. Wo es geht, gute und sichere Fahrt für euch. Ein Blitzer steht noch am Erfurter Kreuz in der Überfahrt A71 auf die A4 Richtung Frankfurt. Und ihr wisst Bescheid, eine Nummer für alles, WhatsApp, Verkehr und mehr, die 0800 3x5 2550. Danke euch. Kommt gut an.
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0: coole Jungs für euren Freitagabend, die Jonas Brothers auf Antenne Thüringen und gleich noch eine richtig coole Socke. Harry Styles ist am Start und dazu eine der coolsten Frauen überhaupt. Superstar Pink gibt Gas zum Start ins Wochenende mit Sober. Gleich hier auf Antenne Thüringen laut machen und den Freitagabend genießen.
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0: So war's heute Morgen bei Anna und Alex.
1: Zuckersüß war's heute Morgen. Wir hatten Nele aus Hamburg zu Gast.
2: Nele war bei The Voice of Germany, hat dort freiwillig bei den Kids halt aufgehört und hat gesagt, komm, ich mach einfach das, worauf ich Bock hab, nämlich Musik, und hat heute ihren ersten eigenen Song rausgebracht. So süß, so lieb, oh. Eine Maus, ey.
1: Und wir freuen uns jetzt schon auf nächste Woche mit euch, denn die WM rückt immer näher.
2: Ja, weniger als 2 Wochen. Wir gucken mal so, wie sieht's eigentlich aus mit euch und Panini-Heften. Und es gibt ganz, ganz viele Trikots, die nicht die offiziellen Trikots sind, sondern von irgendwelchen Marken und Firmen.
1: Check24 hat vor 2 Jahren zu EM ja ein Trikot rausgebracht, kostenlos. Und jetzt springen alle Firmen auf. Wir checken das mal nächste Woche. Aber jetzt erstmal schönes Wochenende.
2: Yo.
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3: Ich bin Diana Kramer. Ex-Bundesverkehrsminister Andreas Scheuer hat Ärger mit der Justiz im Zusammenhang mit der gescheiterten Pkw-Maut. Das Landgericht Berlin hat eine entsprechende Anklage zugelassen. Laut Staatsanwaltschaft soll Scheuer vor dem Mautuntersuchungsausschuss des Bundestags gelogen haben.
4: Scheuer bestreitet den Vorwurf. Die Pkw-Maut war 2019 vom Europäischen Gerichtshof als rechtswidrig gestoppt worden. Ein Untersuchungsausschuss hatte sich danach mit möglichen Fehlern Scheuers befasst. Kritisiert wurde vor allem, dass er Betreiberverträge zur Pkw-Maut bereits abschloss, noch bevor endgültige Rechtssicherheit beim EuGH bestand. Die Betreiber sollen allerdings eine Verschiebung bis dahin angeboten haben. Scheuer will sich daran nicht erinnern können. Den deutschen Steuerzahler kostete das Mautdebakel mehrere 100 Millionen Euro. David Riemer, Berlin.
3: Der Iran hat US-Präsident Donald Trump vorgeworfen, zentrale Vereinbarungen des geplanten Rahmenabkommens zu verzerren oder zu ignorieren. Es sei noch keine endgültige Einigung erzielt worden, heißt es aus Teheran. Trump versuche, einen vorgetäuschten Erfolg zu inszenieren. Der Iran widerspricht ihm unter anderem bei der Freigabe eingefrorener Gelder, der Straße von Hormuz und dem Umgang mit angereichertem Uran. Der Brennerpass wird morgen wegen einer Demonstration für den Verkehr gesperrt. Das gilt für die Brenner Autobahn und alle Nebenstrecken. Um ein Verkehrschaos zu verhindern, haben Behörden dazu aufgerufen, das österreichische Bundesland Tirol großräumig zu umfahren.
5: Die Lage am Brenner war kurz vor Beginn der 8-stündigen Sperre wenig dramatisch. Der Verkehr auf dem wichtigsten Alpenpass war zwar stark, aber es kam bis zum Abend kaum zu längeren Staus. Dennoch ist eine gewisse Anspannung bei den Behörden zu spüren. Niemand weiß so recht, ob es während der Blockade zum Verkehrskollaps kommt. Die Polizei im Süden Bayerns, also weit vor dem Brenner, hat jedenfalls alle Beamten an Bord und auch das Bayerische Rote Kreuz stellt sich vorsorglich darauf ein, Menschen im Stau mit Wasser zu versorgen. Aus Matrei, Matthias Röder.
3: Eine Unwetterfront sorgt in Teilen von Nordrhein-Westfalen für hunderte Feuerwehreinsätze. In Münster liefen Keller voll, Bäume stürzten auf Straßen. Ein Open-Air-Konzert nahe der Halle Münsterland musste laut WDR abgebrochen werden. Auch der Zugverkehr ist betroffen. Einige Fernzüge werden in Bahnhöfen zurückgehalten.
6: Und jetzt das Wetter auf Antenne Thüringen. Wir starten ins Wochenende. Teilweise doch jetzt recht ungemütlich an diesem Freitagabend. In den nächsten Stunden kann es teilweise kräftige Schauer und Gewitter geben. Gibt auch immer noch eine Unwetterwarnung vom Deutschen Wetterdienst. Betroffen davon der Kreis Eichsfeld, der Kreis Gotha, der Kreis Nordhausen, der Kreis Sömmerda, der Kyffhäuser Kreis, auch die Stadt Eisenach oder auch der Wartburgkreis. Bis ca. 23 Uhr wird da noch vor starken Gewittern mit Regen, mit Aquaplaning-Gefahr, mit Blitz- und Hagelschlag und auch vereinzelt mit umstürzenden Bäumen gewarnt. Im Moment 19 Grad gemessen in Lengwitz, 19 Grad sind es auch in Sondershausen und 20 Grad heute Abend noch in Schmalkalden auf dem Thermometer. In der Nacht kühlt es dann ab auf um die 16 Grad, es beruhigt sich dann auch alles langsam wieder und das Wochenende startet morgen am Samstag zunächst noch mit mehr Wolken als Sonne. Im Laufe des Tages wird es aber immer freundlicher, Temperaturen dann bis zu 28 Grad ganz angenehm, der Sonntag insgesamt etwas wechselhafter, da öfter auch Schauer und Gewitter mit dabei. Kurz nach 10, Antenne Tür.

0: 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Wir schauen auf die A4 Richtung Frankfurt. Die ist immer noch zwischen Nora und Erfurt-Fieselbach nach einem Unfall gesperrt. Und die A72 Plauenhof. Vorsicht immer noch zwischen Plauen-Ost und Plauen-Süd in beiden Richtungen. Da sind Menschen auf der Standspur unterwegs. Wo wird geblitzt? Richtung Wochenende am Erfurter Kreuz zum Beispiel in der Überfahrt A71 auf die A4 Richtung Frankfurt. Und wo noch? Sagt uns gerne Bescheid. Ruft an oder schickt schnell eine WhatsApp rein ins Studio. Nummer ist die gleiche. Die 0800 3x5 2550. Danke euch. Und gute Fahrt.
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0: Und jetzt euer Wetter auf Antenne Thüringen. Einzelne Schauer oder Gewitter sind möglich heute Abend bei uns im Freistaat. In der Nacht kühlt es dann auf etwa 16 Grad ab. Der Samstagmorgen startet mit Wolken. Im Laufe des Tages wird es dann aber wieder freundlicher und wärmer. Und auch am Sonntag wechselhaft mit Sonne, Wolken und teilweise kräftigen Schauern und Gewittern.
1: Antenne Thüringen, der schnellste Verkehrsservice mit Kari. Auf der A4 Richtung Frankfurt zwischen Nora und Erfurt-Fieselbach ist nach einem Unfall gesperrt. Ein Wohnmobil ist umgekippt, es staut sich. B169 Richtung Elsterwerda. Zwischen Ostrau und Hohnbussen liegt ein totes Tier auf der Fahrbahn. Bitte fahrt dort besonders vorsichtig. In Fässer ist die Schmiedefelder Straße zwischen dem Ortseingang und der Breitenbacher Straße in beiden Richtungen voll gesperrt. Grund sind Reparaturarbeiten. Wir wünschen eine gute Fahrt.
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3: Ich bin Diana Kramer. Die Inflation in Deutschland hat an Tempo verloren. Sie lag im Mai bei 2,6% nach 2,9% im April. Das hat das Statistische Bundesamt anhand vorläufiger Zahlen mitgeteilt. Grund für die abgebremste Inflation könnte der Tankrabatt sein.
4: Der Iran-Krieg hat vor allem die Energiepreise in die Höhe getrieben und damit auch die Inflation im April. Nun ist die Teuerungsrate im Mai aber offenbar gedrosselt worden, ein gutes Stück, obwohl der Iran-Krieg und die Sperrung der Straße von Hormuz insbesondere weiter die Preise treiben. Es liegt nahe, dass der von der Regierung gewährte Tankrabatt von rund 17 Cent pro Liter Sprit dabei eine Rolle spielt. Allerdings läuft der Tankrabatt, wenn er nicht verlängert wird, Ende Juni aus. Und Volkswirte fürchten, dass die höheren Energiepreise erst noch nach und nach auf Lebensmittel und Dienstleistungen durchschlagen. Onni Torau, Berlin.
3: Die gescheiterte Pkw-Maut hat für den früheren Bundesverkehrsminister Andreas Scheuer ein juristisches Nachspiel. Das Landgericht Berlin hat Anklage zugelassen. Es geht um den Vorwurf der Falschaussage vor dem Mautuntersuchungsausschuss des Bundestags. Scheuer selbst weist die Vorwürfe zurück. 2019 war die geplante Pkw-Maut vor dem Europäischen Gerichtshof gescheitert. Scheuer wird unter anderem vorgeworfen, Verträge abgeschlossen zu haben, bevor überhaupt Rechtssicherheit bestand. Seit einigen Tagen gibt es Spekulationen über einen möglichen Kanzlertausch. Jetzt hat sich NRW-Ministerpräsident Hendrik Wüst in der Debatte zu Wort gemeldet und klar widersprochen. Er sagte Kanzler Friedrich Merz seine volle Unterstützung zu.
5: Die Spekulationen sind einfach Quatsch, so Wüst wörtlich. Er warnt vor solchen Gerüchten und Personalspekulationen, denn die Herausforderungen in Deutschland sind groß, nur darum geht es jetzt, sagte Wüst. Laut einiger Medien soll es innerhalb der Union zuletzt Gerüchte gegeben haben, wonach Kanzler Merz wegen der schwierigen Lage der schwarz-roten Koalition durch einen anderen Politiker ersetzt werden könnte. Dabei soll der Name des NRW-Ministerpräsidenten Wüst gefallen sein. Auch aus dem Umfeld des Kanzlers selbst werden die Gerüchte vehement zurückgewiesen. David Riemer, Berlin.
3: Nach dem Regierungswechsel in Ungarn will die EU-Kommission mehr als 16 Milliarden Euro an eingefrorenen EU-Mitteln freigeben. EU-Kommissionspräsidentin Ursula von der Leyen sagte, ein Großteil des Geldes könnte fließen, wenn beschlossene Reformen und Investitionen unter dem neuen Ministerpräsidenten Modja umgesetzt sind.
6: Hier ist euer Wetter auf Antenne Thüringen. Ein durchwachsener Abend klingt langsam aus. Die Nacht wird etwas kühler später mit um die 16 Grad. Morgen dann zunächst wolkig, im Laufe des Tages aber freundlicher und wärmer. Übermorgen weiterhin wechselhaft mit Sonne, aber auch mal mit Schauern und Gewittern.
7: Antenne Thüringen, der schnellste Verkehrsservice mit KI. Auf der A4 Richtung Frankfurt ist zwischen Nora und Erfurt-Fieselbach nach einem Unfall gesperrt. Ein Wohnmobil ist umgekippt, es staut sich. Auf der A71 zwischen Ilmenau-West und Gräfenroda gibt es in beiden Richtungen Behinderungen durch starken Wind. Betroffen sind vor allem Fahrzeuge mit hohen Aufbauten, außerdem gilt dort eine Geschwindigkeitsbeschränkung. Auf der A72 Richtung Hof liegen zwischen Zwickau-Ost und Zwickau-West mehrere Steine auf der Fahrbahn. Auf der B169 Richtung Elsterwerda liegt zwischen Ostrau und Hohenwussen ein totes Tier auf der Fahrbahn. In Fässer ist die Schmiedefelder Straße zwischen dem Ortseingang und der Breitenbacher Straße in beiden Richtungen voll gesperrt. Grund sind Reparaturarbeiten. Wir wünschen eine gute Fahrt.
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0: Hier ist euer Wetter auf Antenne Thüringen. Heute Abend kann es immer mal wieder Schauer oder Gewitter geben, bevor die Nacht dann ruhiger wird. Morgen erst Wolken, dann aber mehr Sonne bei bis zu 28 Grad. Perfekt fürs große unheilig Open Air im Stadion in Jena. Am Sonntag dann auch mal Sonne und mal Wolken, aber auch Schauer und Gewitter sind möglich und weiterhin frühsommerlich warm.
1: Antenne Thüringen, der schnellste Verkehrsservice mit KI. Auf der A4 Richtung Frankfurt ist zwischen Nora und Erfurt-Fieselbach nach einem Unfall gesperrt. Ein Wohnmobil ist umgekippt, es staut sich. Auf der A70 Richtung Bayreuth steht zwischen Scheßlitz und Rossdorf am Berg ein kaputtes Auto. Der Standstreifen ist dort nicht befahrbar. Auf der A71 zwischen Ilmenau-West und Gräfenroda gibt es in beiden Richtungen starken Wind. Fahrzeuge mit hohen Aufbauten sind besonders betroffen, es kommt zu Behinderungen. Auf der A72 Richtung Hof kommt es zwischen Zwickau-Ost und Zwickau-West zu Behinderungen. In einer Baustelle stehen mehrere defekte Autos auf dem rechten Fahrstreifen, außerdem sind Personen auf der Fahrbahn. Auf der B169 Richtung Elsterwerda liegt zwischen Ostrau und Hohenwussen ein totes Tier auf der Fahrbahn. In Fässer ist die Schmiedefelder Straße zwischen dem Ortseingang und der Breitenbacher Straße in beiden Richtungen voll gesperrt. Grund sind Reparaturarbeiten. Wir wünschen eine gute Fahrt.
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0: So war's heute Morgen bei Anna und Alex.
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2: Ja, weniger als 2 Wochen. 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
1: 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Aber jetzt erstmal ein schönes Wochenende.
2: Yo.
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3: Ich bin Diana Kramer. Ex-Bundesverkehrsminister Andreas Scheuer fällt die

0: Die Regierung musste die Verträge kündigen und den künftigen Betreibern mehr als 240 Millionen Euro Schadenersatz zahlen. Im späteren Untersuchungsausschuss kam dann die Frage auf, ob die Betreiber angeboten hätten, mit der Unterschrift unter die Mautverträge bis zur EuGH-Entscheidung zu warten. An so ein Angebot hätten sich Scheuer und ein Ex-Staatssekretär aber nicht erinnern können. Die Anklage wirft ihnen nun bewusste Falschaussagen vor. Katrin Müller, Nachrichtenredaktion.
1: Eine Unwetterfront mit teils heftigen Gewittern, Starkregen und Hagel zieht seit dem Abend über den Westen Deutschlands. Die Feuerwehren in NRW meldeten hunderte Einsätze wegen überfluteter Keller und umgestürzter Bäume. Auch Feste und Open-Air-Konzerte etwa in Münster mussten abgebrochen werden. Betroffen ist auch der Bahnverkehr. Mehrere Fernzüge müssen in Bahnhöfen ausharren, weil Gleise blockiert sind. US-Präsident Donald Trump hat eine endgültige Entscheidung zu den Verhandlungen mit dem Iran angekündigt. Zuvor soll es im Lagezentrum des Weißen Hauses Beratungen geben. Seit Tagen wird intensiv über ein Rahmenabkommen verhandelt. Eine Einigung soll laut Trump kurz bevorstehen. Teheran spricht hingegen davon, dass wichtige Fragen noch ungeklärt seien. Übers Wochenende zum Gardasee oder nach Südtirol. Heute ist das spontan keine gute Entscheidung. Der Brenner ist wegen einer Demonstration gegen die Verkehrsflut stundenlang komplett gesperrt. Ausgerechnet auch an den Pfingstferien für Bayern, Baden-Württemberg und Sachsen-Anhalt. Initiiert hat den Protest der Bürgermeister der Gemeinde Gries am Brenner, Karl Mühlsteiger. Er sagte bei NTV zu den Gründen.
2: Also wir haben mittlerweile das traurige Bild, dass es starke Erkrankungen innerhalb der Region gibt. Das kann so nicht mehr weitergehen. Deswegen haben wir uns dann entschieden, diese Kundgebung abzuhalten, um ein Zeichen zu setzen, dass es mit dem stetig steigenden und belastenden Transitverkehr nicht mehr weitergehen kann und nicht mehr weitergehen darf.
1: Ab 11 Uhr ist die Brenner Autobahn wegen der Demo für 8 Stunden dicht, ebenso die Nebenstrecken.
3: Hier ist euer Wetter auf Antenne Thüringen. Die Nacht klar oder bewölkt bei uns im Freistaat mit um die 16 Grad. Tagsüber dann erst Wolken, dann kommt aber immer öfter und länger die Sonne raus bei bis zu 28 Grad. Und auch der Sonntag bleibt wechselhaft mit einzelnen Schauern und Gewittern.
4: Antenne Thüringen, der schnellste Verkehrsservice mit KI. Auf der A4 Richtung Frankfurt ist zwischen Lora und Erfurt-Fieselbach nach einem Unfall gesperrt. Ein Wohnmobil ist umgekippt, es staut sich. Auf der A71 zwischen Ilmenau-West und Gräfenroda gibt es in beiden Richtungen Behinderungen durch starken Wind. Betroffen sind vor allem Fahrzeuge mit hohen Aufbauten, dazu gilt eine Geschwindigkeitsbeschränkung. In Neustadt an der Orla ist die Arnshauker Straße zwischen Friedhofspromenade und Rathenaustraße gesperrt. Dort öffnet eine Bahnschranke wegen technischer Probleme nicht mehr. In Fässer ist die Schmiedefelder Straße zwischen dem Ortseingang und der Breitenbacher Straße in beiden Richtungen voll gesperrt. Grund sind Reparaturarbeiten. Wir wünschen eine gute Fahrt.
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0: Und jetzt euer Wetter auf Antenne Thüringen. Jetzt in der Nacht klingen die Schauer und Gewitter ab, die es teilweise am Abend gegeben hat bei uns im Freistaat. Die Temperaturen liegen so bei um die 16 Grad. Tagsüber werden daraus dann bis zu 28 Grad und es gibt Wolken, aber auch immer mehr Sonne Richtung Nachmittag und Abend. Und auch der Sonntagmorgen wechselhaft mit Wolken und Sonne. Und immer mal wieder sind auch Schauer oder Gewitter möglich.
1: Antenne Thüringen, der schnellste Verkehrsservice mit KI. Auf der A38 Richtung Göttingen zwischen dem Dreieck Halle Süd und Schafstädtische steht ein liegengebliebenes Fahrzeug auf dem Standstreifen. Auf der A71 zwischen Ilmenau West und Gräfenroda gibt es in beiden Richtungen starken Wind. Fahrzeuge mit hohen Aufbauten sind behindert. Beachtet bitte die Geschwindigkeitsbeschränkung. In Neustadt an der Orla auf der Arnshauker Straße zwischen Friedhofspromenade und Rathenaustraße gibt es technische Probleme an einer Bahnschranke. Die Schranke öffnet nicht mehr. In Fessa ist die Schmiedefelder Straße zwischen dem Ortseingang und der Breitenbacher Straße in beiden Richtungen voll gesperrt. Grund sind Reparaturarbeiten. Wir wünschen eine gute Fahrt.
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1: Hallo.
2: Ja,
1: wir wünschen
2: hallo.
1: Ein fantastisches, schönes Wochenende. Hoffen, dass es nicht allzu sehr knallt bei euch. Und dann hören wir uns am Montag wieder.
2: Genau, und dann gucken wir schon mal so ein bisschen mit Vorfreude auf den Sommer, die Ferien, die Urlaubszeit und wollen euer Handy ein bisschen pimpen. Denn es gibt geile Apps, die braucht man auf dem Handy, um sich den Sommer ein bisschen zu verschönern.

0: Beispiel checken wir jetzt.
1: Hier war das Pinkeln 10 von 10.
2: Auf jeden Fall.
1: Das und mehr ab Montag.
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4: Ich bin Diana Kramer. Die Inflation in Deutschland hat an Tempo verloren. Sie lag im Mai bei 2,6% nach 2,9% im April. Das hat das Statistische Bundesamt anhand vorläufiger Zahlen mitgeteilt. Grund für die abgebremste Inflation könnte der Tankrabatt sein.
5: Der Iran-Krieg hat vor allem die Energiepreise in die Höhe getrieben und damit auch die Inflation im April. Nun ist die Teuerungsrate im Mai aber offenbar gedrosselt worden, ein gutes Stück, obwohl der Iran-Krieg und die Sperrung der Straße von Hormuz insbesondere weiter die Preise treiben. Es liegt nahe, dass der von der Regierung gewährte Tankrabatt von rund 17 Cent pro Liter Sprit dabei eine Rolle spielt. Allerdings läuft der Tankrabatt, wenn er nicht verlängert wird, Ende Juni aus. Und Volkswirte fürchten, dass die höheren Energiepreise erst noch nach und nach auf Lebensmittel und Dienstleistungen durchschlagen. Ronny Tochau, Berlin.
4: Die gescheiterte Pkw-Maut hat für den früheren Bundesverkehrsminister Andreas Scheuer ein juristisches Nachspiel. Das Landgericht Berlin hat Anklage zugelassen. Es geht um den Vorwurf der Falschaussage vor dem Mautuntersuchungsausschuss des Bundestags. Scheuer selbst weist den Vorwurf zurück. 2019 war die geplante Pkw-Maut vor dem Europäischen Gerichtshof gescheitert. Scheuer wird unter anderem vorgeworfen, Verträge abgeschlossen zu haben, bevor überhaupt Rechtssicherheit bestand. Die Mautbetreiber erhielten mehr als 240 Millionen Euro Schadenersatz. Seit einigen Tagen gibt es Spekulationen über einen möglichen Kanzlertausch. Jetzt hat sich NRW-Ministerpräsident Henrik Wüst in der Sache zu Wort gemeldet und klar widersprochen.
6: Die Spekulationen sind einfach Quatsch, so Wüst wörtlich. Er warnt vor solchen Gerüchten und Personalspekulationen, denn die Herausforderungen in Deutschland sind groß, nur darum geht es jetzt, sagte Wüst. Laut einiger Medien soll es innerhalb der Union zuletzt Gerüchte gegeben haben, wonach Kanzler Merz wegen der schwierigen Lage der schwarz-roten Koalition durch einen anderen Politiker ersetzt werden könnte. Dabei soll der Name des NRW-Ministerpräsidenten Wüst gefallen sein. Auch aus dem Umfeld des Kanzlers selbst werden die Gerüchte vehement zurückgewiesen. David Riemer, Berlin.
4: Beim Deutschen Filmpreis hat das Drama In die Sonne schauen von Mascha Schilinski gleich 10 Auszeichnungen gewonnen, darunter die Goldene Lola für den besten Spielfilm, die beste Regie und das beste Drehbuch. Der Film erzählt von mehreren Frauen, die in unterschiedlichen Zeitebenen auf einem Bauernhof leben.
7: Hier ist euer Wetter auf Antenne Thüringen. Die Nacht heute klar oder bewölkt bei um die 16 Grad. Tagsüber geht es erstmal mit Wolken los, aber Richtung Nachmittag soll es dann immer sonniger und wärmer werden. Bis zu 28 Grad sind möglich. Perfekt auch fürs große Unheilig Open Air im Stadion in Jena. Und morgen dann auch mal Sonne und mal Wolken, aber auch Schauer oder Gewitter mit dabei und weiterhin frühsommerlich warm.
8: Antenne Thüringen, der schnellste Verkehrsservice mit KI. Auf der A71 zwischen Erfurt-Bindersleben und Erfurt-Gispersleben ist in beiden Richtungen ein Falschfahrer unterwegs. Betroffen sind beide Richtungsfahrbahnen. Auf der A38 Richtung Göttingen steht zwischen dem Dreieck Halle Süd und Scharfstädtische ein liegen gebliebenes Fahrzeug auf dem Standstreifen. In Neustadt an der Orla ist auf der Anshauker Straße zwischen Friedhofspromenade und Rathenaustraße eine Bahnschranke wegen technischer Probleme defekt. In Fässer ist die Schmiedefelder Straße zwischen dem Ortseingang und der Breitenbacher Straße in beiden Richtungen voll gesperrt. Grund sind Reparaturarbeiten. Wir wünschen eine gute Fahrt.
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0: Hier ist euer Wetter auf Antenne Thüringen. Die Nacht klar oder bewölkt bei uns im Freistaat mit um die 16 Grad. Tagsüber dann erst Wolken, dann kommt aber immer öfter und länger die Sonne raus bei bis zu 28 Grad. Und auch der Sonntag bleibt wechselhaft mit einzelnen Schauern und Gewittern.
1: 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Auf der A9 Richtung Berlin zwischen Hof West und dem Dreieck Bayerisches Vogtland liegen Gegenstände auf der Fahrbahn. Auf der A38 Richtung Göttingen zwischen dem Dreieck Halle Süd und Scharfstädtische steht ein liegengebliebenes Fahrzeug auf dem Standstreifen. In Neustadt an der Orla auf der Arnshauker Straße zwischen Friedhofspromenade und Rathenaustraße gibt es technische Probleme an einer Bahnschranke. Die Schranke öffnet dort nicht mehr. In Fässer ist die Schmiedefelder Straße zwischen dem Ortseingang und der Breitenbacher Straße in beiden Richtungen voll gesperrt. Grund sind Reparaturarbeiten. Wir wünschen eine gute Fahrt.
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7: Ich bin Diana Kramer. Ex-Bundesverkehrsminister Andreas Scheuer fällt die Pkw-Maut 7 Jahre nach ihrem Scheitern erneut auf die Füße. Er soll vor dem Landgericht Berlin angeklagt werden. Der Vorwurf, eine Falschaussage Scheuers vor dem Mautuntersuchungsausschuss des Bundestags.
8: Die Pkw-Maut galt als großer Wurf, wurde am Ende aber vom Europäischen Gerichtshof kassiert. Der sah